0: Abkommen zur Sicherheit der Insel unterzeichnen. Wenig Bewegung erwarten UN-Beobachter dagegen bei dem Konflikt zwischen Israel und den Palästinensern.
1: Auf dem Oktoberfest in München ist am Abend ein Mitarbeiter eines Fahrgeschäftes ums Leben gekommen. Der 52-Jährige war bei einem Unfall am Fahrgeschäft Hangover so schwer verletzt worden, dass Wiederbelebungsversuche ohne Erfolg blieben. Offenbar hatte sich der Mann im Gefahrenbereich aufgehalten, als sich die Gondel des Freefall Towers mit hohem Tempo nach unten bewegte. Zur genauen Ursache laufen Ermittlungen. Das waren die Nachrichten. Das Wetter in Deutschland. Im Erzgebirge letzte Schauer bei 15 Grad auf Helgoland und bis 1 Grad im Bayerischen Wald. Am Tage teilweise heiter, teilweise bewölkt, meist trocken, 13 bis 24 Grad. Am Mittwoch oft heiter, später zur Nordsee hin Schauer, 15 bis 25 Grad. Am Donnerstag wechselhaft 12 bis 23 Grad. Es ist 2.03 Uhr.
2: Hallo unterwegs und hier ist die Entwarnung für die A30 Osnabrück-Rheine. Kein Falschfahrer mehr zwischen dem Kreuz Lotte-Osnabrück und Lotte. A1 Lübeck-Hamburg, die Norderelbbrücke, ist bis ca. 5 Uhr mehrfach kurzfristig in beiden Richtungen gesperrt wegen eines Schwertransports. A4 Dresden-Görlitz, der Tunnel Königsheiner Berge, ist bis 5 Uhr in beiden Richtungen gesperrt. Die 29 Oldenburg Richtung Ahlhorner Heide ist zwischen Wadenburg und Großen Kneten bis 5 Uhr gesperrt. Die 40 Essen nach Dortmund ist zwischen dem Dreieck Bochum West und Bochum Zentrum bis Freitag gesperrt. Die A45 Gießen nach Aschaffenburg ist zwischen Altenstadt und Hammersbach wegen Bergungsarbeiten gesperrt. Die 92 Deggendorf München ist zwischen Unterschleißheim und Oberschleißheim nach einem LKW-Unfall in beiden Richtungen gesperrt. Die A100 Wilmersdorf Richtung Neukölln ist zwischen Schmargendorf und Detmolder Straße wegen einer Nachtbaustelle gesperrt. Und die A115 Dreieck Nutetal Richtung Dreieck Funkturm ist zwischen dem Kreuz Zehlendorf und Spanische Allee bis 5 Uhr gesperrt. Das waren unsere Verkehrsmeldungen. Wir wünschen Ihnen eine gute Fahrt.
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2: Ich bin Klaus Schröder-Raum. Eine angenehme Nacht mit uns.

Too Much Heaven, die Bee Gees, ja, und der letzte übrig gebliebene Gib ist ja Barry, und vor wenigen Tagen ist er runde 80 Jahre alt geworden, und er ist seit 1970 mit seiner Linda verheiratet. Da gab es auch keine Skandälchen zwischen den beiden, also seit unglaublichen 56 Jahren. Wahnsinn, somit haben sie die goldene Hochzeit auch schon hinter sich. Linda Gray und Barry Gibb. 2:12, hier ist die ARD-Hitnacht, wie immer live aus den Studios des MDR. In dieser Woche senden wir aus Erfurt gleich der Hit von Orange Blue, She's Got That Light, und zuvor Jack.

Mädels von Bananarama, Love in the First Degree, um 3:07 in der ARD-Hitnacht. Und Sie können uns natürlich kontaktieren, auch in dieser Nacht, überhaupt kein Problem. ard-hitnacht@mdr.de, das ist die eine Möglichkeit. Wenn Sie Anregungen oder Fragen haben zu unserer Sendung, ist die E-Mail-Adresse genau das Mittel der Wahl. Oder, wenn Sie lieber telefonieren, auch kein Problem, 0800 80 80 110 ist unsere Telefonnummer. Dort ist unser Anrufbeantworter scharf geschaltet und dort können Sie auch eine Nachricht für unseren Hörerservice hinterlassen. Überhaupt kein Thema. Und es gibt sogar im Internet ein ARD-Hitnacht-Formular. Das finden Sie, wenn Sie bei Google mal ARD-Hitnacht eingeben, dann kommen Sie auf unsere Seite und auch auf unser Kontaktformular. Was wollte ich sagen? Genau, E-Mail ard-hitnacht@mdr.de. Ganz egal, von wo Sie uns schreiben mögen. 3:06, jetzt gleich ein Titel von den beiden Alberts. Hammonds and Rust, Give a Little Love, wunderbarer Song. Und zuvor die Rolling Stones.

0: drei haben wir's. Hallo unterwegs. A1, damit geht's los, Lübeck-Hamburg. Die Norderelbbrücke ist wegen eines Schwertransports bis ca. 5 Uhr mehrfach kurzfristig in beiden Richtungen gesperrt. A4 Dresden-Görlitz, der Tunnel Königsheiner Berge, ist wegen Wartungsarbeiten bis 5 Uhr in beiden Richtungen gesperrt. Die A29 Oldenburg Richtung Ahlhorner Heide ist zwischen Wadenburg und Großen Kneten ebenfalls bis 5 Uhr gesperrt. Dann die 40 Essen nach Dortmund ist zwischen dem Dreieck Bochum West und Bochum Zentrum bis Freitag gesperrt. Die 45 Gießen nach Aschaffenburg ist zwischen Altenstadt und Hammersbach wegen Bergungsarbeiten gesperrt. Dann aber die A92 München Richtung Deggendorf ist zwischen Unterschleißheim und Oberschleißheim nach einem LKW-Unfall weiterhin gesperrt. Die A100 Wilmersdorf Richtung Neukölln ist zwischen Schmargendorf und Detmolder Straße wegen einer Nachtbaustelle gesperrt. Und die A115 Dreieck Nutetal Richtung Dreieck Funkturm ist zwischen dem Kreuz Zehlendorf und Spanische Allee wegen Bauarbeiten bis 5 Uhr dicht. Und das waren unsere Verkehrsmeldungen. Wir wünschen Ihnen eine gute Fahrt.
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0: Ich bin Klaus Schredergau. Hallöchen.

42 Jahren war das ein Hit für F.R. David. Ja, und die Nummer wurde eher so aus der Not heraus geboren, denn F.R. David war eigentlich ein Rockgitarrist und so hörten sich auch seine früheren Platten an. Aber sein Agent sagte ihm dann, Menschenskind, du schreib doch auch mal einen Hit, der massentauglich und der tanzbar ist. Und das war auch bitter nötig, denn F.R. David war quasi pleite und mit Words versuchte er dann mal wieder sein leeres Konto aufzufüllen. Und das hat er dann gemacht. Words ist entstanden und es wurde der Hit im Jahre 1982. Und hielt sich in vielen europäischen Ländern an der Spitze der Charts. Es lag aber auch vielleicht daran, dass die Nummer ein Hit wurde, weil F.R. David damals bei den Plattenaufnahmen seine Rockgitarre vergessen hatte tatsächlich. Und dann kam ein Synthesizer zum Einsatz und den hört man ja in diesem Song wirklich sehr, sehr deutlich. Und das war vielleicht der Auslöser für den Hit. Ja. Das ist die Geschichte, ein wenig dahinter. Wenn Sie uns schreiben wollen, in dieser Nacht ard-hitnacht@mdr.de. Es kommen auch noch ein paar Statements rein zum neuen Beziehungsstatus von Sarah Connor. Und die hören wir jetzt auch gleich mit Ich wünsch dir. Zuvor Smokey, It's Your Life.

Sarah Connor. Über diese Dame haben wir in dieser Sendung auch schon gesprochen. Sie hatte einen Post auf Instagram losgelassen. Da steht, dass sie sich nach 13 Jahren Ehe von ihrem Ehemann getrennt hat. Allerdings auch nicht so wirklich, weil die beiden leben noch miteinander, sowohl in Frankreich als auch in Berlin und arbeiten auch noch zusammen. Ja, und wenn sie Bock aufeinander haben, dann gehen sie auch nochmal zusammen in die Kiste. Ja, und das hat unsere Hörer ein bisschen dazu veranlasst, uns zu schreiben, exakt zu diesem Thema, an ard-hitnacht@mdr.de. Und Tim aus Baden-Baden meinte, zu Sarah Connor hat sich aus ihrer Ehe offenbar befreit, mag sich aber von ihrem Partner noch nicht gänzlich trennen. Wer weiß, mit ein wenig Abstand kann man sich ja noch einmal neu verlieben. Ja, kommt den besten Familien vor. Cordula aus Kiel meint, also diese neue Form der Beziehung kann vielleicht auch helfen, sich langsam voneinander zu lösen, wenn die Liebe für eine Ehe nicht mehr reicht. Und wenn Sarah oder ihr Mann sich womöglich eines Tages neu verlieben, also in neue Partner, dann geht's da auch räumlich auseinander. Höchstwahrscheinlich. Und Michael aus Köln dazu, das geht gar nicht, meint er. Ich halte es da mit dem Schlagersänger Wolfgang Petri, der heute 75 wird und seinem Hit ganz oder gar nicht. Ja, Dankeschön für die Statements. Wenn Sie da auch noch was zu sagen wollen, ard-hitnacht@mdr.de.

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1: Um 3 Uhr mit Ronald Lessig. Wie geht es mit der Bundesregierung weiter? Welche Konsequenzen sollte die Union aus dem Wahldebakel in Mecklenburg-Vorpommern und dem schlechten Ergebnis in Berlin ziehen? Diese Fragen durften heute Nachmittag im Vordergrund stehen, wenn die reguläre Sitzung der CDU-CSU-Bundestagsfraktion ansteht, bei der die Abgeordneten mit Kanzler Merz beraten. Aus der Nachrichtenredaktion Astrid Rolle.
2: Um bei der Sitzung dabei zu sein, hat Merz sogar seine Teilnahme an der UN-Generaldebatte in New York abgesagt. Der Rückhalt der Abgeordneten gilt als ein entscheidender Pfeiler für die politische Zukunft des Kanzlers. Immerhin, bei den Beratungen mit den Spitzengremien der CDU gestern gab es laut Merz keine Personaldebatten. Merz selbst hatte zuvor schon angekündigt, seine Ämter behalten zu wollen und auch seinen Reformkurs fortzusetzen. Der Koalitionspartner SPD hat dazu Redebedarf angekündigt.
1: Nach dem Wahlsieg der Linken in Berlin fordert die CSU ein schnelles Verbot von Immobilienenteignungen. Generalsekretär Huber sagte den Funke-Medien dazu, die Enteignungspläne der Linken trieben den Wohnungsmarkt in den Ruin und seien mit horrenden Kosten verbunden. Den Beschluss im Koalitionsausschuss, Immobilienenteignungen per Bundesgesetz zu verbieten, müsse man nun schnellstmöglich umsetzen, so der CSU-Politiker. Die EU hat es vorerst nicht geschafft, sich auf die Aufhebung von Sanktionen gegen 2 russische Milliardäre zu einigen. Weil Sanktionsbeschlüsse einstimmig gefasst werden müssen, sollen die Botschafter der EU am Morgen erneut zusammenkommen. Hintergrund ist, dass Frankreich laut einem Medienbericht mit der Sanktionsaufhebung die Freilassung 2 in Aserbaidschan festgehaltener Staatsbürger erreichen will. Dagegen stellen sich mehrere baltische und skandinavische Länder. Auf dem Oktoberfest in München ist am Abend ein Mitarbeiter eines Fahrgeschäftes ums Leben gekommen. Nach Polizeiangaben ereignete sich am Freefall Tower Hangover ein schwerer Unfall. Aus der Nachrichtenredaktion Thomas Frohwerk.
3: Der 52-jährige Mitarbeiter hatte sich demnach offenbar im Gefahrenbereich des Fahrgeschäfts aufgehalten. Warum, ist noch unklar. Als sich die Gondel des Freefall Towers mit hohem Tempo nach unten bewegte, wurde der Mann davon getroffen und so schwer verletzt, dass Wiederbelebungsversuche ohne Erfolg blieben. Augenzeugen des Vorfalls und die Betreiber des Fahrgeschäfts wurden von einem Kriseninterventionsteam betreut. Zur Ursache des Unfalls sind Ermittlungen aufgenommen worden.
1: Das waren die Nachrichten. Das Wetter in Deutschland. Im Erzgebirge letzte Schauer bei 15 Grad auf Helgoland und 1 Grad im Bayerischen Wald. Am Tage teils heiter, teils bewölkt und trocken bis 24 Grad. Am Mittwoch oft heiter, an der Nordsee Schauer bis 25 Grad. Es ist 3:03 Uhr.
4: Hallo, unterwegs, hier ist der Verkehrsservice in der ARD-Hitnacht. A1 Lübeck-Hamburg, die Norderelbbrücke, ist wegen eines Schwertransports bis ca. 5 Uhr mehrfach kurzfristig in beiden Richtungen gesperrt. A4 Dresden-Görlitz, der Tunnel Königsheiner Berge, ist bis 5 Uhr in beiden Richtungen gesperrt. Die A29 Oldenburg Richtung Ahlhorner Heide ist zwischen Wadenburg und Großen Kneten bis 5 Uhr gesperrt. Die A40 Essen nach Dortmund ist zwischen dem Dreieck Bochum West und Bochum Zentrum bis Freitag gesperrt. Die A45 Gießen Richtung Aschaffenburg ist zwischen Altenstadt und Hammersbach wegen Bergungsarbeiten gesperrt. Die 92 München nach Deggendorf ist zwischen Unterschleißheim und Oberschleißheim nach einem LKW-Unfall gesperrt worden. Die A100 Wilmersdorf Richtung Neukölln ist zwischen Schmargendorf und Detmolder Straße gesperrt. Und die A115 Dreieck-Nutetal Richtung Dreieck-Funkturm ist zwischen dem Kreuz Zehlendorf und Spanische Allee noch bis 5 Uhr gesperrt. Und das waren unsere Verkehrsmeldungen. Wir wünschen Ihnen eine gute Fahrt.
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4: In dieser Nacht von MDR Thüringen mit Klaus Schröder-Grau. Hallo.

0: 20 Jahren. 2005 war das ein Hit für Katie Melua, 9 Million Bicycles. Und nun hat sie mal im Interview verraten, was ihr Sound und ihre Songs, was die vermitteln sollen.
1: I think it's about life and I think I like the word that you chose. It's about life and it's about stories and also a fearless look at love.
0: Sie hat gesagt, mein Sound soll das Leben widerspiegeln und ich mag in diesem Zusammenhang auch das Wort geheimnisvoll. Es geht um das Leben mit seinen Geschichten und ebenso um einen furchtlosen Blick auf die Liebe. Ja, und 9 Million Bicycles, ja, das stammt quasi aus ihrem Leben, denn sie war damals in Peking, hat die Stadt besucht mit ihrem damaligen Manager Mike Batt und der Stadtführer hat den beiden erklärt, in Peking soll es angeblich 9 Millionen Fahrräder geben und daraus entstand dieser Song.

0: Petra Boys waren im Sommer in Berlin, erst in der Waldbühne, da haben sie ihre großen Hits gespielt. Und dann gab es noch zwei Clubkonzerte, und zwar im Hot Place in Berlin. Und da gab es eine Show mit dem Namen Obscur. Und da werden keine Hits gespielt von den Pet Shop Boys, sondern Raritäten, Albumtracks und auch B-Seiten. Und diese Show hatten die Pet Shop Boys auch schon mal in London auf die Bühne gebracht. Den Londonern hat's gut gefallen und den Berlinern auch.
1: Ich war als Jugendliche totaler Fan und dann waren die Konzerte irgendwie mal zu groß oder zu weit weg und jetzt dachte ich, jetzt oder nie.
2: Also ich finde es super cool, ich habe die Show schon in London gesehen und das nochmal jetzt hier zu erleben, waren auch neue Songs dabei, also es war gigantisch.
1: Ich finde toll, dass die Gelegenheit hier einfach nochmal bieten, dass man einfach so diese Songs, die man sonst halt nicht hört und dass man einfach näher dran sein kann.
3: Da schwingt halt auch viel Erinnerung immer mit.
4: Finde ich einfach spannend, weil Neil Tennant halt so ein extrem belesener und halt auch wortgewandter Autor fast schon ist. So, ich bin halt schon ewig Fan und kenne halt alles.
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0: Kurze Halb hier. Guten Morgen auf die Straßen. A1 Lübeck-Hamburg, die Norderelbbrücke, ist wegen eines Schwertransports bis etwa 5 Uhr mehrfach kurzfristig in beiden Richtungen gesperrt. A4 Dresden-Görlitz, der Tunnel Königshainer Berge, ist wegen Wartungsarbeiten bis 5 Uhr in beiden Richtungen gesperrt. A5 Frankfurt-Karlsruhe, die Autobahn ist zwischen Bruchsal und Karlsruhe-Nord nach einem Unfall gesperrt. Die A29 Oldenburg Richtung Ahlhorner Heide ist zwischen Wadenburg und Großen Kneten noch bis 5 Uhr gesperrt. Die A40 Essen-Dortmund ist zwischen dem Dreieck Bochum-West und Bochum-Zentrum bis Freitag gesperrt. A45 Gießen Richtung Aschaffenburg zwischen Altenstadt und Tammersbach. Bergungsarbeiten, daher Sperrung. Die A92 München Richtung Deggendorf ist zwischen Unterschleißheim und Oberschleißheim nach einem LKW-Unfall gesperrt. Die A100 Wilmersdorf Richtung Neukölln ist zwischen Schmargendorf und Detmolder Straße gesperrt und die A115 Dreieck Nutetal Richtung Dreieck Funkturm ist zwischen dem Kreuz Zehlendorf und Spanische Allee noch bis 5 Uhr dicht. Und das waren die Verkehrsmeldungen. Wir wünschen Ihnen eine gute Fahrt.
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0: Mit Klaus Schräder-Grau. Hallöchen.

0: Ja, der Hit nach Mitmusik von Michael Schulte, Back to the Start. Und jetzt ein Mann, der seit den 70ern auf der Bühne steht. Und seine erste Single, die hieß komischerweise Alle haben's geschafft, außer mir. Das ist, wenn man seine musikalische Karriere heute betrachtet, natürlich völlig falsch. Und Klaus Lage, der ist mittlerweile 76 Jahre alt und ist immer noch unterwegs, steht auf Deutschlands Bühnen und macht dort sein Programm und will die Leute einfach begeistern.
1: Also ich meine, wenn man aus dem Fenster guckt, in die Zeitung guckt oder oder die Nachrichten hört im Fernsehen, dann ist es natürlich so, dass nicht alles immer so richtig schön ist. Und deshalb finde ich es auch ganz wichtig, dass man, ohne die rosarote Brille aufzusetzen, trotzdem auch ein bisschen was Ermutigendes beiträgt, zumindest zum musikalischen Dasein.

falls Ihre Nachtisch schon zu Ende ist und Sie auf dem Weg ins Bett sind, war das vielleicht der richtige Song für Sie von Tony Carey, The Bad Time Story. Ja, bis ich ins Bett komme, dauert es noch ein bisschen. Die nächste Stunde bin ich auf jeden Fall noch da, hier in Erfurt für die ARD Hitnacht. Und bis zu den Nachrichten gibt's noch Linda Ronstadt, Paul McCartney und die Kelly Family.

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1: Um 4 Uhr mit Ronald Lessig. Wie geht es mit der Bundesregierung weiter? Welche Konsequenzen sollte die Union aus dem Wahldebakel in Mecklenburg-Vorpommern und dem schlechten Ergebnis in Berlin ziehen? Diese Fragen dürften heute Nachmittag im Vordergrund stehen, wenn die reguläre Sitzung der CDU-CSU-Bundestagsfraktion ansteht, bei der die Abgeordneten mit Kanzler Merz beraten. Aus der Nachrichtenredaktion Astrid Rolle.
2: Um bei der Sitzung dabei zu sein, hat Merz sogar seine Teilnahme an der UN-Generaldebatte in New York abgesagt. Der Rückhalt der Abgeordneten gilt als ein entscheidender Pfeiler für die politische Zukunft des Kanzlers. Immerhin, bei den Beratungen mit den Spitzengremien der CDU gestern gab es laut Merz keine Personaldebatten. Merz selbst hatte zuvor schon angekündigt, seine Ämter behalten zu wollen und auch seinen Reformkurs fortzusetzen. Der Koalitionspartner SPD hat dazu Redebedarf angekündigt.
1: In New York beginnt heute die Generaldebatte der UN-Vollversammlung mit 193 Mitgliedstaaten. Nach der Absage von Bundeskanzler Merz wird die deutsche Delegation von Außenminister Wadefuhl angeführt. Mit besonderer Spannung wird die Rede von US-Präsident Trump erwartet. Themen dürften die Kriege im Nahen Osten und die damit verbundenen hohen Energiepreise, der Ukraine-Krieg sowie eine Regulierung von künstlicher Intelligenz sein. Die EU hat es vorerst nicht geschafft, sich auf die Aufhebung von Sanktionen gegen zwei russische Milliardäre zu einigen. Weil Sanktionsbeschlüsse einstimmig gefasst werden müssen, sollen die Botschafter der EU am Morgen erneut zusammenkommen. Hintergrund ist, dass Frankreich laut einem Medienbericht mit der Sanktionsaufhebung die Freilassung zweier in Aserbaidschan festgehaltener Staatsbürger erreichen will. Dagegen stellen sich mehrere baltische und skandinavische Länder. Auf dem Oktoberfest in München ist am Abend ein Mitarbeiter eines Fahrgeschäftes ums Leben gekommen. Nach Polizeiangaben ereignete sich am Freefall Tower Hangover ein schwerer Unfall. Aus der Nachrichtenredaktion Thomas Frohwerk.
3: Der 52-jährige Mitarbeiter hatte sich demnach offenbar im Gefahrenbereich des Fahrgeschäfts aufgehalten. Warum, ist noch unklar. Als sich die Gondel des Freefall Towers mit hohem Tempo nach unten bewegte, wurde der Mann davon getroffen und so schwer verletzt, dass Wiederbelebungsversuche ohne Erfolg blieben. Augenzeugen des Vorfalls und die Betreiber des Fahrgeschäfts wurden von einem Kriseninterventionsteam betreut. Zur Ursache des Unfalls sind Ermittlungen aufgenommen worden.
1: Das waren die Nachrichten. Das Wetter in Deutschland. Am Tage teils heiter, teils bewölkt, meist trocken bei 13 bis 24 Grad. Am Mittwoch oft heiter, später zur Nordsee hin Schauer, 15 bis 25 Grad. Und am Donnerstag wechselhaft, gebietsweise Regen an der Ostsee sowie im Westen und Südwesten freundlich bis 23 Grad. Es ist 4.03 Uhr.
4: Guten Morgen auf die Straßen. A1 Lübeck-Hamburg. Die Norderelbbrücke ist wegen eines Schwertransports bis etwa 5 Uhr mehrfach kurzfristig in beiden Richtungen gesperrt. A4 Dresden-Görlitz. Der Tunnel Königsteiner Berge ist in beiden Richtungen bis 5 Uhr gesperrt. Die A29 Oldenburg Richtung Ahlhorner Heide ist ebenfalls gesperrt bis 5 Uhr und zwar zwischen Wadenburg und Großenkneten. Die A40 Essen-Dortmund ist zwischen dem Dreieck Bochum-West und Bochum-Zentrum gleich bis Freitag gesperrt. Die A45 Gießen Richtung Aschaffenburg ist zwischen Altenstadt und Hammersbach wegen Bergungsarbeiten nach wie vor gesperrt. Die A100 Wilmersdorf Richtung Neukölln ist zwischen Schmargendorf und Detmolder Straße wegen einer Nachtbaustelle gesperrt. Und die A115 Dreieck-Nutetal Richtung Dreieck-Funkturm ist zwischen dem Kreuz Zehlendorf und Spanischer Allee noch bis 5 Uhr gesperrt. Und das waren die Verkehrsmeldungen. Wir wünschen eine gute Fahrt.
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4: Ich bin Klaus Schredderau. Schönen Start in den Dienstag.

Mr. Elton John, Candle in the Wind, und das war die weniger erfolgreichere Version aus den 70er Jahren. Die Version, die er vor 29 Jahren auf der Beerdigung von Prinzessin Diana gesungen hat, das war eine ganz andere Hausnummer. Und die Single, die wurde exakt vor 29 Jahren auch in den deutschen Singlecharts dann platziert. Und die Nummer landete auf dem Spitzenplatz. Und das war nicht nur hier so, sondern auch in vielen, vielen anderen Ländern. Insgesamt wurde die Single über 27 Millionen Mal verkauft. Und sämtliche Tantiemen und Erlöse wurden dem Diana Princess of Wales Memorial Funds gestiftet.

Robin, When Your Heart Is Weak. Und jetzt gleich die Popgruppe der 70er Jahre, Bonnie M. Und by the way, empfehle ich da immer die Doku über die Gruppe. Disco macht Legende, gibt's bei uns in der ARD Mediathek. Ja, und die führt die Zuschauer hinter die Kulissen einer knallharten Branche, in der Ausbeutung zum Geschäft gehört. Das war einer ihrer großen Hits in den 70ern. Ma Baker. This is the story of Ma Baker.

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0: genau halb fünf. Guten Morgen auf die Straßen. A4 Dresden-Görlitz, der Tunnel Königshainer Berge, ist noch bis 5 Uhr in beiden Richtungen gesperrt. Die A29 Oldenburg Richtung Ahlhorner Heide ist zwischen Wadenburg und Großenkneten ebenfalls noch bis 5 Uhr dicht. Die A40 Essen-Dortmund ist zwischen dem Dreieck Bochum-West und Bochum-Zentrum noch bis Freitag gesperrt. Die A100 Wilmersdorf Richtung Neukölln ist zwischen Schmargendorf und der Detmolder Straße wegen einer Nachtbaustelle gesperrt. Und die A115 Dreieck-Notetal Richtung Dreieck-Funkturm ist zwischen dem Kreuz Zehlendorf und Spanische Allee noch bis 5 Uhr gesperrt wegen Bauarbeiten. Und das waren die Verkehrsmeldungen. Wir wünschen Ihnen eine gute Fahrt.
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0: Und jetzt gibt's den Rhythmus der Nacht. In der ARD-Hitnacht mit Klaus Schrädergau und mit The Waag. Guten Morgen.

0: Klassiker von Mr. Gary Moore. Und heute ist der Tag der Eistüte. Nun könnte man sich fragen, warum ist der ausgerechnet heute? Ja, weil heute der letzte Sommertag ist. Morgen ist Herbstanfang, somit auch kalendarisch. Und da könnte man sich ja auch nochmal eine Eistüte gönnen. Und nicht nur die Tüte, sondern auch mit dem Eis obendrauf. Würden Sie denn bei diesen Temperaturen, ist ja nicht mehr ganz so heiß, überhaupt noch ein Eis essen?
1: Esse schon Eis, aber da muss ich wirklich richtig Appetit haben. Das hat mit der Temperatur nichts zu tun. Schoko mit Chili. Ja, habe ich jedenfalls beim Italiener schon gegessen. Das liebe ich. Ja, das wäre zum Beispiel Spaghetti-Eis.
2: Am liebsten esse ich Mango und Schoko. Ich esse hauptsächlich Eis. Wenig Sahne und wenig Obst, nur Eis. In Italien, am Gardasee, am Lago Maggiore. Da sitzt man wunderbar beim Italiener.
3: Vanille, krokant. Eierlöcher drauf. Eis ist unabhängig von der Außentemperatur. Habe ich immer bei dir drauf. Stracciatella, ein bisschen krokant, so die Richtung. Ja.
4: Stracciatella, weil es lecker ist?
5: Nee, überhaupt nicht. Ich hasse Eis. Also ich verstehe es doch nicht, wie man, wenn es einigermaßen kalt ist, dann noch Eis essen kann. Und wenn es warm ist, dann ist der Schock zu groß. Also im Notfall esse ich mal ein bisschen Eis. Aber eigentlich finde ich es nicht besonders klasse. Naja, also wenn es sein muss, nehme ich so Schokoeis. Wahrscheinlich habe ich eine frühkindliche Prägung. Mein Opa war Konditormeister und hat warmes Eis mir immer gemacht. Also quasi die Schokomasse vorher sozusagen gerührt und da gab es immer warmes Eis. Und da habe ich immer warmes Eis gegessen und deshalb fand ich das viel besser als so ein kaltes Eis. Ich kann jeden verstehen, der Eis mag, ja.

Klassiker-Songwriter Jason Rutz, der ist im Oktober und auch im November auf großer Asien-Tournee und er gibt dann auch Konzerte auf den Philippinen, in Bangkok und in Kuala Lumpur und in Taipei und in Hongkong. Das macht er im Oktober und im November und demnach wird er sich die Städte bestimmt auch anschauen. 4 Uhr und 50 Minuten, 10 Minuten vor 5. Viele Hörer werden uns jetzt verlassen. In vielen ARD-Stationen beginnen um 5 Uhr die Morning-Shows. Bis auf WDR 4 und SWR 4. Da bleibe ich noch ein Stündchen hier für eine Stunde ARD-Hitnacht von 5 bis 6. Für alle anderen viel Spaß und einen schönen Start in den Dienstag.

0: All Together Now und jetzt alle zusammen.
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0: 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Gleich mit Maggie Reilly und To Friends. Guten Morgen, Eva. Was hast du denn so im Angebot?
2: Guten Morgen. Blinded by the Light passt zum sonnigen Tag, der ansteht.
0: Ja, Sommertag, der letzte. Und das hier sind für Sie die Nachrichten. Bis gleich.
3: 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Um 5 Uhr mit Ronald Lessig. Wie geht es mit der Bundesregierung weiter? Welche Konsequenzen sollte die Union aus ihrem Wahldebakel in Mecklenburg-Vorpommern und dem schlechten Ergebnis in Berlin ziehen? Diese Fragen dürften heute Nachmittag im Vordergrund stehen, wenn die reguläre Sitzung der CDU-CSU-Bundestagsfraktion ansteht, bei der die Abgeordneten mit Kanzler Merz beraten. Aus der Nachrichtenredaktion Astrid Rolle.
4: Um bei der Sitzung dabei zu sein, hat Merz sogar seine Teilnahme an der UN-Generaldebatte in New York abgesagt. Der Rückhalt der Abgeordneten gilt als ein entscheidender Pfeiler für die politische Zukunft des Kanzlers. Immerhin, bei den Beratungen mit den Spitzengremien der CDU gestern gab es laut Merz keine Personaldebatten. Merz selbst hatte zuvor schon angekündigt, seine Ämter behalten zu wollen und auch seinen Reformkurs fortzusetzen. Der Koalitionspartner SPD hat dazu Redebedarf angekündigt.
3: Nach dem CDU-Aus im Schweriner Landtag hat Landeschef Peters seinen Rücktritt erklärt. Wie er mitteilte, soll kommissarisch Philipp Amthor das Amt übernehmen. Aus der Nachrichtenredaktion Marei Beermann.
5: Der 34-jährige Amthor aus Ueckermünde ist seit Juli Staatsminister im Kanzleramt. Nach NDR-Informationen hat auch Generalsekretärin Kati Hoffmeister auf der Sitzung des Landesvorstands ihren Rücktritt angekündigt. Laut Landeswahlleiter Christian Boden fehlten der CDU rund 800 Stimmen für den Wiedereinzug in den Landtag. Der Parteivorstand der SPD hat den Vorschlag von Ministerpräsidentin Schwesig angenommen und sich geschlossen für Gespräche mit Grünen und Linken ausgesprochen.
3: In New York beginnt heute die Generaldebatte der UN-Vollversammlung mit 193 Mitgliedstaaten. Nach der Absage von Bundeskanzler Merz wird die deutsche Delegation von Außenminister Wadefuhl angeführt. Mit besonderer Spannung wird die Rede von US-Präsident Trump erwartet. Themen dürften die Kriege im Nahen Osten und die damit verbundenen hohen Energiepreise, der Ukraine-Krieg sowie eine Regulierung von künstlicher Intelligenz sein. Auf dem Oktoberfest in München ist ein Mitarbeiter eines Fahrgeschäftes nach einem Unfall gestorben. Laut Polizei wurde der Mann gegen 22 Uhr vom Freefall Tower Hangover getroffen und schwer verletzt. Der Bereich um das Fahrgeschäft wurde gesperrt. Zum genauen Hergang des mutmaßlichen Betriebsunfalls, der zum Tod des Mitarbeiters führte, wird ermittelt. Das waren die Nachrichten.
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0: Hier ist das Wetter für uns in Hamburg.
2: Und wir kommen aus einer klaren Nacht. Deswegen legen wir auch einen eher kühlen Start in den Tag hin. 8 Grad messen wir gerade zum Beispiel bei Ihnen in Poppenbüttel. Es geht jetzt auch noch mal ein bisschen weiter runter mit den Temperaturen so auf 6 Grad bis zum Sonnenaufgang. Der ist heute kurz nach 7 und danach bekommen wir den ganzen Tag nichts als Sonne bei Temperaturen bis 19 Grad und der Wind ist heute auch kein Thema mehr.
0: Blitzer und Staus jetzt aus dem Verkehrszentrum Roter Baum.
2: Ist auch kein Thema, möchte ich sagen. Es gibt nichts.
0: Es gibt nichts?
2: Nö.
0: Gar nichts.
2: Das ist doch eine gute Nachricht.
0: Das ist eine gute Nachricht. Guten Morgen, Eva Tanski.
2: Guten Morgen.
0: Ich bin Ulf Ansorge. Wenn Sie irgendwas haben, was Eva in einer halben Stunde vielleicht erzählen könnte, dann helfen Sie uns doch bitte weiter. Muss da irgendwas geben in dieser Baustellenstadt, was Sie uns melden können? Blitzerstaus, ausgefallene Ampeln, ausgefallene Bahnen. Dann sagen Sie Bescheid. 08.090.93.
2: Hast du nach noch mehr gesagt? Ausgefallene Fähren.
0: Ja.
2: Haben wir auch im Angebot.
0: Ausgefallene Musik haben wir auch gleich für Sie. Also zum Beispiel könnten Sie sich aber auch melden über die NDR Hamburg App. Auf jeden Fall einen schönen Start in den Dienstag.
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Blinded by the Light können wir jetzt im Augenblick noch nicht so wirklich sein. Wir haben es auch erst 5 Uhr und 12 Minuten. Hier ist NDR 90,3 mit den größten Hits aller Zeiten. Dieser hier von Nelly Furtado gehört auch dazu. Ich bin gerade auf ihrer Homepage. Die ist momentan nicht auf Tour, die portugiesisch-kanadische Sängerin. Aber, das finde ich ganz spannend, man kann sich eine Tour wünschen. Da ist auf der Homepage so ein Button, da steht Request a Show. Da können Sie, wenn Sie Lust haben, sagen, Mensch, tritt doch mal hier bei mir irgendwo auf, im CCH oder im Knust oder sonst irgendwas. Und vielleicht macht die das dann auch. Probieren Sie es gerne aus. Solange hier Ihr größter Erfolg, All Good Things Come to an End, noch lange nicht. Wir haben die größten Hits aller Zeiten jetzt mit Nelly Furtado.

0: Sie kennen ja unsere kostenlose Hotline hier bei NDR 90,3, 08.090.93.3. Da werden Sie besser behandelt als in den meisten Hotlines, das hoffe ich zumindest. Ich rufe da ja selber nicht an. Aber Sie kennen das natürlich, ne? Wenn Sie irgendwo bei einer Telefongesellschaft oder was weiß ich wo drin hängen und dann durch das ganze Menü durch. Und dann versucht man, irgendjemanden zu kriegen.
1: Kundenberatung.
2: Ja. Kundenberatung.
3: Das war keine gültige Eingabe.
1: Oh, nur ich ging das. Franz, komm du mal her.
4: Er hat ja so ein Organ.
0: Ich weiß, das nervt total. Mehr davon gleich bei Frühstück bei Stefanie. Die erste Ausgabe bei uns auch immer schon um 7, um 5 Uhr und 40 Minuten. So früh haben wir es ja noch, du.

0: Wait um 5.32 Uhr hier ist NDR 90,3 mit den größten Hits aller Zeiten. Gleich Kim Wilde. Und erstmal haben wir aber hier das Wetter für uns in Hamburg. Das wird ja ganz schön heute, ne?
1: Es wird ganz schön und vorher wird es aber nochmal ziemlich kühl. Also ja, wir sind jetzt im Bereich einstellig 7 bis 6 Grad so ungefähr. Also schon ein frischer Morgen bei uns in Hamburg. Gerade gemessen zum Beispiel bei Ihnen auf Finkenwerder. Und im Laufe des Tages bis 19 Grad. Denn wenn die Sonne kommt, so gegen kurz nach 7, dann ist sie aber auch gekommen, um zu bleiben. Den ganzen Tag über nichts als Sonnenschein, da stört wirklich keine Wolke.
0: Das ist so ein Abschiedsgruß, denn heute ist offiziell der letzte Sommertag.
1: Korrekt.
0: Ja, ist auch schon wieder vorbei. Time flies. Blitzer und Staus aus dem Verkehrszentrum Roter Baum.
1: Das sieht sehr gut aus. Wir kommen ohne Probleme durch auf den Autobahnen. Es stockt ein kleines bisschen wie immer vom Airbus Südtor aus Kranz kommt. So 15 Minuten, 10 Minuten länger brauchen Sie da ungefähr auch durch den Coop durch.
0: Weil die es alle nicht erwarten können, zur Arbeit zu kommen.
1: Aber das spricht ja dann für den Arbeitgeber.
0: Finde ich auch.
1: So, und bei den Baden läuft es im Moment auch. Also sie kommen gut zur Arbeit oder vielleicht auch aus der Nachtschicht zurück.
0: Mit Eva Tansky.
1: Morgen.
0: Und ich bin Ulf Ansorge. Möchten Sie Kim Wilde hören, dann drücken Sie die 1. Wünschen Sie Billy Joel, drücken Sie die 2. Das sind so Warteschleifen, ne?
1: Oh, man kommt sich so affig vor.
0: Ja, oder vor allen Dingen, wenn man das irgendwie anruft, man muss dann was sagen. Sagen Sie ja, dann sitzt man, ja. Ich habe Sie nicht verstanden. Also Chris aus Heimfeld geht das genauso. Wir reden ja gerade darüber so ein bisschen.
2: Ja, moin aus Hamburg. Southside von Chris aus Heimfeld. Für mich sind telefonische Warteschlangen ein Gräuel. Ich wünsche euch im Studio und allen Hörern einen sonnigen, wunderschönen Dienstag ohne Weichenstörung, ohne Unfälle und auch ohne Umleitungen.
1: So, guck mal, da ist doch gar nichts mehr hinzuzufügen, oder?
0: Dem ist nichts hinzuzufügen, außer dass wir gleich nochmal über diese Warteschleifen reden in Frühstück bei Stefanie. Bei uns jeden Morgen auch schon um 5.40 Uhr.
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0: My Life, Billy Joel.
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0: Dienstagmorgen haben wir es 5 Uhr und 41 Minuten und schon geht der erste liebe Gruß raus. Das gehört sich auch so. Der ist heute von Sabine aus Lurup. Und die möchte dringend mal ein dickes Dankeschön sagen.
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2: Und das sind ihre Gäste. Herr Ahlers.
4: Ja, da tut er nichts zu sagen.
2: Udo.
5: Ja, das kann's haben.
2: Und Opa Gerke.
6: Steffi, machst du mir Mettbrötchen?
3: Nee, muss ich erst schmieren. Milch und Zucker nimmt ihr selber, ne?
7: Georg, du musst mir helfen.
4: Was ist denn nun los?
7: Ja, du, ich habe Probleme mit meinem Internet. Da kommt nichts an. Meine Schwester kriegt ständig E-Mails mit interessanten Angeboten von Apotheken und Wellness und Kredite und alles. 100 Stück am Tag. Und ich krieg das nicht. Du, das stimmt doch was nicht.
4: Oh, sofort Hotline anrufen und beschweren. Mach ich auch immer.
7: Och, du, bist du da erst durch bist. Das ist ja ein Ritt.
8: Du, Steffi, gar nicht mit aufhalten. Das ist so ein Sprachcomputer. Da musst du gleich an anfangen, so laut du kannst, Kundenberater reinschreien. Dann wirst du sofort durchgestellt. Mach mal.
4: Puh, ihr habt Nerven, das will ich hören.
7: So, mal gucken.
9: Guten Tag. Herzlich willkommen.
7: Kundenberatung.
9: Der Telekom.
7: Also Udo, das geht nicht.
8: Du, lass mal ran. Kundenberatung.
7: Kundenberatung.
9: Aber das war keine gültige Eingabe.
8: Oh, nur ich ging das. Franz, komm du mal her.
7: Er hat ja so ein Organ.
6: Kundendienst! Zack, zack, hier!
7: Rogi, aus! Aus,
4: Rogi! Sag mal, bin ich hier im Irrenhaus?
9: Mein Name ist
7: Mann. Oh, jetzt habe ich einen dran. Mal leise. Lautsprecher aus. Ja, ich habe Probleme mit meinem E-Mail. 28530393. Ja? Ja?
8: Was sagt er denn?
7: Ach, das können Sie sehen. Ach so. Das ist ja günstig. Ja, dann machen wir das vielleicht erstmal. Ja?
8: Ich höre gar nichts.
7: Dann bedanke ich mich. Wiederhören.
4: Ja, und was war jetzt?
7: Ihr ahnt es nicht. Also, die war richtig nett. Also mit Internet, das kann sie gerade nicht nachgucken. Aber sie macht mir jetzt so einen Zusatz für nur 19,90 zusätzlich, dass ich jetzt rund um die Uhr 2 Nummern in Ausland anrufen kann.
8: Also allein schon.
4: Das ist doch reine Verarschung.
7: Zum Nulltarif, Georg. Und jetzt kommst du.
6: Ich? Ich brauche noch Lebkuchenunterlage mit 6 Buchstaben.
7: Teller?
6: Jawohl, passt.
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0: Ja, und den Hamburger des Tages, den machen wir gleich. Da war ich meiner Zeit voraus. Sorry, holen wir gleich nach den Hamburger des Tages.

0: jetzt aber.
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0: Jetzt habe ich die richtige Zeit getroffen. 5.50 Uhr. Wir haben einen Gruß bekommen von Sabine aus Lurup. Die möchte richtig doll mal Danke sagen. Moin, Sabine.
2: Meine Hamburgerin des Tages ist meine Schwägerin Eva, weil sie immer und ständig allen hilft. Ihren Onkel, den versorgt sie, da kümmert sich, geht zum Arzt, macht seine Tabletten, kauft ihm ein. Vorher hat sie das bei ihrem Vater gemacht, sie kümmert sich um ihre Schwester. Ja, so zieht sich das durch ihr ganzes Leben. Alle Leute, so, die Hilfe brauchen, da ist sie sofort da und sie sagt nie nein, was eigentlich auch nicht so schön ist, weil sie dabei selber an sich überhaupt nicht denkt.
0: Ja, siehst du, so ist das. Ne? Man muss eben anfangen auch mal an sich irgendwann zu denken, damit man auch an andere dann weiterdenken kann. Also ganz, ganz lieben Dank für diesen sehr, sehr lieben Gruß. Dankeschön.
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0: Einer der tollsten Songs von Stevie Wonder, Isn't She Lovely?
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0: Das Alan Parsons Project hätte ich gleich für Sie, wenn Sie möchten. Don't Answer Me nach den Nachrichten. Guten Morgen, Tanja Richter.
2: Guten Morgen. Es ist 6 Uhr.
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2: CDU und Handelskammer fordern Kühlbrandersatzbrücke. Bundesregierung bringt geplanten Tankrabatt auf den Weg. Bau neuer Hamburger Polizeiakademie startet nächstes Jahr. Und das Wetter heute, Sonne und Wolken bis 19 Grad. Prüft eine provisorische Ersatzbrücke für die marode Kühlbrandbrücke im Hamburger Hafen. Das fordert jetzt die Hamburger CDU. Hintergrund: Der geplante höhere Neubau der Kühlbrandbrücke wird voraussichtlich erst Anfang der 40er Jahre fertig. Sollte die derzeitige Brücke nicht so lange durchhalten, braucht man laut CDU einen Plan B. Dietrich Lehmann.
3: Hamburg darf bei seiner wichtigsten Hafenverbindung nicht länger auf das Prinzip Hoffnung setzen, so die CDU-Fraktion in einem Antrag für die kommende Bürgerschaftssitzung. Die Idee einer Entlastungsbrücke wird nach Informationen von NDR 90,3 bereits seit dem Frühsommer in der Handelskammer diskutiert. Ein Ingenieurbüro beziffert die Baukosten auf rund 850 Millionen Euro. Eine Entlastungsbrücke könnte parallel zur bestehenden Brücke gebaut werden, in gleicher Höhe. Bauzeit nach Meinung der Experten 2 bis 3 Jahre. Im Plenum der Kammer wurden zudem weitere Varianten für den Fall erörtert, dass die Kühlbrandbrücke kurzfristig gesperrt werden muss. Unter anderem Fähren über den Kühlbrand, die auch Lastwagen befördern. Allerdings könnte so nur ein Teil des Verkehrs bewältigt werden. CDU-Hafenpolitikerin Antonia Goldner drückt aufs Tempo für einen Plan B bei der Kühlbrandbrücke. Goldner wörtlich: Wer erst reagiert, wenn der Hafen stillsteht, handelt zu spät.
2: Und wie so eine Ersatzbrücke aussehen könnte, das sehen Sie in der NDR Hamburg-App. Seit Monaten steigen die Spritpreise. Vergangene Woche haben sich Bund und Länder dann auf einen neuen Tankrabatt geeinigt, in Höhe von insgesamt 17 Cent pro Liter. Die Bundesregierung hat ihn jetzt am Abend auf den Weg gebracht. Marius Zickri.
4: Die Ministerinnen und Minister haben die neue Regelung im sogenannten Umlaufverfahren beschlossen. Bundestag und Bundesrat sollen noch in dieser Woche zustimmen. Der Tankrabatt sieht vor, dass der Preis für Kraftstoffe vom 1. Oktober bis zum Jahresende um bis zu 17 Cent pro Liter sinkt. Die Kosten in Höhe von rund 2,5 Milliarden Euro teilen sich Bund und Länder. Als weitere Maßnahme gegen die hohen Kraftstoffkosten ist außerdem die Einführung eines Spritpreisdeckels geplant. Eine Sprecherin des Wirtschaftsministeriums nannte dazu keine genauen Termine. Es werde aber angestrebt, dass die staatliche Begrenzung der Benzinpreise zum 1. Januar eingeführt werden soll.
2: Die CDU hat ein Debakel erlebt bei der Landtagswahl in Mecklenburg-Vorpommern. Sie ist ja nicht mehr im Schweriner Landtag vertreten. Und jetzt folgen erste Konsequenzen. Der CDU-Landeschef Daniel Peters tritt zurück. Kommissarisch soll Philipp Amthor das Amt übernehmen, heißt es. Heute Nachmittag kommt dann die Bundestagsfraktion der Union zusammen, um mit Kanzler Friedrich Merz über die Ergebnisse der letzten Landtagswahlen zu sprechen. Die Hamburger Polizeiakademie wird weiter modernisiert, und zwar für knapp 130 Millionen Euro. Details der Pläne hat der Senat jetzt in einer Mitteilung an die Bürgerschaft bekannt gegeben. Demnach soll es mit dem Bau der neuen Ausbildungsstätte schon im nächsten Jahr losgehen. Frau Gereinig.
5: Zu klein, zu alt und nicht mehr funktional seien die alten Gebäude der Polizeiakademie, heißt es vom Senat. Bereits Anfang kommenden Jahres sollen am Bramkamp in Winterhude die Abrissbagger rollen und die 3 bestehenden Ausbildungsgebäude dort abreißen. Sie sind laut Senat marode und wohl zum Teil mit Schadstoffen wie Asbest belastet. Läuft alles glatt, startet bereits kommenden Herbst der Neubau an selber Stelle. Geplant sind ein Haupthaus, das künftige Herz der Polizeiausbildung, mit Audimax, Mensa, Verwaltungstrakt, Bibliothek, Seminarräumen und Lernbereichen. In einem Nebengebäude ist außerdem Platz für Sport und sogenanntes Szenarientraining geplant. Bis zu 800 Nachwuchskräfte und 165 Beschäftigte sollen dort arbeiten und lernen können. Von den knapp 130 Millionen Euro Gesamtkosten für das Projekt sollen rund 120 Millionen aus dem Infrastruktursondervermögen des Bundes kommen.
2: Auf dem Oktoberfest in München ist ein Mitarbeiter eines Fahrgeschäfts ums Leben gekommen. Laut Polizei wurde der 52-Jährige am Abend von einer Gondel des Freefall Towers Hangover getroffen, als die sich mit hohem Tempo nach unten bewegte. Der Mann soll sich in einem Bereich aufgehalten haben, in dem er nicht hätte sein sollen. Fahrgäste seien zu keiner Zeit in Gefahr gewesen.
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0: So, letzter offizieller Sommertag. Wie wird das Wetter für uns in Hamburg?
2: Strahlend sonnig tatsächlich, aber vorher klapperkalt. 6 Grad messen wir gerade. Zum Beispiel bei Ihnen auf der Uhlenhorst. Also ein sehr kühler Start in den Tag. Liegt eben daran, dass keine Wolke unterwegs sind. Höchstens so in den äußeren Stadtteilen mal ein bisschen Nebel. Aber wenn die Sonne dann aufgegangen ist, durchgehend wolkenloser Himmel den ganzen Tag über bis in den Abend rein. Bei 19 Grad heute maximal.
0: Was für ein schöner Sommerabschied. Blitzer und Staus aus dem Verkehrszentrum Roter Baum.
2: Zwei Meldungen von den Autobahnen. Einmal A1 Lübeck Richtung Bremen. Vorsicht zwischen Öhendorf und dem Horster Dreieck. Da ist ein unbeleuchtetes Fahrzeug liegen geblieben. Und auf der A39 Hamburg Richtung Lüneburg zwischen Winsen-West und Winsen-Ost liegt ein Tier auf der Fahrbahn. Ansonsten stockt es auf der A24 stadteinwärts in der Baustelle Schwarzenbeck-Randewitz-Hafe ungefähr auf 2 Kilometern. Da sind sie aber in unter 10 Minuten durch. Und vom Rest der Stadt gibt es keine Meldung. Bei den Bahnen läuft auch alles nach Plan.
0: Mit Eva Tanski.
2: Schönen guten Morgen.
0: Ich bin Ulf Ansorge. Sie sind auch dabei. Das freut uns. Schönen Start in Ihren Dienstag mit uns.
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0: So, neulich war ja schon irgendwie meteorologischer, also...
1: Korrekt, am 1. September war der meteorologische Herbstanfang.
0: Herbstanfang, so genau. Und heute ist, also nee, heute ist nochmal Sommertag offiziell, dann ja. Ist morgen der kalendrische.
1: Ja, wir unterscheiden da, ja. Also, und kalendarischer Sommeranfang ist in diesem Jahr am 23. September, bitteschön.
0: Am 23.?
1: Ja, also morgen.
0: Ach, heute ist schon der 22., ne? Guck mal, das ist ja witzig. Hab ich gesagt. Nee, wirklich. Also es heißt kalendarisch, weiß ich das jetzt auch so. Dann ist ja heute im Prinzip, wenn ich dich richtig verstanden habe, der allerletzte offizielle kalendarische Sommertag.
1: Der allerletzte Sommertag. Und der zeigt sich von seiner allerbesten Seite, möchte ich mal sagen.
0: Der war ja überhaupt ein schöner Sommer, fand ich.
1: So,
0: ja,
1: und heute ist wirklich Wetter. Alles, was drin ist, so 10 bis 12 Stunden Sonne und bis 19 Grad. Hallöchen.
0: Was für ein herrlicher Abschied. Wie war Ihr persönlicher Sommer?
2: Heiß, kurz und schön. Viel gelernt, aber auch viel Urlaub und viel mit Freunden unterwegs gewesen. Ich war in Los Angeles und das ging auf jeden Fall zu schnell.
3: Oh. Sehr viel Sonne, Nordseeluft, Familie. Mein Sommer war großartig. Seit dem 1. Mai bin ich Rentnerin und ich habe viel Zeit für mein Enkelkind.
4: Ich habe an manchen Tagen ein bisschen geschwitzt, bin in den See gesprungen und habe ansonsten viel draußen auf dem Balkon gesessen.
5: Sehr durchwachsen, war sehr gemischt. Ich habe eine Kreuzfahrt gemacht auf der AIDA das erste Mal und kriege immer sehr schnell Heimweh. Und also eine Woche ist für mich immer okay.
0: Ja, finde ich auch. Ja,
1: das finde ich niedlich. Okay.
0: Ja, finde ich auch.
1: Zu viel Heimweh.
0: Ich finde auch, im Sommer muss man aus Hamburg gar nicht weg. Ne? Wir haben Strand, wir haben Wald, wir haben...
1: Die besten Eisdielen Deutschlands, so, du hast recht.
0: Alle. Also insofern, in Hamburg ist am schönsten im Sommer. Schönen letzten Sommertag heute.
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0: wollten schon mal kurz Bescheid sagen.
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0: Nachher um 8.40 Uhr geht's wieder los. 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
2: Satte 200 Euro für vier Richtige.
3: 200 Euro, damit kann man auch essen gehen.
2: Auf jeden Fall. Das will ich doch wohl hoffen, dass sie von den 200 Euro was gefunden hat. Sie wollte ja gestern Abend mit Freunden in Ohlsdorf ins Restaurant, ne?
0: Ja, direkt am Alsterlauf hat sie erzählt, genau.
2: Und sie können das ja auch machen, ein paar Freunde einpacken und dann richtig schick essen gehen. 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
2: Gleich mit Nick Kershaw. Wouldn't it be good nach den Nachrichten? Tanja Richter.
3: Guten Morgen. Es ist 6:30.
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3: Was passiert, wenn die alte Marodo-Kühlbrandbrücke nicht so lange durchhält, bis der Neubau fertig ist? Die Handelskammer hat für diesen Fall gleich mehrere Lösungen entworfen. Allen voran eine temporäre Ersatzbrücke über den Kühlbrand. Diese Variante sollte jetzt vom Senat schnell geprüft und vorbereitet werden, fordert die CDU in der Bürgerschaft. Dietrich Lehmann, warum halten Handelskammer und CDU denn einen Plan B für die Kühlbrandbrücke für notwendig?
4: Aus zwei Gründen. Vor allem die neue, bereits in Planung befindliche höhere Kühlbrandbrücke wird wahrscheinlich nicht vor dem Beginn der 2040er Jahre fertig. Ob die alte Brücke wirklich so lange durchhält, das sei fraglich, so die Handelskammer. Schon jetzt gibt es ja immer mehr Einschränkungen, immer mehr Schäden müssen repariert werden. Und wenn die alte Brücke kurzfristig gesperrt werden muss, wegen Baufälligkeit, vom Einsturz redet niemand, dann trifft das die Wirtschaft massiv, nicht nur in Hamburg, sondern weit darüber hinaus. Den volkswirtschaftlichen Schaden beziffern Fachleute auf etwa 800 Millionen Euro pro Jahr.
3: Und eine temporäre Ersatzbrücke, die könnte laut Handelskammer spätestens 2029 fertig sein. Die Bundesregierung hat den angekündigten Tankrabatt auf den Weg gebracht. Das Kabinett hat den Gesetzentwurf am Abend im sogenannten Umlaufverfahren beschlossen, also ohne, dass die Minister zu einer Sitzung zusammengekommen sind. Geplant ist, die Steuern auf Benzin und Diesel ab Oktober bis zum Ende des Jahres um 17 Cent pro Liter zu senken. Die erwarteten Kosten in Höhe von knapp 2,5 Milliarden Euro teilen sich Bund und Länder. Vor einem Monat war der Milliardär und Mäzen Klaus-Michael Kühne mit 89 Jahren gestorben. Jetzt will sein Hamburger Unternehmen Kühne und Nagel die NS-Vergangenheit des Konzerns aufarbeiten. Das hat der Chef der Kühne-Stiftung, Jörg Dräger, NDR 90,3 gesagt. Was da genau geplant ist, ist noch nicht bekannt. Auf der Hohen Luftchaussee ist am Abend ein Fußgänger von einem Auto angefahren worden. Laut Polizei war der Mann bei Rot über die Straße gelaufen, offenbar um noch einen Bus zu kriegen. Er kam verletzt ins Krankenhaus. Die Hohe Luftchaussee war zwischen Lehmweg und Eppendorfer Weg stadtauswärts für 1,5 Stunden gesperrt.
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2: Hier ist das Wetter für uns in Hamburg.
5: Und das zeigt sich gerade von seiner kühlen Seite. 6 Grad haben wir gerade, messen wir zum Beispiel bei Ihnen in Lohbrügge. Im Laufe des Tages geht es aber rauf auf 19 Grad und das mit ganz viel Sonnenschein. So viel wie geht im Grunde, denn kurz nach 7 ist Sonnenaufgang, kurz nach 7 ist Sonnenuntergang und wir schaffen so 10 bis 12 Stunden Sonne heute. Also ein richtig schicker Sommertag noch.
2: Blitzer und Staus aus dem Verkehrszentrum Roter Baum.
5: Vorsicht bitte auf der Kühlbrandbrücke Richtung Waltershof. Vorm Waltershofer Damm ist ein Auto liegen geblieben. Ansonsten ist es ziemlich ruhig auf den Straßen bei uns in der Stadt. Aber wir haben eine Gefahreninformation für Börnsen. Da läuft ein Feuerwehreinsatz und deswegen werden Bewohner im Bereich der Börnsener Straße gebeten, Fenster und Türen geschlossen zu halten, Lüftung und Klimaanlagen auszuschalten.
2: Ganz wichtig, Radio einschalten, denn hier ist Eva Tansky.
5: So, guten Morgen.
2: Und ich bin Ulf Ansorge. Schön, dass Sie dabei sind. Schönen Dienstagmorgen.
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0: Der Milliardär und Investor und Mäzen Klaus-Michael Kühne ist ja jetzt schon eine Weile tot. Und jetzt nach seinem Tod soll sie tatsächlich kommen. Wir haben es eben gehört, die Aufarbeitung der NS-Vergangenheit seiner Firma Kühne und Nagel. Die will sich jetzt wohl doch, Eva, mit der NS-Vergangenheit des Unternehmens beschäftigen. Hat sie vorher nicht gemacht.
1: Ja, der Chef der Kühne-Stiftung, Jörg Dräger, der hat uns das so im Interview gesagt.
2: Es betrifft eben die Geschichte des Unternehmens, was er groß gemacht hat. Und zu meiner Kenntnis wird Kühne und Nagel diese Aufklärung jetzt angehen.
0: Also es war ja wohl so, dass der Vater von Kühne zum einen einen jüdischen Geschäftspartner hatte, der dann aus dem Unternehmen gedrängt wurde. Außerdem hat die Firma wohl das Eigentum von Juden transportiert und verkauft und damit auch richtig Geld verdient. Klaus-Michael Kühne hat immer gesagt, wichtige Akten dazu wären im Krieg verbrannt, deshalb gäbe es zu dieser Vergangenheit nichts mehr zu sagen und auch nichts mehr zu forschen.
1: Ja, das klang immer so, als wollte er eben das Ansehen seiner Familie nicht beschmutzt sehen. Aber jetzt eben die Kehrtwende, das wird dann sicher nicht nur Historiker interessieren, was Kühne und Nagel da jetzt konkret plant.
0: So ist das und uns interessiert das auch. Sobald es Neues dazu gibt, hören Sie das hier bei uns bei NDR 90,3.

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0: Hotlines sind ja so eine Sache, da haben Sie auch schon zu geschrieben, ne, dass Sie das auch immer so schrecklich finden. Man möchte einfach gerne bei irgendeiner Firma, Telefonanbieter oder sonst irgendwas mit jemandem sprechen, schnell das Problem schildern. Dann kommt da so ein akustisches Menü, dann drücken Sie die 1, drücken Sie die 2 oder wenn Sie andere. Und dann versteht das System eigentlich, da muss man mitten auf der Straße, muss man reinbrüllen, Abrechnung oder sonst irgendwas. Ist unangenehm. Wie kommt man da wohl am besten durch bei diesen Hotlines? Vielleicht gibt es einen Tipp aus dem Schlemmerbistro von Stefanie Prigel.
1: Hoch, du, bist du da erst durch bist, das ist ja ein Rett. Du, Steffi, gar nicht mit aufhalten. Das ist so ein Sprachcomputer. Da musst du gleich an anfangen, so laut du kannst. Kundenberater reinschreien. Dann wirst du sofort durchgestellt. Mach mal.
2: Puh, ich hab Nerven, das will ich hören.
0: Das will ich auch hören. Das geht übrigens wirklich. Mehr zu diesem Thema nachher in Frühstück bei Stefanie. Bei uns jeden Morgen um 7 Uhr und 40 Minuten. Jetzt haben wir 6.49 Uhr.

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2: I can't dance. Phil Collins und Janice ist gleich bei uns nach den Nachrichten. Jetzt mit Tanja Richter.
3: Guten Morgen. Es ist 7 Uhr.
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0: CDU und Handelskammer fordern Kühlbrandersatzbrücke. Bundesregierung bringt geplanten Tankrabatt auf den Weg. Und Kühne und Nagel will NS-Vergangenheit aufarbeiten. Das Wetter sonnig und trocken bis 19 Grad. Prüft eine provisorische Ersatzbrücke für die marode Kühlbrandbrücke im Hamburger Hafen. Das fordert jetzt die Hamburger CDU. Hintergrund: Der geplante höhere Neubau der Kühlbrandbrücke wird voraussichtlich erst Anfang der 40er Jahre fertig sein. Sollte die derzeitige Brücke nicht so lange durchhalten, braucht man laut CDU einen Plan B. Dietrich Lehmann.
1: Hamburg darf bei seiner wichtigsten Hafenverbindung nicht länger auf das Prinzip Hoffnung setzen, so die CDU-Fraktion in einem Antrag für die kommende Bürgerschaftssitzung. Die Idee einer Entlastungsbrücke wird nach Informationen von NDR 90,3 bereits seit dem Frühsommer in der Handelskammer diskutiert. Ein Ingenieurbüro beziffert die Baukosten auf rund 850 Millionen Euro. Eine Entlastungsbrücke könnte parallel zur bestehenden Brücke gebaut werden, in gleicher Höhe. Bauzeit nach Meinung der Experten 2 bis 3 Jahre. Im Plenum der Kammer wurden zudem weitere Varianten für den Fall erörtert, dass die Kühlbrandbrücke kurzfristig gesperrt werden muss. Unter anderem Fähren über den Kühlbrand, die auch Lastwagen befördern. CDU-Hafenpolitikerin Antonia Goldner drückt aufs Tempo für einen Plan B bei der Kühlbrandbrücke. Goldner wörtlich: Wer erst reagiert, wenn der Hafen stillsteht, handelt zu spät.
0: Und wie so eine Ersatzbrücke aussehen könnte, das sehen Sie in der NDR Hamburg App. Beim geplanten Tankrabatt geht's jetzt schnell. Die Bundesregierung hat den Gesetzentwurf am Abend im Umlaufverfahren auf den Weg gebracht, also ohne, dass die Ministerinnen und Minister anwesend waren. Aus Berlin, Eva Huber.
2: Die Bundesregierung will die Energiesteuer auf Benzin und Diesel senken, nämlich um 14 Cent pro Liter. Dadurch müssen Autofahrer und Autofahrerinnen auch weniger Mehrwertsteuer auf ihren Sprit zahlen. Die Bundesregierung rechnet deshalb insgesamt mit einer Entlastung von rund 17 Cent pro Liter. Sie will damit die durch den Iran-Krieg deutlich gestiegenen Preise an den Tankstellen abfedern. Gelten soll der Tankrabatt ab dem 1. Oktober bis zum Ende des Jahres. Der Bundestag und auch die Bundesländer müssen aber noch zustimmen. Das ist bis zum Ende dieser Woche geplant.
0: Verbindliche Sicherheitsregeln für besonders leistungsfähige KI-Modelle. Die fordern jetzt Kanzler Friedrich Merz und weitere Staats- und Regierungschefs in einem Aufruf vor der UN-Generalversammlung. Darin heißt es, dass solche Systeme ernste Risiken für Sicherheit und Schutz bergen, wenn sie nicht ausreichend kontrolliert werden. Deshalb sollte künstliche Intelligenz demnach unter menschlicher Leitung, Aufsicht und Kontrolle bleiben. Vor gut 4 Wochen ist der Milliardär Klaus-Michael Kühne gestorben. Jetzt plant sein Hamburger Unternehmen Kühne und Nagel offenbar, die NS-Vergangenheit der Firma aufzuarbeiten. Dass dies bislang nicht geschehen ist, wurde immer wieder kritisiert und überschattete auch die Ankündigung, dass Kühne der Stadt eine neue Staatsoper schenkt. Danny Marquez Masalo.
3: Der Plan für die neue Staatsoper auf dem Bakenhöft wird durchgezogen. Das hat Jörg Dreger, Chef der Kühne-Stiftung, im Gespräch mit NDR 90,3 bestätigt. Nachdem bekannt wurde, dass Kühne der Stadt die neue Oper schenken will, hatte es von vielen Seiten Kritik gegeben. Denn Kühne hätte nie die Rolle des Familienunternehmens im Nationalsozialismus aufgeklärt. Laut Jörg Dreger wird sich da nun etwas tun.
4: Es betrifft eben die Geschichte des Unternehmens, was er groß gemacht hat. Und zu meiner Kenntnis wird Kühne und Nagel diese Aufklärung jetzt angehen.
3: Außerdem habe sich auch an der Architektur der Oper seit Veröffentlichung der Pläne etwas geändert. So wird inzwischen mit mehr Plätzen im Parkett statt Rängen geplant. Zwischen 2032 und 2034 soll eröffnet werden. Die endgültigen Baukosten, die die Stiftung komplett tragen wird, werden genau wie der Fahrplan für den Bau kommendes Jahr vorgestellt.
0: Auf dem Oktoberfest in München ist ein Mitarbeiter eines Fahrgeschäfts ums Leben gekommen. Laut Polizei wurde der 52-Jährige am Abend von einer Gondel des Freefall Towers Hangover getroffen, als die sich mit hohem Tempo nach unten bewegte. Der Mann soll sich in einem Bereich aufgehalten haben, in dem er nicht hätte sein sollen. Fahrgäste seien zu keiner Zeit in Gefahr gewesen, heißt es.
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6: Und hier ist das Wetter für uns in Hamburg.
7: So, und das ist wieder ein richtig schicker Ausblick von der Webcam vom Planetarium im Stadtpark runter. So ein leicht roséfarbener Himmel, etwas diesig.
6: Ja, du hattest ja gesagt, um 7 Uhr irgendwas soll die Sonne aufgehen, ne?
7: 7.05 Uhr. Ich bitte dich, es ist doch hell genug. In okay, einer Minute, okay, so lange musst klar. du dich noch gedulden.
8: Na, alles klar, gut, dann drei
7: Wie
8: Sekunden.
7: Wie stellst du dir das vor?
8: Zwei, eins,
7: so,
8: jetzt.
7: Genau, ja, jetzt ist die Sonne aufgegangen. Herzlich willkommen, gekommen, um zu bleiben, möchte ich sagen, bis heute um kurz nach 19 Uhr. Also volle 10 bis 12 Stunden wird sie heute scheinen. Das Ganze bei Temperaturen bis 19 Grad. Jetzt im Moment sind wir allerdings durch den klaren Himmel weit davon entfernt. 7 Grad sind es gerade bei Ihnen in Winterhude.
6: Blitzer und Staus aus dem Verkehrszentrum Roter Baum.
7: Das sieht gut aus auf den allermeisten Autobahnen. Da kommen Sie ohne größere Probleme durch. Auch auf den Straßen in der Stadt geht es nur so langsam los. Zum Beispiel auf der Köbrambrücke in Richtung Veddel. 5 Minuten länger, aber insgesamt ist das noch sehr übersichtlich. Und wir haben keine aktuellen Meldungen von den Bahnen.
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6: Mit Eva Tanski.
7: Guten Morgen.
6: Ich bin Ulf Ansorge. Wir besuchen die Holztreppe des Grauens. Die Horrorholztreppe. Welche können wir wohl meinen? Ich glaube, Sie ahnen es. Wir reden gleich drüber.
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0: So, der Olaf hat es natürlich sofort geschnallt. Er hat uns gerade geschrieben, moin, Holztreppe des Grauens, das kann ja nur die Treppe am Bahnhof Berliner Tor sein. Jawohl, richtig, genau, die ist das natürlich. Dieser Umbauwahnsinn da am Bahnhof Berliner Tor, das ist ja unglaublich. Das ist ein richtiges Monument geworden, diese Holztreppe, die sich wie so ein Reptil irgendwie sieht das
1: wie
0: aus.
1: Wie so ein Termitenhügel, ne?
0: Ja, also, wie so ein Termitenhügel, sag auch mal. Also, das ist unfassbar.
1: Also, ja, vor allen Dingen, also seit 2019 bereits, ne?
0: Sieben Jahre.
1: So, sollte so. Ja eigentlich schon Ende 2024 weg sein.
0: So,
1: ne?
0: Dann wurde verlängert auf 2025 und nun kam eben die Nachricht, diese Holztreppe am Berliner Tor und der ganze Umbauwahnsinn drumherum, das bleibt alles noch bis zum Frühjahr 2028. Stand jetzt!
1: Ja, und ich war vielleicht in den vergangenen Jahren 3-4 Mal da und schon da war ich wirklich schrottgenervt. Ich sag's, wie es ist. Also ich bemühe leider wirklich alle, die da täglich hoch und runter müssen. 60 Stufen, schlecht beleuchtet. Und wenn du da einen Kinderwagen dabei hast oder ich sag mal, dein Knie nicht mehr so tut oder du einen Koffer schleppst, also Aufzüge gibt's ja nicht.
0: Ich weiß, also ich war auch völlig erledigt, als ich rüber war, völlig aus der Puste und ich bin nur wirklich sportlich.
1: Klar.
0: Ja, also die Bahn macht das natürlich nicht einfach nur, weil sie es kann, sondern weil da irgendwie alles rund um die S-Bahn S2 und S7 gebaut wird und das hat sich jetzt verlängert aufgrund, ich zitiere das mal, geänderter Anforderungen.
1: Und es soll dann, das ist ja das Langzeitziel, im Frühjahr 28 barrierefrei sein, aber bis dahin
0: Barriere pur tatsächlich. Wir gucken nachher mal hin ins Gewühl der Pendler, die da jeden Morgen rauf und runter müssen. Anna Rüther ist unterwegs, meldet sich, wenn sie das noch die Treppe rauf und runter schafft,
1: das
0: um 8.15 Uhr. Ich weiß, ich auch.
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0: Kids Can Be Red, If You Don't Know Me By Now. Das war mein allererster Herzschmerz, so mit 16, 17. Da habe ich das ganz viel gehört, war ganz traurig, aber hat mir auch geholfen.
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0: Don't You Want Me.
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0: Paul Young kommt gleich zu uns mit Love of the Common People nach den Nachrichten. Und die hat jetzt für Sie Tanja Richter.
2: Guten Morgen. Und es ist 7:30.
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2: Wie lange ist die marode Kühlbrandbrücke im Hamburger Hafen noch befahrbar? Das ist nicht klar. Und deshalb fordert die Hamburger CDU jetzt, den Bau einer provisorischen Ersatzbrücke zu prüfen. Die könnte parallel zur bestehenden Brücke gebaut werden. Die Idee wird nach Informationen von NDR 90,3 auch in der Handelskammer diskutiert. Demnach liegen die Baukosten für eine provisorische Brücke bei rund 850 Millionen Euro. Die Bundesregierung hat den angekündigten Tankrabatt auf den Weg gebracht. Das Kabinett hat den Gesetzentwurf am Abend im sogenannten Umlaufverfahren beschlossen, also ohne, dass die Minister zu einer Sitzung zusammengekommen sind. Geplant ist, die Steuern auf Benzin und Diesel ab Oktober bis zum Ende des Jahres um 17 Cent pro Liter zu senken. Klaus-Michael Kühne ist tot, aber die Staatsoper, die er der Stadt schenken wollte, die kommt dennoch. Außerdem soll jetzt doch die NS-Vergangenheit seines Hamburger Unternehmens Kühne und Nagel aufgearbeitet werden. Danny Marquez-Marsalo, worum geht's da und ändert sich da was?
3: Also es war wohl so, dass Kühnes Vater zum einen einen jüdischen Geschäftspartner hatte, der aus dem Unternehmen gedrängt wurde. Außerdem scheint die Firma Geld damit verdient zu haben, das Eigentum von deportierten Juden zu transportieren und zu verkaufen. Kühne selbst sagte, wichtige Akten seinem Krieg verbrannt. Es gäbe nichts mehr zu sagen oder zu erforschen. Ich höre aus verschiedenen Quellen, dass Klaus-Michael Kühne auch nicht wollte, dass das Ansehen seiner Familie beschmutzt wird. So hätte er es womöglich empfunden. Ich habe Jörg Dreger nun gefragt, was der Tod ändert, und tatsächlich, die NS-Aufarbeitung, die wird anscheinend kommen.
4: Es betrifft eben die Geschichte des Unternehmens, was er groß gemacht hat, und zu meiner Kenntnis wird Kühne und Nagel diese Aufklärung jetzt angehen.
3: Das wird sicher viele Historiker interessieren, was Kühne und Nagel da nun konkret planen.
2: Die CDU hat ja ein Debakel erlebt bei der Landtagswahl in Mecklenburg-Vorpommern. Sie ist nicht mehr im Schweriner Landtag vertreten. Und jetzt folgen erste Konsequenzen. Der CDU-Landeschef Daniel Peters tritt zurück. Kommissarisch soll Philipp Amthor das Amt übernehmen, heißt es. Heute Nachmittag kommt dann die Bundestagsfraktion der Union zusammen, um mit Kanzler Friedrich Merz über die Ergebnisse der letzten Landtagswahlen zu sprechen.
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0: Und jetzt ist das Wetter für uns in Hamburg dran, bitte sehr.
5: So, und da ist ja die Sonne,
0: ja,
5: aufgegangen,
0: doch.
5: Zu sehen.
0: Hattest du ja angekündigt.
5: Ist tatsächlich eingetreten, so. Und bleibt auch den ganzen Tag über zu sehen. Bis weit in den Abend rein, gegen 20 nach 7 geht sie unter, und bis dahin stört wirklich kaum eine Wolke. Jetzt im Moment gibt es ab und zu so ein kleines bisschen Frühnebel. Das Ganze bei 7 Grad, also relativ frisch. 7 Grad zum Beispiel in Wandsbek. Im Laufe des sonnigen Tages geht es rauf bis auf 19 Grad.
0: Blitzer und Staus jetzt aus dem Verkehrszentrum Roter Baum.
5: Das sieht nach wie vor vergleichsweise ruhig aus. Es stockt auf der A24 statt einwärts vor der Baustelle Hürwitz-Hafe auf 2 Kilometern. Da sind sie in unter 10 Minuten durch. 10 Minuten länger dauert es auf der A25 von Geestadt Richtung Hamburg zwischen Bergedorf und dem Kreuz Südost wegen der Baustellen dort. Und in der Stadt, da wo Sie es kennen, die üblichen 5 bis 10 Minuten länger, zum Beispiel auf der Kühlbrandbrücke in Richtung Veddel oder auch vor der Baustelle Stalzhofer Allee, Fuhlsbüttler Straße, Eppendorfer Markt. Platz. Und im Moment auch auf dem Ring 2 Habichtstraße Richtung City Nord. Ist aber nichts Außergewöhnliches, und es läuft auch gerade bei den Bahnen.
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5: Guten Morgen.
0: Ich bin Ulf Ansorge. Was machst du, wenn du durch so eine Hotline durchnavigieren musst? Telefonisch Hotline, wenn du irgendjemanden erreichen musst.
5: Schrott genervt. Ich mache das immer auf laut und lege es irgendwo hin, damit ich nicht die ganze Zeit das am Ohr gedudelt haben muss.
0: Ja, weil das ist ja auch immer die gleiche Musik. Ne?
5: Und
0: das ist voll. Was machen Sie, damit Sie da schnell durchkommen?
6: Kundenberatung.
7: Ja. Eine gültige Eingabe.
6: Nur ich gegen das. Franz, komm du mal hier.
8: Er hat ja so ein Organ.
9: Kundendienst. Kack, kack, hier.
8: Aus,
10: sag mal, bin ich hier im Irrenhaus?
8: Oh, jetzt habe ich einen dran. Mal leise.
0: Ja, und dann ist dann auch wieder weg. Das hilft aber wirklich, wenn du da einfach sagst, so Mitarbeiter, ganz laut, dann schaltet das weiter.
5: Ist das
0: weiter.
5: So?
0: Manchmal. Wie es wirklich geht, erfahren wir gleich. Frühstück bei Stefanie, bei uns natürlich wieder um 7.40 Uhr.
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0: Frühstück bei Stefanie.
1: Es ist ja, wie es ist.
0: Und das sind ihre Gäste. Herr Ahlers.
2: Ja, da tut er nichts zu sagen.
0: Udo.
3: Ja, das kann's haben.
0: Und Opa Gerke.
4: Steffi, machst du mir Mettbrötchen?
1: Nee, muss ich erst schmieren. Milch und Zucker nehmt ihr selber, ne?
5: Georg, du musst mir helfen.
2: Was ist denn nun los?
5: Ja du, ich habe Probleme mit meinem Internet. Da kommt nichts an. Meine Schwester kriegt ständig E-Mails mit interessanten Angeboten von Apotheken und Wellness und Kredite und alles. 100 Stück am Tag. Und ich krieg das nicht. Du, das stimmt doch was nicht.
2: Oh, sofort Hotline anrufen und beschweren. Mach ich auch immer.
5: Och, du, bist du da erst durch bist, das ist ja ein Ritt.
3: Du, Steffi, gar nicht mit aufhalten. Das ist so ein Sprachcomputer. Da musst du gleich an anfangen, so laut du kannst, Kundenberater reinschreien. Dann wirst du sofort durchgestellt. Mach mal.
2: Puh, ihr habt Nerven, das will ich hören.
5: Sollen wir gucken?
6: Guten Tag. Herzlich willkommen.
5: Kundenberatung?
6: Das ist der Telekom.
5: Also Udo, das geht nicht.
3: Ja, du, lass mal ran. Kundenberatung.
5: Kundenberatung.
6: Aber das war keine gültige Eingabe.
3: Oh, nur ich ging das. Franz, komm du mal her.
5: Er hat ja so ein Organ.
4: Kundendienst! Zack, zack, hier!
5: Roggi, aus! Aus,
2: Roggi! Sag mal, bin ich hier im Irrenhaus?
6: Mein Name ist Mann.
5: Oh, jetzt habe ich einen dran. Mal leise. Lautsprecher aus. Ja, ich habe Probleme mit meinem E-Mail. 28530393. Ja? Ja?
3: Was sagt er denn?
5: Das können Sie sehen. Ach so. Das ist ja günstig. Ja, dann machen wir das vielleicht erstmal. Ja?
3: Ich höre gar nichts.
5: Dann bedanke ich mich. Wiederhören.
2: Ja, und was war jetzt?
5: Ihr ahnt es nicht. Also, die war richtig nett. Also mit Internet, das kann sie gerade nicht nachgucken. Aber sie macht mir jetzt so einen Zusatz für nur 19,90 zusätzlich, dass ich jetzt rund um die Uhr 2 Nummern in Ausland anrufen kann.
3: Also allein schon.
2: Das ist doch reine Verarschung.
5: Zum Nulltarif, Georg. Und jetzt kommst du.
4: Ich? Ich brauche noch Lebkuchenunterlage mit 6 Buchstaben.
5: Teller?
4: Jawohl, passt.
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3: Wir sind Hamburg, ne? Ja.

0: 7.52 Uhr
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0: Die Kürbisse sind wieder da und die wachsen bei richtiger Pflege ohne Ende, Eva.
2: So, und die Dicksten der Dicksten, die durften sich jetzt messen bei den Wiegemeisterschaften für Kürbisse. Ja, das gibt's in Lohmar in NRW. Da waren Züchter aus Deutschland, Belgien, Niederlanden, Luxemburg. Und wer hat den Wettbewerb gerockt? Einer aus Norddeutschland?
0: Natürlich, Kevin aus Ostfriesland hat 689 Kilo auf die Waage gebracht. Also sein Kürbis hat das gemacht. Und das ergibt eine Kürbissuppe bis ins Jahr 2035.
2: Ja, schön einfrieren, ne? Und 1000 Euro Preisgeld. Aber kostet auch so ein bisschen was, so einen Kürbis zu erhalten, ne? Ventilator im Sommer hat er bekommen, Decke in kühlen Nächten und.
0: Was die alles so bekommen, die Kürbisse. Ganz, ganz toll. Die gute Nachricht des Tages, die Kürbissaison läuft und der Preis geht in den Norden. Ganz NRW ist neidisch.
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0: Peter Hook.
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0: Madness mit Our House. Gleich für Sie nach den ausführlichen Nachrichten. Tanja Richter.
3: Guten Morgen. 8 Uhr.
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3: CDU und Handelskammer fordern Kühlbrandersatzbrücke. Bundesregierung bringt geplanten Tankrabatt auf den Weg. Und Kühne und Nagel will NS-Vergangenheit aufarbeiten. Das Wetter sonnig und trocken bis 19 Grad. Was passiert, wenn die alte marode Kühlbrandbrücke nicht so lange durchhält, bis der Neubau fertig ist? Die Handelskammer

0: Handelskammer hat für diesen Fall gleich mehrere Lösungen entworfen. Allen voran eine temporäre Ersatzbrücke über den Kühlbrand. Diese Variante sollte jetzt vom Senat schnell geprüft und vorbereitet werden, fordert die CDU in der Bürgerschaft. Dietrich Lehmann, warum halten Handelskammer und CDU denn einen Plan B für die Kühlbrandbrücke überhaupt für notwendig?
1: Aus zwei Gründen. Vor allem die neue, bereits in Planung befindliche höhere Kühlbrandbrücke wird wahrscheinlich nicht vor dem Beginn der 2040er Jahre fertig. Ob die alte Brücke wirklich so lange durchhält, das sei fraglich, so die Handelskammer. Schon jetzt gibt es ja immer mehr Einschränkungen, immer mehr Schäden müssen repariert werden. Und wenn die alte Brücke kurzfristig gesperrt werden muss, wegen Baufälligkeit, vom Einsturz redet niemand, dann trifft das die Wirtschaft massiv, nicht nur in Hamburg, sondern weit darüber hinaus. Den volkswirtschaftlichen Schaden beziffern Fachleute auf etwa 800 Millionen Euro pro Jahr.
0: Wäre denn so eine Behelfsbrücke überhaupt schnell genug fertig?
1: So eine Stahlkonstruktion, wie sie Gutachter im Auftrag der Handelskammer entwickelt haben, die könnte spätestens 2029 fertig sein. Die Entlastungsbrücke würde nach der Idee parallel zur alten Brückentrasse gebaut, hätte die gleiche Durchfahrtshöhe wie die jetzige Brücke. Und nach Ansicht der Handelskammer wäre dafür kein Planfeststellungsverfahren notwendig, sprich, es geht bei so einem Provisorium schneller als mit einer endgültigen Brücke. Die CDU fordert in einem Antrag für die kommende Bürgerschaftssitzung trotzdem auf Tempo zu drücken. Es gäbe keine Garantie dafür, dass die alte Kühlbrandbrücke ohne Einschränkungen die nächsten Jahre durchhält, so die hafenpolitische Sprecherin der CDU, Antonia Goldner.
0: Was wären denn eigentlich die Alternativen zu einer temporären Ersatzbrücke jetzt aus Sicht der Handelskammer?
1: Zum einen könnte man Fähren einsetzen, so eine Überlegung der Handelskammer. Nachteil, es müssten erst Anleger gebaut und Schiffe angeschafft werden, was zusammen einen dreistelligen Millionenbetrag kosten würde. Und selbst wenn mehrere Fähren gleichzeitig eingesetzt werden, schaffen die bei weitem nicht das an Verkehr, was jetzt an Lastwagen und Autos über die Brücke rollt. Und auch die andere Variante, nämlich noch mehr Güter mit der Bahn im Hafen zu befördern, die geht mit den jetzigen Bahnanlagen nicht ohne weiteres.
0: Dankeschön, Dietrich Lehmann. Ja, und wie so eine Ersatzbrücke aussehen könnte, das sehen Sie in der NDR Hamburg App. Beim geplanten Tankrabatt geht's jetzt schnell. Die Bundesregierung hat den Gesetzentwurf am Abend im Umlaufverfahren auf den Weg gebracht, also ohne, dass die Ministerinnen und Minister anwesend waren. Aus Berlin Eva Huber.
2: Die Bundesregierung will die Energiesteuer auf Benzin und Diesel senken, nämlich um 14 Cent pro Liter. Dadurch müssen Autofahrer und Autofahrerinnen auch weniger Mehrwertsteuer auf ihren Sprit zahlen. Die Bundesregierung rechnet deshalb insgesamt mit einer Entlastung von rund 17 Cent pro Liter. Sie will damit die durch den Iran-Krieg deutlich gestiegenen Preise an den Tankstellen abfedern. Gelten soll der Tankrabatt ab dem 1. Oktober bis zum Ende des Jahres. Der Bundestag und auch die Bundesländer müssen aber noch zustimmen. Das ist bis zum Ende dieser Woche geplant.
0: Vor gut 4 Wochen ist der Milliardär und Mäzen Klaus-Michael Kühne gestorben. Jetzt plant sein Hamburger Unternehmen Kühne und Nagel offenbar, die NS-Vergangenheit der Firma aufzuarbeiten. Dass dies bislang nicht geschehen ist, wurde immer wieder kritisiert und überschattete auch die Ankündigung, dass Kühne der Stadt eine neue Staatsoper schenkt. Danny Marquez-Masalo.
3: Der Plan für die neue Staatsoper auf dem Bakenhöft wird durchgezogen. Das hat Jörg Dreger, Chef der Kühne-Stiftung, im Gespräch mit NDR 90,3 bestätigt. Nachdem bekannt wurde, dass Kühne der Stadt die neue Oper schenken will, hatte es von vielen Seiten Kritik gegeben, denn Kühne hätte nie die Rolle des Familienunternehmens im Nationalsozialismus aufgeklärt. Laut Jörg Dreger wird sich da nun etwas tun.
4: Es betrifft eben die Geschichte des Unternehmens, was er groß gemacht hat, und zu meiner Kenntnis wird Kühne und Nagel diese Aufklärung jetzt angehen.
3: Außerdem habe sich auch an der Architektur der Oper seit Veröffentlichung der Pläne etwas geändert. So wird inzwischen mit mehr Plätzen im Parkett statt Rängen geplant. Zwischen 2032 und 2034 soll eröffnet werden. Die endgültigen Baukosten, die Stiftung komplett tragen wird, werden genau wie der Fahrplan für den Bau kommendes Jahr vorgestellt.
0: 2 Tage nach den Landtagswahlen beginnt in Mecklenburg-Vorpommern die Regierungsbildung. In Schwerin kommt der neue Landtag zum ersten Mal zusammen ohne die rausgewählte CDU. Thomas Kuhlmann.
5: Manuela Schwesig hat sehr gute Chancen, Regierungschefin zu bleiben. Die SPD kam zwar nur auf Platz 2 hinter der AfD, aber mit Linken und neu dazu den Grünen hätte sie eine stabile Mehrheit. Der SPD-Landesvorstand gab gestern Abend schon das Okay für Sondierungsgespräche. Die AfD sieht sich in der Opposition. Spitzenkandidat Holm geht wieder zurück in den Bundestag. Die CDU im Nordosten bricht förmlich auseinander. Landeschef Peters und Generalsekretärin Hofmeister traten am Abend zurück. Philipp Amthor übernimmt übergangsweise. Zum ersten Mal überhaupt hat die Nordost-CDU keinen einzigen Sitz im Landtag. Auch in Berlin sieht zwei Tage nach der Wahl vieles nach Rot-Grün-Rot aus. Die Koalitionsverhandlungen könnten aber komplizierter werden als in Schwerin. Wahlsiegerin Ehralp von der Linken plant wegen der Mietenkrise auch die Vergesellschaftung großer Wohnkonzerne.
0: Schon länger gibt es immer wieder Ärger rund um die Drogenhilfeeinrichtung Abrigado in Harburg. Zum Beispiel ist dort ja auch schon mehrfach geschossen worden. Weil in der Nähe des Abrigado zwei Schulen sind, macht die Harburger Bezirksversammlung jetzt Druck. In einem fraktionsübergreifenden Dringlichkeitsantrag fordert sie, dass die Drogenhilfeeinrichtung bis nach den Weihnachtsferien umzieht. Um ihre Forderungen zu unterstreichen, wollen Eltern und Anwohner heute vor dem Harburger Rathaus protestieren. Die Hamburger Polizeiakademie wird weiter modernisiert und zwar für knapp 130 Millionen Euro. Details der Pläne hat der Senat jetzt in einer Mitteilung an die Bürgerschaft bekannt gegeben. Demnach soll es mit dem Bau der neuen Ausbildungsstätte schon im nächsten Jahr losgehen. Frau Greinig.
6: Zu klein, zu alt und nicht mehr funktional seien die alten Gebäude der Polizeiakademie, heißt es vom Senat. Bereits Anfang kommenden Jahres sollen am Bramkamp in Winterhude die Abrissbagger rollen und die drei bestehenden Ausbildungsgebäude dort abreißen. Sie sind laut Senat marode und wohl zum Teil mit Schadstoffen wie Asbest belastet. Läuft alles glatt, startet bereits kommenden Herbst der Neubau an selber Stelle. Geplant sind ein Haupthaus, das künftige Herz der Polizeiausbildung, mit Audimax, Mensa, Verwaltungstrakt, Bibliothek, Seminarräumen und Lernbereichen. In einem Nebengebäude ist außerdem Platz für Sport und sogenanntes Szenarientraining geplant. Bis zu 800 Nachwuchskräfte und 165 Beschäftigte sollen dort arbeiten und lernen können. Von den knapp 130 Millionen Euro Gesamtkosten für das Projekt sollen rund 120 Millionen aus dem Infrastruktursondervermögen des Bundes kommen.
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8: Das Wetter für uns in Hamburg am letzten offiziellen Sommertag 2026.
9: Ja, mit schon sehr herbstlichen Temperaturen im Moment. 6 Grad gerade.
8: Aber Sonne ist ja da, ne?
9: Genau, 6 Grad haben wir gerade zum Beispiel bei Ihnen im Bahrenfeld. Aber im Laufe des Tages geht es auf 19 Grad rauf. Denn wir bekommen nichts als Sonne für den letzten Sommerauftakt. Heute von früh bis spät stört kaum eine Wolke.
8: Blitzer und Staus aus dem Verkehrszentrum Roter Baum.
9: Einiges los auf den Autobahnen, aber keine längeren Staus. Sie kommen ganz gut durch. Nur auf der A7 Hannover Richtung Flensburg zwischen Ausbruch und dem Elbtunnel stockt es auf 3 Kilometern. Pardon, Sie brauchen da 15 Minuten länger. Ansonsten in der Stadt 20 Minuten plus auf der Saarlandstraße stadteinwärts. Stalshofer Allee stadteinwärts vor der Baustelle auch 15 Minuten länger. Ansonsten vor den üblichen Baustellen nicht mehr als 5 Minuten, die Sie da verlieren. Und wir haben gerade auch keine aktuellen Meldungen von den Bahnen. Da läuft's.
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9: Guten Morgen.
8: Ich bin Ulf Ansorge. Nicht so sehr läuft es am Berliner Tor. Wir reden heute früh über die Holztreppe des Grauens.
9: Die uns ja noch länger erhalten bleiben wird.
8: Die Bahn hat gesagt, die sollte ja 24 abgebaut werden, dann 25. Es hat die Bahn gesagt, bis 2028 bleibt diese absurde Holztreppe auf jeden Fall. Jetzt haben wir eine interessante Nachricht bekommen von Ulrich aus Winterhude über die NDR Hamburg-App. Moin Ulrich.
11: Ich habe ja eine leise Befürchtung, was die Holztreppe am Berliner Tor angeht. Wenn das immer weiter dauert, kommt nachher noch der Denkmalschutz und dann wird diese Treppe womöglich unter Denkmalschutz gestellt und wir werden sie nie wieder los. Aber das ist vielleicht nur eine schlimme Fantasie und ich hoffe, dass es nicht so weit kommt.
8: Ich glaube, das ist nicht so abwegig.
9: Nichts ist unmöglich.
8: Ja, habe ich nämlich auch schon mal drüber nachgedacht. Ne? Also, dass es vielleicht auch ein Erasco-Weltkulturerbe wird oder irgendwie so. Man weiß es. Anna Rüther ist da und guckt sich diese Holztreppe nochmal an und was da heute los ist. Gleich.
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1: Also es geht ja um die Brücke des Grauens am S-Bahnhof Berliner Tor. Die Behelfsbrücke, dieses riesige Holzding, was ja über den ganzen Stadtteil praktisch führt, die bleibt uns jetzt noch länger erhalten. Die Bahn sagt, also statt sie abzubauen, 24, 25 oder jetzt heißt es jetzt, die bleibt bis Frühjahr 2028. Stand jetzt. Also viele vermeiden das ja schon, Berliner Tor umzusteigen. Also ich war mal Richtung Bergedorf unterwegs und denke übrigens genau wie Erika. Und ich bin da schon wirklich rauf und runter. Ich war völlig am Ende. Hat Erika auch geschrieben, endlich am Bahnsteig Richtung Bergedorf hätte ich fast ein Sauerstoffgerät gebraucht. Ja. Also die Horrorholzbrücke des Grauens, aber jetzt habe ich mal drüber nachgedacht. Eigentlich ist das eine gute Nachricht, dass sie noch länger da bleibt. Das ist ja wie im Fitnessstudio kostenlos das Abo verlängern. Stadtreporterin Anna Rüther ist jetzt bei der Workout-Treppe. Das ist doch dann, Anna, wieder eine gute Nachricht, oder?
2: Also Ulf, du findest jedenfalls tägliche Nutzer, wie zum Beispiel Jan, die direkt auf diese etwas ironische Betrachtungsweise einsteigen.
3: Ich habe extra noch so einen Muskelkater von gestern. Aber ging gut, ich bin gut hochgekommen.
2: Stellt sich denn langsam Trainingseffekt ein? Das geht ja jetzt schon seit. Also langsam muss das doch auch laufen.
3: Auf jeden Fall. Von Tag zu Tag wird es besser.
2: So, hier der nächste. Tom sieht elegant aus, aber Dankbarkeit klingt irgendwie anders.
4: Boah, ja, das nervt schon ganz schön.
2: Ich wollte jetzt gerade einsteigen, denk, Mensch, Glückwunsch, Sportgerät bleibt länger bis 28.
4: Ja, habe ich auch schon gelesen. Vermutlich wird es noch bis 2030 halten.
2: Oh, mit Fahrrad. Von unten sah es so aus, als würden Sie das jeden Morgen machen. Sieht sehr geübt aus, wie Sie hier hoch, ich möchte sagen, sprinten.
5: Ja, stimmt, mache ich jeden Morgen.
2: Und stellt sich schon ein Trainingseffekt ein?
5: Ja, würde ich schon sagen. Ich müsste dann nur mal üben, es auch auf der anderen Seite zu tragen, damit ich nicht so eine Schieflage bekomme.
2: So, Sie haben es verstanden, die Idee. Das ist ein großes Geschenk.
5: Ja, ungefähr so.
2: Aus Rosenheim, am Fuße unserer wunderbaren Treppe gelandet, ist Mirko. Und der findet es wirklich gar nicht lustig.
6: Es ist eigentlich eine Sauerei. Ich bin in New York, Paris und so weiter, U-Bahn, S-Bahn gefahren, aber so ein Saustall wie hier in Hamburg, das ist eigentlich eine Unverschämtheit.
2: So, Ulf, und am Ende steht ja immer der Selbsttest, also ich jetzt einmal runtertraben, und wieder hochtraben.
1: Anna.
2: Runter ist okay, natürlich.
1: Pass auf.
2: Und den Haken kehrt und zurück.
1: Ja.
2: Sieht schon wild aus von unten. Also sie ist wirklich extrem steil, Ulf. Und ja, als Sportgerät vielleicht nicht das Schlechteste, aber Hand aufs Herz, da willst du ja oben dann auch eine Dusche haben, oder?
1: Anna, pass ein bisschen auf dich auf, ich bitte dich. Schön fand ich auch, so ein Saustall. Wie in Hamburg, kenn ich noch gar nicht. Also die Horrorholzbrücke vom Berliner Tor bleibt noch bis Frühjahr 2028. Stand jetzt, wenn Sie es mal ausprobieren möchten. Bitte.

0: mit Lambada, gleich für Sie nach den Nachrichten, jetzt mit Tanja Richter.
1: Guten Morgen. 8:30 ist es.
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1: Wie lange ist die marode Kühlbahnbrücke im Hamburger Hafen noch befahrbar? Das ist nicht klar. Und deshalb fordert die Hamburger CDU jetzt, den Bau einer provisorischen Ersatzbrücke zu prüfen. Die könnte parallel zur bestehenden Brücke gebaut werden. Die Idee wird nach Informationen von NDR 90,3 auch in der Handelskammer diskutiert. Demnach liegen die Baukosten für eine provisorische Brücke bei rund 850 Millionen Euro. Die CDU hat ein Debakel erlebt bei der Landtagswahl in Mecklenburg-Vorpommern. Sie ist nicht mehr im Schweriner Landtag vertreten. Und jetzt folgen erste Konsequenzen. Der CDU-Landeschef Daniel Peters tritt zurück. Kommissarisch soll Philipp Amthor das Amt übernehmen, heißt es. Die SPD in MV hat ihr Okay gegeben, mit Linken und Grünen darüber zu sprechen, ob sie sich eine gemeinsame Regierung vorstellen können. Klaus-Michael Kühne ist tot, aber die Staatsoper, die er der Stadt schenken wollte, die kommt dennoch. Außerdem soll jetzt doch die NS-Vergangenheit seines Hamburger Unternehmens Kühne und Nagel aufgearbeitet werden. Danny Marquez-Morsalo, worum geht's da und ändert sich da was?
3: Also es war wohl so, dass Kühnes Vater zum einen einen jüdischen Geschäftspartner hatte, der aus dem Unternehmen gedrängt wurde. Außerdem scheint die Firma Geld damit verdient zu haben, das Eigentum von deportierten Juden zu transportieren und zu verkaufen. Kühne selbst sagte, wichtige Akten seien im Krieg verbrannt. Es gäbe nichts mehr zu sagen oder zu erforschen. Ich höre aus verschiedenen Quellen, dass Klaus-Michael Kühne auch nicht wollte, dass das Ansehen seiner Familie beschmutzt wird. So hätte er es womöglich empfunden. Ich habe Jörg Dreger nun gefragt, was der Tod ändert, und tatsächlich, die NS-Aufarbeitung, die wird anscheinend kommen.
4: Es betrifft eben die Geschichte des Unternehmens, was er groß gemacht hat, und zu meiner Kenntnis wird Kühne und Nagel diese Aufklärung jetzt angehen.
3: Das wird sicher viele Historiker interessieren, was Kühne und Nagel da nun konkret planen.
1: Auf dem Oktoberfest in München ist ein Mitarbeiter eines Fahrgeschäfts ums Leben gekommen. Laut Polizei wurde der 52-Jährige am Abend von einer Gondel des Freefall Towers Hangover getroffen, als die sich mit hohem Tempo nach unten bewegte. Der Mann soll sich in einem Bereich aufgehalten haben, in dem er nicht hätte sein sollen. Fahrgäste seien zu keiner Zeit in Gefahr gewesen, so die Polizei.
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0: Oh, der Sommer ist zurück, du. Für einen Tag. Heute ist ja letzter Sommertag des Jahres, aber das sieht ja super aus.
5: Ja, Abschiedstour, ne? Wobei, also, da kann ja, wir wissen ja, eine Abschiedstour ist niemals die letzte Tour. Da kann immer noch mal was kommen.
0: Ach mal, Howard Carpendale.
5: So eben, 9 Grad messen wir gerade. Zum Beispiel bei Ihnen in Othmarschen. Es geht rauf auf 19 Grad im Laufe des Tages und dazu nichts als Sonne. Ich suche und suche hier auf dem Wetterradar, aber
0: lass
5: es ist
0: doch
5: keine Wolke in Sicht. Ich
0: lass
5: finde
0: doch
5: einfach keine.
0: Ja, brauchst
5: und,
0: du ja nicht.
5: So viel schicke ich vorweg, es ist der schönste Tag der Woche.
0: Okay, gut, alles klar, habe ich verstanden. Blitzer und Staus, hier ist aus dem Verkehrszentrum Roter Baum.
5: Auf der A7 Hannover Richtung Flensburg stockt es zwischen Hausbruch und dem Elbtunnel auf 3 Kilometern. Da brauchen Sie 10 Minuten länger. Auf den übrigen Autobahnen ist zwar einiges los, keine längeren Staus, aber in der Stadt sieht das ein bisschen anders aus. Auf der Saarlandstraße stadteinwärts 15 Minuten länger, genauso Steilshuber Allee stadteinwärts und dann Munzburger Damm an der Alster auch so gut 15 Minuten plus. Bei vielen der Baustellen, die Sie kennen, die Sie gewohnt sind, Stresemannstraße, zum Beispiel Max-Brauer-Allee oder auch Eppendorfer Marktplatz, sind es heute mindestens 10 Minuten, die oben drauf kommen. Und dann haben wir noch einen Ampelausfall, und zwar auf der B73, Buxtehuder Straße, Höhe Goldschmidtstraße.
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0: Mit Eva Tanski.
5: Guten Morgen.
0: Und ich bin Ulf Ansorge. Jetzt holen Sie sich bitte die Kohle. Wir haben Geld für Sie, und zwar 250 Euro für die 5 richtigen Antworten. Und dann kommt noch ein Jackpot dazu, ne?
5: Und zwar einfach nochmal 250 Euro. Bedeutet, boah, insgesamt sind bis zu 500 Euro drin.
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0: Quiz. Wir spielen mit Michael Borsum aus Wilhelmsburg. Hallo Michael.
1: Hallo.
0: Eva, der ist im Heizungskeller, oder habe ich Sie falsch verstanden, eben Michael?
2: Okay.
1: Nein, nicht direkt im Heizungskeller, aber im Lager.
0: Was machen
1: von
0: Sie
1: einer
0: da?
1: Einer Heizungsfirma.
0: Ja, was machen Sie da denn genau?
1: Ja, sortiere ich Sachen ein, bestelle Teile und gebe sie weiter an die Monteure aus. Ja, alles sowas.
0: Ja, und jetzt wollten Sie sich schnell noch 500 Euro nebenbei verdienen, ne?
1: Ja, das wäre natürlich super, ja. Das wäre super.
0: So, Eva, der Michael ist total aufgeregt. Wie machen wir denn das jetzt?
2: Also... Na, ich sag also, mal so, blamiert hat sich ja eigentlich noch keiner.
0: Eben.
2: Okay. Sie könnten der Erste sein, Michael.
0: Und ich habe heute ein gutes Gefühl. Nee, wirklich.
1: Na gut.
0: Michael, wir starten einfach durch mit der ersten Frage. Es gibt für jede richtige Antwort 50 Euro und dann gibt's noch einen Jackpot von 250 Euro heute. Hier kommt Frage Nummer 1. Was genau ist ein Alsterwasser?
1: Das ist ein Radler, Bier mit Spreit.
0: Ja, genau. Radler, Bier mit Spreit, Bier mit Limo, sowas. Genau. Guck mal, das lief doch schon mal super. Herzlichen Glückwunsch. Zweite Frage. Welcher Bezirk heißt übersetzt allzu nah?
1: Allzu nah?
0: Allzu nah. Sie haben es schon fast gesagt jetzt.
1: Altona?
0: Ja. Genau. Wie viele aktive Terminals hat der Hamburger Flughafen?
1: Terminal 1 und Terminal 2.
0: Das wären zwei, ne?
1: Richtig.
0: Genau. Vierte Frage. Was ist ein Klugscheißer?
1: Ein was?
0: Ein Klugscheißer.
1: Ja, ein Klugscheißer.
0: Ja, genau. Fünfte Frage. In welchem Stadtteil findet man das Kultur- und Veranstaltungszentrum Honigfabrik?
1: Ja, in Wilhelmsburg.
0: Bei Ihnen um die Ecke. Herzlichen Glückwunsch, Michael aus Wilhelmsburg. Sie können jetzt aufhören natürlich, auch wenn Sie zu aufgeregt sind.
1: Nee, ich versuche es.
0: Dann können Sie jetzt verdoppeln von 250 auf 500 Euro. Denn
1: das
0: 250
1: wäre okay, wär ne? Nicht schlecht.
0: Ja, Sie,
1: das wäre gut. Ja.
0: Müssen wir weniger Heizungsteile einsortieren.
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0: Michael.
1: Ja.
0: Ab welchem Alter darf man bei der Bürgerschaftswahl bei uns in Hamburg wählen?
1: Ich glaube, das ist jetzt neu ab 16, ne?
4: Ja! Yes! Yes!
0: Ganz genau richtig!
1: Ja, super, ich freue mich.
0: Alles mega gelaufen, herzlichen Glückwunsch. Sie gewinnen 500 Euro. Jackpot.
1: Ja? Danke, danke, danke.
2: Und dabei hatten Sie vorher solche Sorge.
0: Ja,
1: ja,
2: Michael.
1: Ja, ich ja es sind ja manchmal so komische Fragen bei euch.
0: Nein.
1: Also.
0: Nein.
1: Oh.
0: Nein, da müssen wir sehr, sehr deutlich widersprechen. Ich habe aber gesagt, ich habe ein gutes Gefühl heute. Und jetzt nichts wie raus aus dem Heizungskeller, ne?
1: Ja, danke. Alles dazu. Alles richtig mal.
0: Schönen Tag. Super. Herzlichen Glückwunsch, Michael Borsum aus Wilhelmsburg.
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0: Ich würde sogar sagen, Eva, Eva.
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0: Na, ich wollte was anderes. Ich wollte darüber reden, dass man ja Menschen braucht, die sich um einen so ein bisschen noch mal kümmern, wenn man mal krank ist. Hast du so jemanden? Auf deinen Mann kann man ja nichts. Doch, der kümmert sich dann auch.
2: Das stimmt doch nicht.
0: Nein, natürlich, weiß ich, ich kenne ihn doch.
2: Ich bin ja nie krank, das ist der Vorteil.
0: Du hast vorhin gesagt, du bist allergisch, wahrscheinlich gegen mich.
2: Das ist was anderes.
0: Verstehe. Also es gibt aber jedenfalls so Menschen, die kümmern sich einfach um andere. Du gehörst wahrscheinlich auch dazu.
2: Wenn ich kann, tue ich, was ich kann.
0: Kannst. So, das klingt natürlich schon wieder anders. Sabine aus Lurup kennt jedenfalls so jemanden und wollte mal ein ganz, ganz dickes Danke sagen.
3: Meine Hamburgerin des Tages ist meine Schwägerin Eva, weil sie immer und ständig allen hilft. Ihren Onkel, den versorgt sie, da kümmert sich, geht zum Arzt, macht seine Tabletten, kauft ihm ein. Vorher hat sie das bei ihrem Vater gemacht, sie kümmert sich um ihre Schwester. Ja, so zieht sich das durch ihr ganzes Leben. Alle Leute, so, die Hilfe brauchen, da ist sie sofort da und sie sagt nie nein, was eigentlich auch nicht so schön ist, weil sie dabei selber an sich überhaupt nicht denkt.
2: Ja, also von Eva zu Eva, ne?
0: Ich wollte gerade sagen, bist du das?
2: Muss ich jetzt aber mal sagen, von Eva zu Eva, ich finde das ganz toll, aber bitte Eva, denken Sie bei aller Hilfsbereitschaft ab und zu auch mal an sich, nicht, dass sie da unter die Räder kommt.
0: So wie du, das solltest du auch mal
2: korrekt
0: machen.
2: Korrekt.
0: Vielen Dank für diesen lieben Gruß an Sabine aus Lurup.
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2: Mega coolen Song habe ich gleich für Sie. Lisa Stansfield, All Around the World. Nach den Nachrichten, die hat jetzt Tanja Richter.
3: Guten Morgen, 9 Uhr.
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3: CDU und Handelskammer fordern Kühlbrandersatzbrücke. Regierungsbildung beginnt in Mecklenburg-Vorpommern. Bau neuer Hamburger Polizeiakademie startet nächstes Jahr. Und das Wetter heute sonnig, trocken, 19 Grad. Eine provisorische Ersatzbrücke für die marode Kühlbrandbrücke im Hamburger Hafen. Das fordert die Hamburger CDU. Hintergrund: Der geplante höhere Neubau der Kühlbrandbrücke wird voraussichtlich erst Anfang der 40er Jahre fertig sein. Sollte die derzeitige Brücke nicht so lange durchhalten, braucht man laut CDU einen Plan B. Dietrich Lehmann.
4: Hamburg darf bei seiner wichtigsten Hafenverbindung nicht länger auf das Prinzip Hoffnung setzen, so die CDU-Fraktion in einem Antrag für die kommende Bürgerschaftssitzung. Die Idee einer Entlastungsbrücke wird nach Informationen von NDR 90,3 bereits seit dem Frühsommer in der Handelskammer diskutiert. Ein Ingenieurbüro beziffert die Baukosten auf rund 850 Millionen Euro. Eine Entlastungsbrücke könnte parallel zur bestehenden Brücke gebaut werden, in gleicher Höhe. Bauzeit nach Meinung der Experten 2 bis 3 Jahre. Im Plenum der Kammer wurden zudem weitere Varianten für den Fall erörtert, dass die Kühlbrandbrücke kurzfristig

0: gesperrt werden muss. Unter anderem Fähren über den Kühlbrand, die auch Lastwagen befördern. CDU-Hafenpolitikerin Antonia Goldner drückt aufs Tempo für einen Plan B bei der Kühlbrandbrücke. Goldner wörtlich, wer erst reagiert, wenn der Hafen stillsteht, handelt zu spät.
1: Und wie diese Ersatzbrücke aussehen könnte, sehen Sie in der NDR Hamburg App. 2 Tage nach den Landtagswahlen beginnt in Mecklenburg-Vorpommern die Regierungsbildung. In Schwerin kommt der neue Landtag zum ersten Mal zusammen und das ohne die rausgewählte CDU. Thomas Kuhlmann.
2: Manuela Schwesig hat sehr gute Chancen, Regierungschefin zu bleiben. Die SPD kam zwar nur auf Platz 2 hinter der AfD, aber mit Linken und neu dazu den Grünen hätte sie eine stabile Mehrheit. Der SPD-Landesvorstand gab gestern Abend schon das Okay für Sondierungsgespräche. Die AfD sieht sich in der Opposition. Spitzenkandidat Holm geht wieder zurück in den Bundestag. Die CDU im Nordosten bricht förmlich auseinander. Landeschef Peters und Generalsekretärin Hoffmeister traten am Abend zurück. Philipp Amthor übernimmt übergangsweise. Zum ersten Mal überhaupt hat die Nordost-CDU keinen einzigen Sitz im Landtag. Auch in Berlin sieht 2 Tage nach der Wahl vieles nach Rot-Grün-Rot aus. Die Koalitionsverhandlungen könnten aber komplizierter werden als in Schwerin. Wahlsiegerin Ehralp von der Linken plant wegen der Mietenkrise auch die Vergesellschaftung großer Wohnkonzerne.
1: Vergangene Woche hat US-Präsident Donald Trump mehrere Medien aus dem Weißen Haus verbannt, darunter auch den Nachrichtensender CNN. Jetzt wehren sich mehrere große TV-Sender dagegen. Gemeinsam mit CNN erklärten ABC, CBS, Fox News und NBC erstmal deutlich seltener über Trump-Auftritte zu berichten. Neben CNN sind auch der Sender MSNBC und Politico vom Weißen Haus ausgesperrt worden. Dagegen haben sie Klage eingereicht. Die Hamburger Polizeiakademie wird weiter modernisiert und zwar für knapp 130 Millionen Euro. Details der Pläne hat der Senat jetzt in einer Mitteilung an die Bürgerschaft bekannt gegeben. Demnach soll es mit dem Bau der neuen Ausbildungsstätte schon im nächsten Jahr losgehen. Frau Gereinig.
3: Zu klein, zu alt und nicht mehr funktional seien die alten Gebäude der Polizeiakademie, heißt es vom Senat. Bereits Anfang kommenden Jahres sollen am Bramkamp in Winterhude die Abrissbagger rollen und die 3 bestehenden Ausbildungsgebäude dort abreißen. Sie sind laut Senat marode und wohl zum Teil mit Schadstoffen wie Asbest belastet. Läuft alles glatt, startet bereits kommenden Herbst der Neubau an selber Stelle. Geplant sind ein Haupthaus, das künftige Herz der Polizeiausbildung, mit Audimax, Mensa, Verwaltungstrakt, Bibliothek, Seminarräumen und Lernbereichen. In einem Nebengebäude ist außerdem Platz für Sport und sogenanntes Szenarientraining geplant. Bis zu 800 Nachwuchskräfte und 165 Beschäftigte sollen dort arbeiten und lernen können. Von den knapp 130 Millionen Euro Gesamtkosten für das Projekt sollen rund 120 Millionen aus dem Infrastruktursondervermögen des Bundes kommen.
1: Vor einem Monat war der Milliardär und Mäzen Klaus-Michael Kühne mit 89 Jahren gestorben. Jetzt will sein Hamburger Unternehmen Kühne & Nagel die NS-Vergangenheit des Konzerns aufarbeiten. Das hat der Chef der Kühne-Stiftung, Jörg Dräger, NDR 90,3 gesagt. Was genau geplant ist, ist aber noch nicht bekannt.
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6: Und mit aktuell 10 Grad. Wir haben es über die zweistellige Marke geschafft. 10 Grad messen wir gerade zum Beispiel bei Ihnen auf der Uhlenhorst im Laufe des Tages. 19 Grad den ganzen Tag über Sonnenschein und kaum eine Wolke am Himmel. Und der Wind ist heute auch kaum noch ein Thema. Also auch nicht mehr so ungemütlich wie zuletzt. Und wir sollten das genießen, denn ab morgen zum kalendarischen Herbstanfang sieht das dann doch deutlich anders aus.
5: Blitzer und Staus aus dem Verkehrszentrum Roterbaum.
6: Auf der A7. Hannover Richtung Flensburg zwischen Hausbruch und dem Elbtunnel stockt immer noch auf 3 Kilometern. Da brauchen Sie 10 Minuten länger. Ist aber auch die einzige etwas längere Geschichte auf den Autobahnen in der Stadt. Da dauert es aber schon wieder fast eine halbe Stunde länger auf der Saarlandstraße statt einwärts vor der Baustelle. Ansonsten 15 Minuten länger Mundsburger Damm und an der Alster statt einwärts. Auch auf der Bernadottestraße und holländischen Reihe statt einwärts wegen der gesperrten Elbchaussee. Und von den übrigen Baustellen sind es auch noch oft 5 bis 10 Minuten länger. Also es dauert heute doch noch ein bisschen länger, bis es sich auflöst. Dann sind die Ampeln ausgefallen auf der B73, Buxtehuder Straße, Höhe Goldschmidtstraße. Und für Börnsen haben wir noch eine Information von der Feuerwehr. Und zwar werden Bewohner dort gebeten, Fenster und Türen geschlossen zu halten und Lüftungs- und Klimaanlagen abzuschalten, denn da brennt ein Mehrfamilienhaus und die Feuerwehr ist im Einsatz.
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6: Guten Morgen.
5: Ich bin Ulf Ansorge. Karten haben wir für, sollen wir schon verraten?
6: Also ich finde, wir könnten das durch, wir haben das auch schon mal verraten. Ich sag's, wie es ist.
5: Wir haben gleich Karten für Sie. Ina Müller im Konzert. Wie Sie da rankommen, das verraten wir Ihnen gleich.
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1: So, ich müsste jetzt Sabine Rowold aus Tonndorf am Telefon haben. Hallo Sabine.
2: Hallo, guten Morgen, Ulf.
1: Eva ist auch für Sie da, Sabine.
2: Hallo. Ja, hallo Eva.
1: Ich weiß, jeder fragt Sie das, aber ich muss mal fragen, haben Sie was mit den Büchern zu tun?
2: Nein. Habe ich nicht.
1: Es gibt ja einen Verlag. Der heißt
2: genau,
1: auch.
2: Der wird aber ganz anders geschrieben als ich. Ja, oder ich werde anders geschrieben, wie man will.
1: Das weiß ich ja nicht. Ich habe sie ja nur gehört bisher.
2: Nee, genau.
1: Sabine, warum plaudern wir überhaupt gemeinsam hier? Was hat Sie dazu bewogen, anzurufen?
2: Weil ich glaube, gleich zwei Karten für Ina Müller gewonnen habe. Und das ist so eine tolle Frau. Und ja, einfach toll, wenn ich die gewinne.
1: Dann wollen wir doch, dass Sie da unbedingt hingehen. Herzlichen Glückwunsch.
2: Super, vielen Dank, toll,
1: Dankeschön. Sabine, Sie haben eben das Konzertgeräusch gehört und Sie sind dabei, Ina Müller, am 11. Dezember im CCH. Das ist ja auch nagelneu, können Sie sich mal angucken, ne?
2: Ja, super, Dankeschön, da habe ich auch Zeit am 11.
3: Aha,
1: das
3: perfekt.
1: Ist ja gut, sonst hätten wir das alles noch geregelt irgendwie, gar kein Problem.
2: Ja, danke.
3: Also das Konzert verschoben.
1: Viel Spaß mit Ina.
2: Ja, genau.
1: Ja, viel Spaß mit Ina Müller. Dankeschön, Sabine Rowold hat gewonnen beim Ticketherbst bei uns. Und mit dem Ticketherbst geht es weiter nach 10 Uhr. Dann gibt's Karten für Duran Duran.
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0: internationale Hit aus der Schweiz, Max Werner, Rain in May.
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0: Gleich für Sie Fleetwood Mac, Everywhere, nach den Nachrichten mit Christiane Ehlers.
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2: 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NDR 90,3, das Wetter für uns in Hamburg. Von dort könnt ihr uns ob ordentlich wat an Sünnchen freien, bloß ein paar Wolken trägt dör. Die Temperaturen klattert auf 8, tein Bett, nägend tein Grad, ob dünn sind das noch 12 Grad an der Bill. Morgen, da fangt der Dach diesig an, aber Dach gibt das viele Wolken an Hefen und af und an, wie sich auch die Sünn, das Ganze wie 8, tein Bett, 20 Grad.
0: Dankeschön, Christiane. Hier sind Blitzer und Staus aus dem Verkehrszentrum Roter Baum.
4: Und wir starten auf der A7 Hannover Richtung Flensburg. 10 Minuten länger braucht es noch zwischen Hausbruch und dem Elbtunnel. Da stockt es auf 3 Kilometern. Und etwas weiter raus auf der A7 in Richtung Hannover zwischen dem Horster Dreieck und Thieshope auch 3 Kilometer stockend. 15 Minuten plus. Ansonsten auf den Straßen in der Stadt, da ist die Fabriziusstraße gesperrt zwischen Steilshofer Allee und Osterkirchstieg. Da hat es einen Unfall gegeben. Deswegen ist sie dort in beiden Richtungen dicht. Es dauert ansonsten noch 20 Minuten länger auf der Saarlandstraße statt einwärts vor der Baustelle. 15 Minuten länger im Verlauf Munzburger Damm und an der Alster vor der Baustelle. Außerdem 10 Minuten länger auf der Stresemannstraße statt einwärts und Schröder-Stiftstraße Richtung Schlumpf vor der Baustelle. Also da, wo die üblichen Baustellengeschichten sind, brauchen sie immer noch so 5 bis 10 Minuten länger. Und dann haben wir noch die B73 Buxtehuder Straße, Höhe Goldschmidtstraße. Da sind die Ampeln ausgefallen. Dafür gibt es gerade keine aktuellen Meldungen von den Bahnen.
0: Mit Eva Tanski.
4: Guten Morgen.
0: Ich bin Ulf Ansorge. Schön, dass Sie dabei sind.

0: sag mal, das ist ja richtig sommerlich da draußen. Eva, was ist denn los?
1: Ich habe das genau so angekündigt. So. Ich weiß nicht, warum du jetzt so überrascht tust.
0: Nein, ich weiß nicht. Ich wollte ein bisschen das hochjatzen, weil es ist ja tatsächlich immer noch Sommer offiziell. Und zwar ganz genau noch heute.
1: Einen Tag lang noch, genau. Es ist noch kalendarisch Sommer und morgen ist kalendarischer Herbstanfang. Meteorologisch sind wir allerdings schon seit dem 1. September.
0: Ja, wo ist denn die Zeit nur hin? Jetzt haben wir es auch schon wieder 9.45 Uhr. Das ist unglaublich.
1: Ja, kurz so schnell geht's.
0: Einen ganzen Tag dauert der Sommer schon gar nicht mehr. Also, aber es wird ein schöner letzter Sommertag. Wie war denn Ihr persönlicher Sommer dieses Jahr? Also ich fand ihn wunderbar. Wir haben mal ein Eimsbüttel gefragt.
2: Heiß, kurz und schön. Viel gelernt, aber auch viel Urlaub und viel mit Freunden unterwegs gewesen. Ich war in Los Angeles und das ging auf jeden Fall zu schnell.
3: Sehr viel Sonne, Nordseeluft, Familie. Mein Sommer war großartig. Seit dem 1. Mai bin ich Rentnerin und ich habe viel Zeit für mein Enkelkind.
4: Ich habe an manchen Tagen ein bisschen geschwitzt, bin in den See gesprungen und habe ansonsten viel draußen auf dem Balkon gesessen.
5: Sehr durchwachsen, war sehr gemischt. Ich habe eine Kreuzfahrt gemacht auf der AIDA, das erste Mal. Und kriege immer sehr schnell Heimweh und also eine Woche ist für mich immer okay.
1: Das klingt so ein bisschen, als wäre Urlaub eine Aufgabe. Ne?
0: Ja, ist aber auch wirklich süß. Da macht man sowas schon mal und denkt man, eigentlich ist es doch am schönsten. Ich meine, was brauchen wir auch? Wir haben Wälder, wir haben
1: Strände.
0: Wir haben Strände tatsächlich auch in Hamburg. Wir haben Parks, wir haben tolle Restaurants, wir haben schöne Theater. Also was brauchst du denn sonst noch? Am besten im nächsten Sommer komplett zu Hause bleiben. Also so, ne? Haben wir ja auch gemacht, wir waren ja auch hier. Ich bin Ulf Ansorge, das ist Eva Tanzke. Es geht jetzt weiter mit Michi Wittig. Freuen Sie sich drauf, denn der hat nämlich gleich Karten für Durant.

0: bis zum Ende. Bryan Adams.
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0: Ja, gleich von Anfang an. I just can't stop loving you. Michael Jackson hier bei uns. Aber erstmal die Nachricht mit Tanja Richter.
2: Guten Tag. Und es ist 10 Uhr.
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2: Harburg fordert schnellen Umzug von Drogenhilfeeinrichtungen. CDU und Handelskammer fordern Kühlbrand-Ersatzbrücke. Regierungsbildung beginnt in Mecklenburg-Vorpommern. Und das Wetter heute sonnig und trocken bis 19 Grad. Die Drogenhilfeeinrichtung Abrigado in Harburg sorgt seit längerem für Diskussionen. Sie liegt in direkter Nähe zu zwei Schulen und immer wieder gibt es bei der Einrichtung Auseinandersetzungen. Dort ist ja auch schon mal geschossen worden. Jetzt macht die Harburger Bezirksversammlung Druck. Hanna Freitag.
3: Das Abrigado am Schwarzenbergpark soll so bald wie möglich umziehen, am besten schon bis Anfang Januar. Das fordert die Harburger Bezirkspolitik in einem fraktionsübergreifenden Dringlichkeitsantrag. Als mögliche Standorte werden das ehemalige TÜV-Gelände am Großmoring oder die Schlachthofstraße genannt. Dort war bislang eine Erstunterkunft für Geflüchtete. Umziehen soll das Abrigado ohnehin, aber erst 2028 und der neue Standort in der Buxtehuder Straße liegt unweit des jetzigen. Auch dem fehle im Umfeld aber die Akzeptanz, sagt Joe Riele von den Harburger Grünen. Vor der Bezirksversammlung am Abend wollen Eltern und Anwohner protestieren. Am Nachmittag ziehen sie von der Schule direkt neben dem Abrigado bis zum Harburger Rathaus. Mit einer Volksinitiative wollen sie außerdem erreichen, dass Drogenhilfeeinrichtungen generell nicht mehr direkt neben Schulen, Kitas oder Spielplätzen erlaubt sind.
2: Und weitere Infos zum Thema stehen auch in der NDR Hamburg App. Was passiert, wenn die alte marode Kühlbrandbrücke nicht so lange durchhält, bis der Neubau

0: fertig ist. Die Handelskammer hat für diesen Fall gleich mehrere Lösungen entworfen. Allen voran eine temporäre Ersatzbrücke über den Kühlbrand. Diese Variante sollte jetzt vom Senat schnell geprüft und vorbereitet werden, fordert die CDU in der Bürgerschaft. Dietrich Lehmann, warum halten Handelskammer und CDU denn einen Plan B für die Kühlbrandbrücke überhaupt für notwendig?
1: Aus zwei Gründen. Vor allem die neue, bereits in Planung befindliche höhere Kühlbrandbrücke wird wahrscheinlich nicht vor dem Beginn der 2040er Jahre fertig. Ob die alte Brücke wirklich so lange durchhält, das sei fraglich, so die Handelskammer. Schon jetzt gibt es ja immer mehr Einschränkungen, immer mehr Schäden müssen repariert werden. Und wenn die alte Brücke kurzfristig gesperrt werden muss, wegen Baufälligkeit, vom Einsturz redet niemand, dann trifft das die Wirtschaft massiv, nicht nur in Hamburg, sondern weit darüber hinaus. Den volkswirtschaftlichen Schaden beziffern Fachleute auf etwa 800 Millionen Euro pro Jahr.
0: Eine temporäre Ersatzbrücke könnte laut Handelskammer spätestens 2029 fertig sein. Vergangene Woche hat US-Präsident Donald Trump mehrere Medien aus dem Weißen Haus verbannt, darunter auch den Nachrichtensender CNN. Jetzt wehren sich mehrere große TV-Sender dagegen. Gemeinsam mit CNN erklärten ABC, CBS, Fox News und NBC erstmal deutlich seltener über Trump-Auftritte zu berichten. Neben CNN sind auch der Sender MS Now und Politico vom Weißen Haus ausgesperrt worden. Dagegen haben sie Klage eingereicht. 2 Tage nach den Landtagswahlen beginnt in Mecklenburg-Vorpommern die Regierungsbildung. In Schwerin kommt der neue Landtag zum ersten Mal zusammen ohne die rausgewählte CDU. Thomas Kuhlmann.
2: Manuela Schwesig hat sehr gute Chancen, Regierungschefin zu bleiben. Die SPD kam zwar nur auf Platz 2 hinter der AfD, aber mit Linken und neu dazu den Grünen hätte sie eine stabile Mehrheit. Der SPD-Landesvorstand gab gestern Abend schon das Okay für Sondierungsgespräche. Die AfD sieht sich in der Opposition. Spitzenkandidat Holm geht wieder zurück in den Bundestag. Die CDU im Nordosten bricht förmlich auseinander. Landeschef Peters und Generalsekretärin Hofmeister traten am Abend zurück. Philipp Amthor übernimmt übergangsweise. Zum ersten Mal überhaupt hat die Nordost-CDU keinen einzigen Sitz im Landtag. Auch in Berlin sieht 2 Tage nach der Wahl vieles nach Rot-Grün-Rot aus. Die Koalitionsverhandlungen könnten aber komplizierter werden als in Schwerin. Wahlsiegerin Ehralp von der Linken plant wegen der Mietenkrise auch die Vergesellschaftung großer Wohnkonzerne.
0: Der Nachwuchs der Hamburger Polizei wird seit Jahren in der Polizeiakademie in Winterhude ausgebildet. Doch die Gebäude im Bramkamp sind marode und sollen abgerissen werden. Schon im kommenden Jahr wird über 130 Millionen Euro neu gebaut. Die Pläne hat der Senat jetzt der Bürgerschaft mitgeteilt. Die Polizeiakademie bekommt ein neues Haupthaus mit Audimax, Mensa, Seminarräumen und Bibliothek. Und in einem Nebengebäude können Polizistinnen und Polizisten verschiedene Szenarien üben und auch Sport treiben.
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4: Das Wetter für uns in Hamburg, Eva Tanski, Sonne satt.
5: Sonne satt und mittlerweile 13 Grad. Da sind wir jetzt angekommen. Zum Beispiel bei Ihnen in Langenhorn. Da kommt auch noch ein bisschen was drauf im Laufe des Tages. Mit der ganzen Sonne 19 Grad maximal. Und es ist wirklich keine Wolke zu sehen, weit und breit. Auch im Laufe des Tages nicht. Das sollten wir heute auf jeden Fall genießen, denn morgen sieht das schon wieder ganz anders aus. Da haben die Wolken klar die Nase vorn.
4: Da ist ja auch Herbst.
5: So.
4: Die Blitze und die Staus jetzt im Verkehrszentrum Roter Baum.
5: Auf der A7 Hannover Richtung Flensburg zwischen Hausbruch und dem Elbtunnel stockt es noch auf 3 Kilometer. Da sind sie aber mittlerweile in unter 10 Minuten durch. Ansonsten auch auf den Autobahnen ziemlich freie Fahrt. In der Stadt, da ruckelt es noch hier und da. Sie brauchen zum Beispiel 10 Minuten länger auf der Schröder-Stift-Straße vorm Schlumpf wegen der Baustelle dort. Aber der gesamte Verlauf bis zum Dammtor ist noch relativ dicht. Außerdem auf der Saarlandstraße stadteinwärts noch 10 Minuten länger. Es stockt auch noch auf der Steilshuber Allee stadteinwärts vor der U5-Baustelle. Und die Fabriziusstraße ist zwischen Steilshuber Allee und Osterkirchstieg immer noch gesperrt nach einem Unfall in beiden Richtungen. Horst hat da bescheid gegeben. Da ist wohl auch ein Motorradfahrer involviert, sagt er. Und das Ganze sieht für ihn so aus, als würde es noch eine Weile dauern. Und dann sind Ampeln ausgefallen. Einmal auf der Rahlstädter Straße, Höhe Hohwachter Weg und auf der Buxtehuder Straße in Höhe Goldschmidtstraße.
4: Ja, da war doch noch ein Blitzer, ne?
5: Jetzt, wo du es sagst. Und dann hat sich Sven noch gemeldet mit einem Blitzer. Und zwar auf dem Erdkampfsweg in Richtung Fuhlsbüttel steht er.
4: Dankeschön, Sven. Ich glaube, Tatort gibt es nicht mehr lange.
5: Ja, steile These.
4: Die hören hier alle auf. Die hören alle auf. Schon wieder hört einer auf. Wer das ist, das erzählen wir Ihnen gleich hier bei NDR 90,3. Bis dahin Foreigner und Michael Jackson. Ich bin Michael Wittig. Schönen Dienstag mit uns mit NDR 90,3.

0: In 91,3 Foreigner, Cold as Ice und Sonntag, 7:45. Ein ungeschriebenes Gesetz auf deutschen Sofas. Da gibt es Tatort, aber ab nächstem Jahr ohne Klaus Behrendt vom Kölner Team Ball auf Schenk. Gerade erst Sonntag haben sie ja wieder ermittelt.
1: Nur 4 Kursteilnehmer, ist ja richtig exklusiv.
2: Unser Sohn ist auch noch mit dabei, aber der zählt wohl eher nicht.
1: Was ist denn das Thema von dem Workshop?
2: Fragen Sie das im Ernst?
1: Ja.
0: Klaus Überleben. Behrendt will als Max Ballauf aufhören. Er will kürzer treten und mehr Zeit für seine Familie haben. Und Eva, mich beschleicht das Gefühl, da geht gerade so eine Pensionierungsrentenwelle durch die Tatort-Teams.
3: Ja, man könnte das Gefühl bekommen. Ne? Man hat es in der letzten Zeit auch öfter gehört. Hier Axel Milberg, letztes Jahr ja aufgehört.
0: Ja, hier Kiel, ne?
3: Klaus Borowski, ja. Genau. In Kiel und Ostern lief die letzte Folge mit Miroslav Nimitz und Udo Wachtfeitel nach 35 Jahren. 35 Jahren München-Tatort.
0: Ja, Eva, ob es nun den Fans gefällt oder nicht. Viele von den Lieblingen sind jetzt hier nun auch im rentenfähigen Alter, muss man ja auch so sagen. Ich will da mal nichts beschwören. Aber zum Beispiel Ulrich Tukur vom Wiesbadener Tatort, der hat es ja auch schon mal so ein bisschen anklingeln lassen.
3: Ja, ja. Und ich habe ja persönlich, mein Lieblingstatort ist ja auch, ich bin da parteiisch, meine Heimatstadt Münster. Ja, Axel Prahl, Jan-Josef Liefers, da wurde schon immer wieder mal gemunkelt. Aber ich glaube ja, die machen noch
0: nicht. Nee, die dürfen auf keinen, die müssen noch 100 Jahre machen. Ja, drücken wir die Daumen, dass sie noch ein bisschen machen. Klaus Behrendt macht auf jeden Fall im nächsten Jahr Schluss zum 100. Fall vom Tief Ball auf Schenk. Nächsten Herbst soll dann die finale Staffel, die finale Folge laufen.

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Tolle Chöre gibt's bei uns in Hamburg und die meisten von ihnen wären froh, so ein Bariton mit dabei im Ensemble zu haben wie Rick Astley. Together Forever hier gerade gehört und wir bei NDR 90,3 sind natürlich froh, dass wir so viele größte Hits aller Zeiten haben. Wie eben Rick Astley und wie jetzt Supertramp, Give a Little Bit.

0: Na, schön so, jetzt noch so ein Bläsersatz. Ne? Lionel Richie, all night long, hier bei uns bei NR90,3, wir haben es 10.30 Uhr, halb elf. Das Wetter für uns in Hamburg, Eva?
1: Ja, yeah, wir freuen uns über Hoch Xaver. Das ist da und sorgt für Sonne den ganzen Tag bis in den Abend rein. Nochmal richtig schöner Sonnenschein, kaum eine Wolke unterwegs. Das Ganze ja, bei 19 Grad maximal.
0: Eva, Xaver hat ja auch recht, das ist der letzte Sommertag heute. Ja. Und die Natur zeigt uns ja auch überall, dass jetzt so Sommer ist heute nochmal mit Sonnenschein am Himmel. Und da sehen wir auch diese Kameradinnen und Kameraden. Da ziehen sie. Ziehen von dannen, ne?
1: Ich dachte, das wärst du nach dem Sport.
0: Hey, hör mal.
1: Nein. Ja, die machen sich aus dem Staub. Es wird ja Herbst, ne? Deswegen machen die sich jetzt schon mal auf den Weg.
0: Lassen uns mit dem Herbst ja alleine, oder
1: richtig,
0: wie?
1: Richtig, Richtung Frankreich, Spanien, Afrika, wo es so ein bisschen wärmer ist. Finde ich schöner.
0: Machen die auch mal Rast irgendwie?
1: Zwischendurch. Ich habe gehört, im Duvenstädter Brook wurden auch schon welche gesichtet, ne? Und sonst so MacPom raus oder Niedersachsen, da machen die mal ein Päuschen.
0: Ich frage mich auch überhaupt so, wie sie das so, haben sie auch so Rastplätze? Und ne, im wahrsten Sinne, ne? Und auch wie die so fliegen? Also wer bestimmt, wer fliegt vorne? Haben die auch so eine, oder muss jeder immer mitfliegen oder kann man sich auch so mitziehen lassen?
1: Sehe ich
0: oder?
1: Aus wie ein Kranich? Oder warum ja, glaubst du, dass ich das wüsste?
0: Aber du weißt, wie morgen das Wetter wird.
1: Das weiß ich. So, deswegen sollten wir nämlich heute genießen. Wie gesagt, jetzt im Moment, das haben wir noch hinterher zu schieben, 13 Grad und Sonne. Morgen dann wirklich deutlich mehr Wolken bei immerhin noch 20 Grad. Aber in den Tagen danach wird es deutlich nasser und kühler.
0: Ich dachte, du hast das Kranich-Diplom. Aber na, Blitze und Staus aus dem Verkehrszentrum Roter Baum.
1: Ja, aber da kenne ich mich aus. So, Vorsicht bitte. Auf der A7 Hamburg Richtung Hannover zwischen dem Horster Dreieck und Ramelsloh seine Ölspur auf der Fahrbahn. Dann stockt es auf der A7 von Hannover in Richtung Flensburg auf 2 Kilometern im Elbtunnel. Da sind sie aber in unter 10 Minuten durch. Außerdem ist gesperrt auf der A1 Hamburg Richtung Lübeck die Ausfahrt zum Kreuzberg der Heide wegen Bauarbeiten. Und in der Stadt stockt es noch auf der Steilshuber Allee statt einwärts vor der Baustelle. Und dann ist die Fabriziusstraße immer noch gesperrt zwischen Steilshuber Allee und Osterkirchstieg nach einem Unfall in beiden Richtungen. Und einen Ampelausfall haben wir noch auf der B73 Buxtehuder Straße Höhe Goldschmidt. Straße und auf der Rahlstädter Straße Höhe Hohwachter Weg.
0: Tja, falls Sie irgendwo einen Kranich sehen oder einen Blitzer oder einen Stau, dann rufen Sie gerne kostenfrei an 08000 90 93 3, kostenfreie Verbindung im Verkehrszentrum Roter Baum bei Kranich Eva. Alexandra hat im Messi geschrieben, gerade hat sie noch mitgekriegt, Ticket Herbst bei uns. War es das für heute? Nee, war es nicht. Also ich erzähle Ihnen das gleich alles nochmal in Ruhe. Nicht nur Alexandra, sondern Ihnen allen. Chicago bis dahin und UB40. Ich bin Michael Wittig und UB40 fangen jetzt an.

0: Mit Chicago 10.39 Uhr bei uns.
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0: 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Es geht Schlag auf Schlag bei uns heute. 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
2: Mit Astrid Sievers. Das Kind kommt überraschend und viel zu früh zur Welt. Es hat einige Baustellen. Viele Kabel verdecken den kleinen Körper, aber der Sohn lebt und atmet selbstständig. Als ich die Eltern kennenlerne, hat sich die erste Panik gelegt. Die Ärzte haben versichert, dass dieses Kind leben wird. Es braucht allerdings Geduld und einige Maßnahmen, damit es später gut durchs Leben kommt. Sein Name, den die Eltern ausgesucht haben, bedeutet der Eifrige. Der kleine Mensch kämpft sich eifrig ins Leben. Die Eltern lächeln. Vorsichtig frage ich, ob das Thema Taufe im Raum steht. Vielleicht ist es für die Eltern in all der Panik und zwischen all den Monitoren und Geräten nicht vorstellbar. Recht schnell wird klar, die Taufe ist es nicht, aber einen Segen für ihr Kind wünschen sie sich. Ich wähle einen Text von Matthias Claudius. Da bist du, sei uns willkommen. Es steht dir nicht auf der Stirn geschrieben, was in dieser Welt über dich verhängt ist, und ich weiß nicht, wie es dir gehen wird. Aber Gottlob, dass du da bist. Eine Segensgeste für den Eifrigen und natürlich für Mama und Papa, dann fließen die Tränen. Eine Woche später besuche ich den kleinen Mann wieder. Er liegt bei Mama auf der Brust. Kuscheln ist angesagt. Wir lernen uns kennen, sagt die Mutter. Das ist so schön. Und wir geben ihn auch nicht mehr her. Vor einer Woche gab es den Segen. Ich glaube, unser Kleiner ist stärker geworden. Und zugenommen hat er auch.
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3: Das war ein Beitrag der katholischen Kirche.
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Großes Orchester, Bridge over Troubled Waters, Simon and Garfunkel, NDR 90,3. Wir können aber auch anders, ne? Wir können auch Stulle geben, machen wir jetzt mit Herbert Grönemeyer. Bleibt aber einer der größten Hits aller Zeiten hier bei uns. Es ist Mambo, es ist Parkplatzsuche angesagt.

0: Lennart Skinner bei uns.
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0: Joe Cocker zusammen mit Jennifer Bourne gleich Up Where We Belong. Aber Tanja Richter hat erstmal die Nachrichten.
2: Genau, hallo. Und es ist 11 Uhr.
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2: Bezirk Harburg fordert schnellen Umzug von Suchthilfestelle. Merz berät mit Unionsfraktion über Wahlniederlagen. Kühne und Nagel will NS-Vergangenheit aufarbeiten. Und das Wetter sonnig und trocken bis 19 Grad. Die Drogenhilfeeinrichtung Abrigado in Harburg sorgt ja schon seit längerem für Diskussionen. Sie liegt in direkter Nähe zu zwei Schulen und immer wieder gibt es bei der Einrichtung Auseinandersetzungen. Dort ist auch schon geschossen worden. Jetzt macht die Harburger Bezirksversammlung Druck. Hanna Freitag.
4: Das Abrigado am Schwarzenbergpark soll so bald wie möglich umziehen, am besten schon bis Anfang Januar. Das fordert die Harburger Bezirkspolitik in einem fraktionsübergreifenden Dringlichkeitsantrag. Als mögliche Standorte werden das ehemalige TÜV-Gelände am Großmoring oder die Schlachthofstraße genannt. Dort war bislang eine Erstunterkunft für Geflüchtete. Umziehen soll das Abrigado ohnehin, aber erst 2028 und der neue Standort in der Buxtehuder Straße liegt unweit des jetzigen. Auch dem fehle im Umfeld aber die Akzeptanz, sagt Joe Riele von den Harburger Grünen. Vor der Bezirksversammlung am Abend wollen Eltern und Anwohner protestieren. Am Nachmittag ziehen sie von der Schule direkt neben dem Abrigado bis zum Harburger Rathaus. Mit einer Volksinitiative wollen sie außerdem erreichen, dass Drogenhilfeeinrichtungen generell nicht mehr direkt neben Schulen, Kitas oder Spielplätzen erlaubt sind.
2: Und weitere Infos zum Thema bekommen Sie auch bei uns in der NDR Hamburg App. Friedrich Merz will seinen Reformkurs auch nach den Wahldesastern der CDU fortsetzen, als Kanzler und als Parteichef. Nach den Spitzengremien der Partei stellt er sich am Nachmittag der Unionsfraktion, also den über 200 Bundestagsabgeordneten von CDU und CSU. Und dort dürfte er einiges zu erklären haben. Aus Berlin, Jakob Mayer.
5: In den CDU-Gremien hat es nach den Worten von Friedrich Merz weder am Wahlsonntag noch gestern Vormittag Personaldebatten gegeben. Im Klartext, niemand aus der engeren Parteiführung habe Merz' Eignung in seinen Ämtern als Bundeskanzler und CDU-Vorsitzender infrage gestellt. Entscheidend ist für ihn außerdem der Rückhalt der Abgeordneten von CDU und CSU im Bundestag. Sie kommen, wie immer in Sitzungswochen, am Dienstagnachmittag zusammen. Um dabei sein zu können, hat Merz seine geplante

0: Geplante Reise zur UN-Generalversammlung nach New York abgesagt. In der Fraktion dürfte die Debatte über die Wahlergebnisse von Mecklenburg-Vorpommern und Berlin breiten Raum einnehmen. Merz hat gestern nochmals bekräftigt, an den geplanten Reformen bei Rente, Pflege, Gesundheit und Steuern festhalten zu wollen. Der Koalitionspartner SPD möchte die Vorhaben dagegen auf den Prüfstand stellen.
1: Die Schweizer Reederei MSC will offenbar die Meyer-Werft in Papenburg übernehmen. Nach NDR-Informationen laufen Verhandlungen zwischen den Schweizern, dem Bund, dem Land Niedersachsen und der Eigentümerfamilie, die noch 20% der Werft hält. Bei der geplanten Übernahme geht es demnach um die restlichen 80% der Firmenanteile, die Bund und Land zur Rettung des Unternehmens vor 2 Jahren gekauft hatten. Der Milliardär Klaus-Michael Kühne ist tot. Aber die Staatsoper, die er der Stadt schenken wollte, die kommt dennoch. Außerdem soll jetzt doch die NS-Vergangenheit seines Hamburger Unternehmens Kühne und Nagel aufgearbeitet werden. Danny Marquez-Marsalo, worum geht's da und ändert sich da jetzt was?
2: Also es war wohl so, dass Kühnes Vater zum einen einen jüdischen Geschäftspartner hatte, der aus dem Unternehmen gedrängt wurde. Außerdem scheint die Firma Geld damit verdient zu haben, das Eigentum von deportierten Juden zu transportieren und zu verkaufen. Kühne selbst sagte, wichtige Akten seien im Krieg verbrannt, es gäbe nichts mehr zu sagen oder zu erforschen. Ich höre aus verschiedenen Quellen, dass Klaus-Michael Kühne auch nicht wollte, dass das Ansehen seiner Familie beschmutzt wird. So hätte er es womöglich empfunden. Ich habe Jörg Dreger nun gefragt, was der Tod ändert und tatsächlich die NS-Aufarbeitung, die wird anscheinend kommen.
3: Es betrifft eben die Geschichte des Unternehmens, was er groß gemacht hat. Und zu meiner Kenntnis wird Kühne und Nagel diese Aufklärung jetzt angehen.
2: Das wird sicher viele Historiker interessieren, was Kühne und Nagel da nun konkret planen.
1: Weniger Gäste und weniger Übernachtungen. Der Tourismus in Hamburg hat im Juli dieses Jahres im Vergleich zum Vorjahr leicht eingebüßt. Nach Angaben des Statistikamtes Nord sank die Zahl der Gäste um 0,7% auf rund 794.400. Die Anzahl der Übernachtungen verringerte sich ebenfalls um 0,7% auf etwa 1.618.000.
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5: Das Wetter für uns in Hamburg macht Spaß und das hat Michaela Meng.
6: Ja, es ist richtig schön. Der letzte offizielle Sommertag, der fährt nochmal richtig auf. Nichts als Sonne bis zu 12 Stunden scheint sie heute über den Tag verteilt für uns. Und damit schaffen wir es dann auch auf 19 Grad maximal. Aktuell messen wir schon 13 bei Ihnen in Wilhelmsburg. Morgen dann deutlich mehr Wolken als Sonne bei 20 Grad maximal.
5: Die Blitze und die Staus, wir schauen ins Verkehrszentrum Roter Baum.
6: Vorsicht bitte auf der A1 Hamburg Richtung Bremen. Zwischen Harburg und dem Maschener Kreuz liegen Fahrzeugteile. Und aufpassen auch bitte auf der A1 Bremen Richtung Hamburg zwischen Heidenau und Hollenstedt. Da gibt es eine ungesicherte Unfallstelle. Ansonsten ist auf der A1 Hamburg Richtung Lübeck noch die Ausfahrt Kreuzberg der Heide zur B404 in Richtung Kiel wegen Bauarbeiten gesperrt. Und dann gucken wir in die Stadt. Da gibt es eine gute Nachricht von der Fabritiusstraße. Die ist jetzt nicht mehr gesperrt zwischen der Steilshofer Allee und dem Günselstieg. Da hatte es ja heute Morgen einen Unfall gegeben. Es gibt aber noch 2 Ampelausfälle. Einmal auf der Rahlstädter Straße Höhe Huwachter Weg und auf der B73 Buxtehuder Straße Höhe Goldschmidtstraße. Ansonsten kommen Sie gut durch die Stadt. Bei Bussen und Bahnen läuft auch alles. Aber Sven hat noch einen Blitzer gesehen auf dem Erdkampfsweg Richtung Fuhlsbüttel. Vielen Dank fürs Bescheid sagen. Ja.
5: Michaela, Mona Lisa ist stinkesauer.
6: Wieso das denn?
5: Ja, die spielt jetzt nicht mehr erste Geige. Also es ist nicht mehr die Hauptattraktion. Du kannst es ja gut nachvollziehen, weil dann bist du ja auch immer total sauer.
6: Richtig, Tom. Ich bin total wütend dann.
5: Ja. Aber, und ihr geht es jetzt genauso. Also sie ist nicht mehr die Nummer 1 in Paris. Wer das jetzt ist, sage ich Ihnen gleich. Die Bee Gees bis dahin und Up Where Belong hier bei NDR 90,3. Ich bin Michael Wittig. Guten Tag.

Konkurrenz für Mona Lisa in der 90,3 ist hier, denn Paris ist im Céline Dion-Fieber und hat damit nicht nur eine neue Sehenswürdigkeit, sondern vor allem eine Hörwürdigkeit. Der Weltstar singt ja vor Zehntausenden immer in einer ausverkauften Arena in Paris, aber bei ihrem Comeback beglückt Céline Dion die Fans dann auch ganz ohne Ticket, nämlich vor ihrem Pariser Hotel. Da tanzt und singt sie dann mal ganz spontan. Dort warten nämlich immer die Fans teilweise stundenlang. Und wenn die Diva dann nach dem Konzert erscheint, stimmt sie spontan so mal in Playbacks ihrer Songs ein, zeigt Tanzmoves und eventuell sogar mal barfuß auf der Motorhaube ihres Tourautos. Und wenn sie auf der Bühne steht, dann hört sich das Ganze in Paris und auch hier bei uns so an. Die größten Hits aller Zeiten, Céline Dion. I'm Alive.

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kommt bei uns Seal und eigentlich wollte er Architekt werden, aber dann hat er sich überlegt, nee, als Architekt komme ich bei NDR 90,3 natürlich nicht ins Programm. Also hat er einen der größten Hits aller Zeiten gemacht und jetzt spielen wir ihn. Seal mit Crazy.

0: mit Ziel 11.30 Uhr, halb zwölf, das Wetter für uns in Hamburg hat Michaela Menk.
1: Ja, und heute ist ja der letzte kalendarische Sommertag.
0: Stimmt überhaupt, Michael, da sagst du das. Ja. Da kann man ja eigentlich auch mal bilanzieren, also Fazit des Sommers, mal so kurz und knackig, Ihre Sommerbewertung mal so in drei Worten.
2: Sehr viel Sonne, Nordseeluft, Familie.
3: Heiß, kurz und schön.
4: Geschwitzt, gesprungen, auf dem Balkon gesessen.
0: Naja, und bring du mal wettermäßig den Sommer zu Ende, bitte.
1: Ja, also da kann man heute alles fast nochmal so machen, denn es ist einfach ein wunderschöner Tag, mit dem sich der Sommer verabschiedet von uns hier in Hamburg. 19 Grad maximal und nur Sonne satt, richtig toll.
0: Und wie begrüßen wir morgen den Herbst?
1: Den begrüßen wir dann, so wie es sich für den Herbst gehört, mit deutlich mehr Wolken, aber es bleibt noch so schön mild, wieder bis 20 Grad maximal.
0: Dann ins Verkehrszentrum, roter Baum, die Blitze und die Staus.
1: Vorsicht bitte auf der 1 Bremen Richtung Hamburg zwischen Heidenau und Hollenstedt gibt es eine ungesicherte Unfallstelle. Dann ist auf der 1 Hamburg Richtung Lübeck immer noch die Ausfahrt Kreuzberg der Heide zur B404 in Richtung Kiel wegen Bauarbeiten gesperrt. Ansonsten sieht es aber gut aus auf den Autobahnen und auch in der Stadt. Aber es wird ordentlich geblitzt. Patrick hat einen gesehen, ein Blitzeranhänger auf der Ahrensburger Straße Richtung Wandsbek. Vielen Dank dafür. Und dann gibt es noch einen auf der Tapenbeckstraße Richtung Alsterdorf, kurz hinter der Kreuzung Osterfeldstraße. Den hat Andreas gesehen. Vielen Dank dafür auch.
0: 08000 90 3 90 3. Wenn Sie auch einen Blitzer oder einen Stau sehen, können Sie kostenfrei anrufen bei Michaela Menk im Verkehrszentrum Roter Baum oder Sie sprechen eine Nachricht in den Messenger der NDR Hamburg App. Danke für Ihre Mühe. Ich bin Michael Wittig und muss ein bisschen Platz machen. Hier kommt einer und spielt jetzt an der Orgel.

0: 90,3 am 22. September. Ja, das ist sein Jubeltag. Wir sagen Happy Birthday zu einer absoluten Musiklegende. Wolfgang Wolle-Petri, der wird heute 75. Und ob man ihn nun mag oder nicht, Wolle-Petri ist schon längst kein 80er-Phänomen mehr. Er ist mit seinen Hits aus Oktoberfest, Schützenfest und Schlagerpartys nicht mehr wegzudenken. Da grölen zumindest alle mit, wenn es um Wolle-Petri geht. Und wir haben uns gefragt, wie textsicher ist Hamburg denn nun wirklich? Also Carla, Luisa, Ede, Gitti. Weiß der Geier oder weiß er nicht?
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3: 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Wir haben früher immer gesungen, doch mein Jackie kriegst du nicht. 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
0: Ja, schon bemüht, auch nicht schlecht, aber da geht noch was. Zoe, Emily, Lina, bitte ihr mal.
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0: Nichts ohne mich.
1: Sehr gut, die drei sind bestens vorbereitet für die Oktoberfestsaison hier bei uns in Hamburg. Und wir sagen Wolfgang Petri, du bist auch bei den Jüngeren sowas wie eine Legende. Und Jan, das ist eigentlich das Beste, was man so zum 75. noch hören kann. Ne? N90,3 ist hier, Blinding Lights mit The Weeknd.

0: immer Ärger mit diesen Kunden-Hotlines in der 90,3 ist hier. Da heißt es dann, ja, zur Qualitätssicherung zeichnen wir dieses Telefonat auf. Wenn Sie damit einverstanden sind, sagen Sie bitte laut Ja. Und wenn Sie einen Service-Mitarbeiter sprechen wollen, drücken Sie bitte die 3. Also nicht nur bei Ihnen, bei mir ist das ein Thema, auch im Schlemmerbistro.
1: Meine Schwester kriegt ständig E-Mails mit interessanten Angeboten von Apotheken und Wellness und Kredite und alles. 100 Stück am Tag. Und ich krieg das nicht. Du, das stimmt doch was nicht.
2: Oh, sofort Hotline anrufen und beschweren. Mach ich auch immer.
1: Och, du, bist du da erst durch bist, das ist ja ein Ritt.
3: Du, Steffi, gar nicht mit aufhalten. Das ist so ein Sprachcomputer. Da musst du gleich an anfangen, so laut du kannst, Kundenberater reinschreien. Dann wirst du sofort durchgestellt. Mach mal.
2: Puh, ihr habt Nerven, das will ich hören.
1: So, mal gucken.
4: Guten Tag. Herzlich willkommen.
1: Kundenberatung.
4: Das ist der Telekom.
1: Also, Udo, das geht nicht.
3: Ja, du, lass mal ran. Kundenberatung.
1: Das war keine
0: gültige Eingabe. Ja, aber vielleicht irgendwas durcheinander. Vielleicht gibt es da ja aber ein besonderes Zauberwort, das man sagen kann. Wie auch immer, die ganze Folge Frühstück bei Stefanie, wie gewohnt, heute am Nachmittag hier bei NDR 90,3 um 17.17 Uhr. Ja, und wenn Sie sagen, Sie möchten einen der größten Hits aller Zeiten, dann drücken Sie bitte 90,3 und...

Ja, wir können das eben, ne? Eben noch Mick Jagger und die Stones, I Can't Get No Satisfaction und dann eben sofort Boy George mit dem Culture Club danach.

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1: Und bei uns gibt's gleich Under Pressure. David Bowie zusammen mit Queen. Vorher die Nachrichten, die hat Caro Beiß.
2: Hallo, es ist 12 Uhr.
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2: Harburger Bezirkspolitik fordert schnellen Umzug von Suchthilfestelle. Kanzler Merz berät mit Unionsfraktion über Wahlniederlagen. Internationale Messe Wind Energy startet in Hamburg. Und das Wetter sonnig und trocken bis 19 Grad. Die Drogenhilfeeinrichtung Abrigado in Harburg sorgt ja schon seit längerem für Diskussionen. Sie liegt in direkter Nähe zu zwei Schulen und immer wieder gibt es bei der Einrichtung Auseinandersetzungen. Dort ist auch schon geschossen worden. Jetzt macht die Harburger Bezirksversammlung Druck. Hanna Freitag.
3: Das Abrigado am Schwarzenbergpark soll so bald wie möglich umziehen, am besten schon bis Anfang Januar. Das fordert die Harburger Bezirkspolitik in einem fraktionsübergreifenden Dringlichkeitsantrag. Als mögliche Standorte werden das ehemalige TÜV-Gelände am Großmoring oder die Schlachthofstraße genannt. Dort war bislang eine Erstunterkunft für Geflüchtete. Umziehen soll das Abrigado ohnehin, aber erst 2028 und der neue Standort in der Buxtehuder Straße liegt unweit des jetzigen. Auch dem fehle im Umfeld aber die Akzeptanz, sagt Joe Riele von den Harburger Grünen. Vor der Bezirksversammlung am Abend wollen Eltern und Anwohner protestieren. Am Nachmittag ziehen sie von der Schule direkt neben dem Abrigado bis zum Harburger Rathaus. Mit einer Volksinitiative wollen sie außerdem erreichen, dass Drogenhilfeeinrichtungen generell nicht mehr direkt neben Schulen, Kitas oder Spielplätzen erlaubt sind.
2: Und weitere Infos zum Thema gibt's in der NDR Hamburg App. Friedrich Merz will seinen Reformkurs auch nach dem Wahldesaster der CDU fortsetzen, als Kanzler und Parteichef. Nach den Spitzengremien der Partei stellt er sich am Nachmittag der Unionsfraktion, also den über 200 Bundestagsabgeordneten von CDU und CSU. Und dort dürfte er einiges zu erklären haben. Aus Berlin Jakob Mayer.
4: In den CDU-Gremien hat es nach den Worten von Friedrich Merz weder am Wahlsonntag noch gestern Vormittag Personaldebatten gegeben. Im Klartext: Niemand aus der engeren Parteiführung habe Merz' Eignung in seinen Ämtern als Bundeskanzler und CDU-Vorsitzender in Frage gestellt. Entscheidend ist für ihn außerdem der Rückhalt der Abgeordneten von CDU und CSU im Bundestag. Sie kommen wie immer in Sitzungswochen am Dienstagnachmittag zusammen. Um dabei sein zu können, hat Merz seine geplante Reise zur UN-Generalversammlung nach New York abgesagt. In der Fraktion dürfte die Debatte über die Wahlergebnisse von Mecklenburg-Vorpommern und Berlin breiten Raum einnehmen. Merz hat gestern nochmals bekräftigt, an den geplanten Reformen bei Rente, Pflege, Gesundheit und Steuern festhalten zu wollen. Der Koalitionspartner SPD möchte die Vorhaben dagegen auf den Prüfstand stellen.
2: Die Schweizer Reederei MSC will offenbar die Meyer-Werft in Papenburg übernehmen. Nach NDR-Informationen laufen Verhandlungen zwischen den Schweizern, dem Bund, dem Land Niedersachsen und der Eigentümerfamilie, die noch 20% der Werft hält. Bei der geplanten Übernahme geht es demnach um die restlichen 80% der Firmenanteile, die Bund und Land zur Rettung des Unternehmens vor 2 Jahren gekauft hatten. In Hamburg

0: beginnt heute die viertägige Messe Wind Energy, die zu den wichtigsten weltweit gehört. Deutsche Unternehmen gehören bei der Windkraft international zu den Marktführern. Doch die Verunsicherung in der Branche wächst. Dietrich Lehmann.
1: Eigentlich hat die Windkraftbranche insgesamt Grund zur Zufriedenheit. Die Unternehmen in Deutschland sind fast vollständig ausgelastet. Aber durch geplante Reformen im Energiebereich durch die schwarz-rote Bundesregierung sind viele verunsichert. Angesichts steigender Öl- und Gaspreise das falsche Signal, so Bärbel Heidebrook, Präsidentin des Bundesverbands Windenergie.
2: Es kann einfach keine Lösung sein, dass wir sagen, okay, dann subventionieren wir Sprit aus Steuergeldern runter, sagen aber Erneuerbare, die ja wirklich auch mittelfristig und langfristig eine Perspektive bilden, da sagen wir, nee, die verlangsamen wir jetzt.
1: Noch zählen deutsche Unternehmen zu den führenden weltweit, sagt Dennis Rentschmidt, Chef des Branchenverbands VDMA Power Systems. In China aber wächst Konkurrenz heran, die auf den europäischen Markt drängt. Das könne zum Sicherheitsrisiko werden, warnt Rentschmidt.
3: Ich würde ja als Bundeswehr wahrscheinlich auch keinen russischen Panzer beschaffen.
1: Zumal, so Rentschmidt, es ja genug europäische Windkraftunternehmen gibt.
0: Die ersten Arbeiten für den Bau der neuen U3-Haltestelle Fuhlsbüttler Straße beginnen. Mehrere Bäume werden demnächst im Bereich des Bahndamms gefällt. Im Januar soll es dann mit den Bauarbeiten losgehen. Die neue Haltestelle soll die Lücke zwischen den U3-Haltestellen Barmbek und Habichtstraße schließen. Etwa 10.000 Menschen werden laut Hochbahn dadurch ans U-Bahn-Netz angeschlossen.
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5: Das Wetter für uns in Hamburg mit jede Menge Sonne und Michaela Meng.
6: Ja, es ist wirklich ein herrlicher Tag. Genießen Sie es, wenn Sie können, draußen so oft wie möglich in die Sonne zu blinzeln, denn das geht heute den ganzen Tag. Außer Blau gibt es vielleicht am Nachmittag noch ein paar lockere Wolken. Es bleibt aber sonst den ganzen Tag so toll. Bei bis zu 19 Grad, maximal 15 davon, haben wir schon in Heimfeld erreicht. Morgen gibt es dann deutlich mehr Wolken als Sonne, bei bis zu 20 Grad maximal.
5: Dann schauen wir auf die Straße. Die Blitzer und die Staus, wir sind im Verkehrszentrum Roter Baum.
6: A1 Hamburg Richtung Lübeck, die Ausfahrt Kreuz der Heide zur B404 in Richtung Kiel ist wegen Bauarbeiten gesperrt. Ansonsten läuft es gut auf den Autobahnen und auch in der Stadt. Die längste Verzögerung aktuell in der Isestraße in Eppendorf Richtung Hohe Luftchaussee. Knapp 10 Minuten dauert es da länger. Und ansonsten wünschen wir gute Fahrt.
5: Ja, dem schließe ich mich an. Danke. Dienstag mit uns und tolle Konzerttickets. Das ist das Motto von Ticketherbst bei NDR 90,3. Und hier liegen Duran Duran Karten. Das muss ich jetzt gleich mal alles organisieren und regeln, wie Sie die Karten gewinnen können. Machen wir gleich alles in Ruhe. Ich bin Michael Wittig. Schönen guten Tag. Schön, dass Sie mit dabei sind. Moin Hamburg.

0: jetzt aber los.
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0: Ja, es wird eines der Konzert-Highlight dieses Herbstes und Sie können gleich Tickets gewinnen für Duran Duran. Ja, große Ordinary World. Keine Party ohne die wilden Jungs, genau. Nur für den James Bond haben sie auch mal gesungen. View to a Kill. Duran Duran am 5. Oktober in der Barclays Arena. Zuletzt waren sie ja 2005, das war im Stadtpark. Und jetzt nach über 20 Jahren kommen sie endlich wieder. Simon Le Bon ist immer noch die Stimme der Band. Und er hat diesen Sommer in einem Interview verraten, warum es die Band nach über 40 Jahren dennoch gibt.
2: We get on with each other. We split all the income.
3: Wir verstehen uns alle gut und wir teilen alle Einnahmen gleichermaßen. Das ist sehr wichtig. Die meisten Bands trennen sich, weil es Neid gibt. Ich kenne viele Bands, bei denen alle Einnahmen an eine Person gehen und die restliche Band ärgert das. Ich denke, das ist das Wichtigste.
0: Genau, man muss teilen können. Also, die Band ist gut drauf und wenn Sie dabei sein wollen beim Konzert am 5. Oktober hier bei uns in Hamburg, dann achten Sie unbedingt auf dieses Konzertgeräusch. 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Viel Glück, ich drück die Daumen.
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0: Rattle, 12.22 Uhr.
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0: Ja, das ist doch toll, dass Sie sich so freuen über die Konzerttickets. Und vielleicht freut sich jetzt auch wieder jemand, weil es geht ja um 2 Tickets für Duran Duran. Ich ziehe einfach mal die Leitung drauf, mal sehen, wer da dran ist. Moin. Hallo.
2: Moin, Volker von Thun hier.
0: Ach so, ja, hier ist Michael Wittig, Herr von Thun, schönen guten Tag.
2: Hab ich das Moin, Michael Wittig.
0: Habe ich das richtig verstanden? Also ein Hauch Adel gerade am Telefon von Thun.
2: Aber nur ein ganz kleiner Hauch.
0: Ach so.
2: Nur ein ganz kleiner Hauch.
0: Ja, Sie haben angerufen, wollten mal ein bisschen mit mir schnacken, das ist nett. Dann wünsche ich
2: das
0: Ihnen.
2: Das versuche ich schon immer. Euch zu erreichen.
0: Ja, nun sind Sie dran. Und
2: ja, wunderbar.
0: Gibt es einen ganz speziellen Grund?
2: Ja, ich hoffe natürlich, dass ich mit meiner Frau zu Duran Duran darf.
0: Ja, also Sie ja, ob mit Ihrer Frau. Natürlich dürfen Sie beide dahin. Ja, selbstverständlich.
2: Das ist ja super.
0: Duran Duran, schlafen Sie in Duran Duran Bettwäsche? Sind Sie großer Fan von denen?
2: Das nun nicht, aber ich bin Baujahr 68, insofern bin ich mit der Musik groß geworden.
0: Ja, natürlich. Wild Boys bei allen 80er-Partys mit abgefeiert. Ne? Ja, dann blocken Sie das bitte ein für sich und für Ihre Frau. Montag, der 5. Oktober, die von Thuns in der Barclays Arena bei Duran Duran. Herzlichen Glückwunsch.
2: Ich freue mich.
0: Ja,
2: ich freue mich riesig.
0: Ja, danke fürs Mitspielen. Und war es das für heute? Nein, mitnichten. Heute Nachmittag bei Kollege Nikolai Zech geht es natürlich auch weiter. Dann gibt es auch tolle Tickets zu gewinnen. Dann für Art Garfunkel bei uns in der Stadt.
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0: Und Duran Duran gibt's jetzt. Mit Come Undone bei NDR 90,3.

0: ist hier bei uns bei NDR 90,3, 12.30 Uhr und perfekt, wie das so gezeigt wird, der Übergang von Sommer, das war Sommer und ja. Das wird Herbst mit richtig. Michaela Meng jetzt.
1: Ja, heute genießen wir nochmal richtig den Sommer am letzten offiziellen kalendarischen Sommertag mit ganz viel Sonne und Werten bis zu 20 Grad. 15 davon haben wir schon erreicht bei Ihnen in Othmarschen. Morgen dann der erste Tag des kalendarischen Herbstes. Und da haben wir dann natürlich passenderweise deutlich mehr Wolken als Sonne. Aber es bleibt so schön mild bei Werten um die 20 Grad.
0: Dann die Blitzer und die Staus, die Lage auf den Straßen im Verkehrszentrum Roter Baum.
1: Ja, nicht viel los gerade. Sie kommen fast überall gut durch. Eine Meldung immer noch von der 1 Hamburg Richtung Lübeck. Die Ausfahrt Kreuz Bargte Heide zur B404 in Richtung Kiel ist wegen Bauarbeiten gesperrt. In der Stadt habe ich nur eine größere Verzögerung auf der Witzweide in Wilhelmsburg Richtung Süden. Da ist es eine Viertelstunde. Ansonsten kommen Sie bestens durch. Wenn Sie aber noch was gesehen haben, Blitzer oder Staus, dann rufen Sie gerne durch. 08000 90 3 90 3 oder Sie schicken uns eine Nachricht über die NDR Hamburg App.
0: Witzweide in Wilhelmsburg.
1: Ja. Ja. Das nicht Wittix.
0: Alles gut. 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Phil Collins ist dran mit Susudio. Ich bin Michael Wittig. Moin.

0: in der 90,3 ist hier. Wir gehen mal eben in die City. Mönckebergstraße ist jetzt ja meistens nicht so der Ort, an dem Kinder gern unterwegs sind. Ja, alles, was mit Shoppen zu tun hat, ist ja nicht so der Bringer für die Kleinen. Aber vielleicht ja mal jetzt, denn auf dem Gerhard-Hauptmann-Platz ist seit heute Vormittag ab sofort ein kleiner Spielplatz aufgebaut. Der besteht aus umgebauten Containern zum Klettern und mit einer Rutsche. Gab es letztes Jahr auch schon mal und das hat wohl so vielen Hamburgern gefallen, dass die Bezirksversammlung jetzt Geld gegeben hat, damit es weitergeht. Jan Breitinger hat das mit seiner Firma in der Hand. Damit haben die Kinder dann eine Beschäftigung, wenn die Eltern in der Europapassage sind, oder wie ist das gedacht?
1: Zum einen das und zum anderen haben wir auch festgestellt, dass wirklich die Verweilzeit in der Straße durch den Spielplatz verlängert wird. Also Familien bleiben nachweislich länger in der Hamburger Innenstadt.
0: Naja, dann haben alle was davon. Also nicht wundern, auf dem Gerhard-Hauptmann-Platz steht jetzt ein kleiner Spielplatz und in Zukunft soll der innerhalb der Innenstadt nochmal weiterziehen. 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

tolle Mixtur immer bei Barry White. So ein bisschen Disco, so ein bisschen Soul, schöne Streicherensembles, die er hat. Und dazu dann seine sanfte Stimme. Manchmal mit Sprechgesang oder so wie jetzt bei You See the Trouble with Me. Da singt er richtig durch. Die Größten jetzt aller Zeiten bei uns.

0: 12.49 Uhr bei uns. You see the trouble with me by Barry White. Ein bisschen Trouble auch auf der Straße, Michaela.
1: Ja, einmal aufpassen bitte auf der A7 Hamburg Richtung Flensburg. Zwischen Hennstedt-Ulzburg und Kaltenkirchen liegen Gegenstände. Und aufpassen auch in beiden Richtungen auf der A23 Hamburg-Heide. Zwischen Eidelstedt und Halstenbeck-Ruppunder laufen Rehe.
0: Gute Fahrt für Sie.

0: Tja, damit ging es damals los. Kick-off, Kids in America, Kim Wilde. Da nahm die Karriere dann ihren Lauf.
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0: Und wir spielen gleich Sometimes mit Erasure. Vorher die ausführlichen Nachrichten, die hat Caro Weiß.
2: Hallo, es ist 13 Uhr.
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2: Hamburger melden seit Sommer rund 1500 Fälle von überhöhten Mieten. Kanzler Merz berät mit Unionsfraktion über Wahlniederlagen. Und internationale Messe Wind Energy startet in Hamburg. Das Wetter sonnig und trocken bis 19 Grad. In Hamburg ist Mietwucher in der Vergangenheit nur selten geahndet worden, obwohl es dafür seit 2025 ein eigenes digitales Meldeportal der Stadt gibt. Im Sommer wurde deshalb eine sogenannte Taskforce Mietwucher eingerichtet, die Meldung überprüfen soll. Pune Abdi.
4: Rund 1500 Fälle von überhöhten Mieten haben Hamburgerinnen und Hamburger bisher über den Mietenmelder und die Mietwucher-App gemeldet. Das geht aus einer Senatsantwort auf Anfrage der SPD hervor. Seit dem 1. Juli ist die Taskforce Mietwucher bei der Stadtentwicklungsbehörde aktiv. 6 Stellen sind dafür vorgesehen. Inzwischen sind sie fast alle besetzt. Und jetzt hat die Taskforce erste Hausbesuche gemacht. Sie überprüft damit Verdachtsfälle und verschafft sich einen Eindruck, etwa über Zustand und Größe der Wohnungen. Bisher haben 10 dieser Begehungstermine stattgefunden, 9 weitere sind vereinbart. Zuletzt hatte die Linksfraktion in der Bürgerschaft immer wieder kritisiert, dass sich trotz der vielen gemeldeten Fälle nichts tue. In den vergangenen Monaten waren zwar weniger Meldungen eingegangen, es kommen aber ständig noch neue Fälle hinzu. Wie schnell die Taskforce die vielen Meldungen abarbeiten kann, ist noch unklar.
2: Fahrgäste im HVV müssen ab dem neuen Jahr etwas mehr zahlen. Bei Kurzstreckentickets steigt der Preis um 10 Cent. Zudem entfällt der Rabatt von 7%, wenn man sein Ticket online bucht. Die Preise für Tagestickets in den Ringen A und B bleiben gleich. Bei längeren Fahrten werden sie leicht angehoben. Das Wochenticket wird wegen der Beliebtheit des Deutschlandtickets künftig nicht mehr angeboten. Die leichten Anhebungen seien notwendig wegen steigender Energie- und Personalkosten, teilt der Verkehrsverbund mit. Weitermachen, aber kein Weiter-so. Das ist die Richtung, die Kanzler Friedrich Merz einschlägt. Ob seine Unionsfraktion da mitgeht, wird sich am Nachmittag zeigen. Dann treffen sich die 208 Mitglieder der Fraktion. Dagmar Pepping in Berlin, welche Stimmung wird ihm denn da entgegenschlagen?
5: Ja, das wird ein kritischer Moment für ihn werden und wir müssen auch bedenken, eigentlich hätte heute Friedrich Merz mit der Regierungsmaschine nach New York fliegen sollen, um dort an der Generalversammlung der Vereinten Nationen teilzunehmen. Er hat das abgesagt, weil er heute Nachmittag in der Unionsfraktion dabei sein will. Die Unruhe in der Fraktion ist wirklich groß. Unzufriedenheit aus verschiedenen Gründen, auch gerade die Jüngeren in der Fraktion, die drängen darauf, dass das Reformpaket zum Beispiel bei der Rente unbedingt durchgezogen werden muss. Auch gegen Widerstände der SPD. Es gibt andere, die sagen, wir hätten uns auch bei der Steuerpolitik viel, viel mehr versprochen. Also da ist jede Menge Unruhe drin und er wird sich heute auch sicherlich einiges anhören müssen, denn auch das in Mecklenburg-Vorpommern passiert ist, zum ersten Mal in der Geschichte der Bundesrepublik als CDU nicht in einen Landtag einzuziehen, das kann man Zäsuren nennen, man kann es aber auch eine Katastrophe nennen.
2: Wenn der Kanzler jetzt gestern sagt, wir haben als CDU auf zu viele Fragen keine zufriedenstellenden Antworten mehr, das klingt ja schon nach ziemlicher Ratlosigkeit. Wie will man denn da rauskommen?
5: Sehr gute Frage. Das ist auch eine Aufgabe, eine Mega-Aufgabe für die neue Generalsekretärin, für Franziska Hoppermann aus Hamburg. Erst wenige Wochen im Amt, da sozusagen eine Partei auch inhaltlich zusammen mit den Mitgliedern wieder aufzuladen. Sie hat ja, als sie angetreten ist, vor einigen Wochen gesagt, ihr Vorbild sei Heiner Geißler als Generalsekretär. Und das war ja jemand, der diese Partei wirklich inhaltlich weit nach vorne gebracht hat.

0: auch gegen Widerstände. Ob diese Partei das schafft, die ja bisher in den letzten Jahren eher so eine Art Kanzlerwahlverein oder eine Machtmaschine war, das Ganze jetzt auch wieder näher an die Menschen ranzubringen, denn das hat der Kanzler auch gesagt, dass man sozusagen viele Leute, die Sorgen haben, nicht mehr erreicht hat mit den eigenen Punkten der Union. Das ist wirklich eine Riesenaufgabe und da musste jetzt das Konrad-Adenauer-Haus mit Franziska Hoppermann ja sehen, dass man da irgendwas auf die Gleise bringt.
1: Soweit Dagmar Pepping in Berlin. Bei der Drogenhilfeeinrichtung Abrigado in Harburg kommt es ja immer wieder zu Auseinandersetzungen. Erst vergangene Woche fielen erneut Schüsse. In direkter Nähe liegen zwei Schulen. In einem Dringlichkeitsantrag fordern alle Fraktionen der Harburger Bezirksversammlung einen baldigen Umzug, am liebsten noch in diesem Jahr. Als mögliche Standorte werden das ehemalige TÜV-Gelände am Großmoorring und die Schlachthofstraße genannt. Umziehen soll das Abrigado ohnehin, aber erst 2028 und der neue Standort an der Buxtehuder Straße liegt unweit des jetzigen. In Hamburg beginnt heute die viertägige Messe Wind Energy, die zu den wichtigsten weltweit gehört. Deutsche Unternehmen gehören bei der Windkraft international zu den Marktführern, doch die Verunsicherung in der Branche wächst. Dietrich Lehmann.
2: Eigentlich hat die Windkraftbranche insgesamt Grund zur Zufriedenheit. Die Unternehmen in Deutschland sind fast vollständig ausgelastet. Aber durch geplante Reformen im Energiebereich durch die schwarz-rote Bundesregierung sind viele verunsichert. Angesichts steigender Öl- und Gaspreise das falsche Signal, so Bärbel Heidebrook, Präsidentin des Bundesverbands Windenergie.
3: Es kann einfach keine Lösung sein, dass wir sagen, okay, dann subventionieren wir Sprit aus Steuergeldern runter, sagen aber Erneuerbare, die ja wirklich auch mittelfristig und langfristig eine Perspektive bilden, da sagen wir, nee, die verlangsamen wir jetzt.
2: Noch zählen deutsche Unternehmen zu den führenden weltweit, sagt Dennis Rentschmidt, Chef des Branchenverbands VDMA Power Systems. In China aber wächst Konkurrenz heran, die auf den europäischen Markt drängt. Das könne zum Sicherheitsrisiko werden, warnt Rentschmidt.
4: Ich würde ja als Bundeswehr wahrscheinlich auch keinen russischen Panzer beschaffen.
2: Zumal, so Rentschmidt, es ja genug europäische Windkraftunternehmen gibt.
1: Und das ist auch Thema in der NDR Hamburg App. Eine Frau aus Lorup hat zwischen 2018 und 2021 heimlich das Konto ihrer pflegebedürftigen Tante leergeräumt. Seit voriger Woche ist sie dafür vor dem Hamburger Landgericht wegen gewerbsmäßiger Untreue angeklagt. Heute hat die 64-Jährige gestanden. Elke Spanner.
5: Die Tante war davon überzeugt, dass sie sich alles leisten könne. Fahrten zum Zahnarzt, Behandlungen in der Physiotherapie. Und eigentlich stimmte das auch. Sie hatte fast 500.000 Euro auf dem Konto, als sie ins Pflegeheim kam. Doch das Geld war irgendwann weg. Ihre Nichte hatte das Konto heimlich geplündert. Die Tante sei verzweifelt gewesen, als sie das erfahren habe, sagte heute eine Pflegerin vor Gericht. Sie habe panisch ihre Taschen gepackt und gedacht, dass sie jetzt aus dem Heim ausziehen müsse. Als die Angeklagte das alles hört, rührt sie sich nicht. Die Kammer hatte ihr in Aussicht gestellt, dass sie mit Bewährung davonkommen könne, wenn sie alles gestehe und aufrichtige Reue zeige. Ein Geständnis hat sie heute Morgen dann auch abgelegt. Allerdings hat ihre Anwältin es für sie verlesen. Der Angeklagten sei es damals nicht gut gegangen, was sich auch an ihrem Konsumverhalten gezeigt habe, hieß es knapp. Die Tante ist in der Zwischenzeit gestorben.
1: Der Klimaforscher Mujib Latif wird neuer Ehrenbürger Schleswig-Holsteins. Ministerpräsident Daniel Günther will den 71-Jährigen heute Nachmittag in Kiel auszeichnen. Nach Ansicht des Ministerpräsidenten zählt Latif zu den international bedeutendsten Klimawissenschaftlern. Der Sohn pakistanischer Eltern wurde in Hamburg geboren. Seit mehr als 20 Jahren arbeitet der vielfach ausgezeichnete Professor am Helmholtz-Zentrum für Ozeanforschung in Kiel.
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7: Und der hat auch jede Menge Ahnung vom Wetter. Da profitieren wir alle von.
8: Mit
7: dem herrlichen September-Sommertag, Michaela Menge.
8: Ja, also der Sommer 2026, der will, dass wir ihn in guter Erinnerung behalten. Und wie macht er das? Indem er uns einen ganz tollen Tag beschert hier zum Abschied. Und zwar mit ganz viel Sonne, nur ein paar lockeren Wolken am Nachmittag. Und es ist angenehm mild bei 19 Grad maximal. 16 messen wir aktuell bei ihm in Fuhlsbüttel. Morgen beginnt dann kalendarisch der Herbst. Da bleiben wir bei diesen milden Temperaturen, bei bis zu 20 Grad maximal. Aber die Sonne, die macht sehr viel mehr Pause als heute und es gibt deutlich mehr Wolken.
7: Die Lage im Verkehrszentrum Roter Baum, nee, da wollte ich hin, so. Die Lage im Verkehrszentrum Roter Baum, auch angenehm, Michaela?
8: Ja, es ist ganz angenehm. Wir haben eine Meldung, da bitte mal aufpassen, auf der A23 Hamburg Richtung Heide zwischen Horst Elmshorn und Hohenfelde. Da liegen Gegenstände an Ansonsten sieht es auch mild aus auf den Autobahnen. Wir haben immer nur noch die Meldung, dass auf der 1 Hamburg Richtung Lübeck die Ausfahrt Kreuz Bargte Heide zur B404 in Richtung Kiel wegen Bauarbeiten gesperrt ist. Ansonsten läuft es dort. Und in der Stadt sieht es auch gut aus. Sie haben eine gute Fahrt ohne Störungen. Und auch bei Bus und Bahn läuft alles nach Plan.
7: Ja, prima. Ein paar Minuten mal wieder aufgeschaut in dem Großraumbüro. Alle sind zur Mittagspause, nur Sie sind noch da. Finde ich gut. Erasure ist auch da mit Sometimes und ich bin auch da. Ich bin Michael Wittig hier bei NDR 90,3. Hallo.

0: Viertel nach eins, Hannes.
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0: Sie haben sich bestimmt immer gefragt, wo bleiben nur die ganzen Tupper-Sachen? Mathieu Stürwold, der hat jetzt die Antwort darauf.
2: 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Ich meine, wir haben fünf Kinder. Die sind nur aalgraut und lang nicht mehr biet Hus. 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Ich mein, fünf gehören all in der Schaul, all müssen sie Frühstück mitnehmen in ihre Plastikboxen. Und sie sind dummus verschütt gehen, einfach weg, nicht bloß so, dass sie in den Ranzen vergitten worden sind und am Ende von der Sommerferien sind sie dann allein, weil er rutkattert und aufholt, wohin auch immer. Jedenfalls sind sie verschwunden, spurlos. Und wir haben no Köff. Anna lüt, hab sich ein Husbut oder ein Wohnmobil anschafft, wie hab Brotdosen köft. Bunte, alte Farben mit Glitzer, Billerob, Dino-Babys, die und Eis schlüpft, wenn du mit der Box wackelst. Hab wie eins hat. Und eins weg. Hüt noch so. 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Ich bin mir sicher. Aal hab sie in ihre Wohnung ein versteckte Komma. Der Bett unter der Deck voll ist mit unseren leerigen Brotdosen. Bloß bei uns in der Kirche ist nix mehr. Wir stellen die Reste nur auf den Teller in Kirsch ab und entdeckt wieder einen Teller mit einem zweiten Teller to. Geid ook, mut gohn, wir heb jo nix anders. Und Tupper ist platt.
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0: 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Ich komme aus dem Stadtteil Tondorf. Ich finde I'm Still Standing von Elton John super, weil man da ganz toll zu tanzen kann.
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Freitag, eben noch gleich Roy Orbison. So machen wir das hier bei NDR 90,3. Und dazwischen zwei Tage. Ein Tag Sommer, ein Tag Herbstanfang. Heute der letzte offizielle Sommertag 2026. Und der gibt nochmal alles. Sonne satt bis zum Sonnenuntergang. Der wird so 20 nach 7 sein. Und damit schaffen wir es dann auch auf 19 Grad maximal. Im Moment aktuell messen wir 16 Grad bei Ihnen in Ostdorf. Morgen am Mittwoch deutlich mehr Wolken, aber mild bei bis zu 20 Grad. Die Blitzer und die Staus im Verkehrszentrum Roter Baum. A1 Hamburg in Richtung Lübeck, die Ausfahrt Kreuzberg der Heide zur B404 in Richtung Kiel, also Richtung Norden. Die ist wegen Bauarbeiten gesperrt. A24 Hamburg in Richtung Berlin, die Ausfahrt Thalkau ist auch gesperrt. Da wird auch gebaut. Sperrung bis 15.30 Uhr. Und auf der Buxtehuder Straße in Höhe Goldschmidtstraße, da sind die Ampeln außer Betrieb. Falls Sie dazu was beitragen möchten in Sachen Blitzerstau, dann gerne kostenfrei anrufen beim Verkehrszentrum Roter Baum 08000 90 93 93. Wir sind Hamburg, wir spielen die größten Hits aller Zeiten, aber gleich Roy Orbison sofort und ich bin Michael Wittig. Mahlzeit Hamburg.

0: Welcher Hamburger Bezirk heißt übersetzt allzu nah? Na, wenn Sie jetzt denken, das kann ich doch locker beantworten, na dann mal los.
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0: Dann machen Sie doch einfach bei uns mit, bei unserem Hamburg-Quiz. Für Michael aus Wilhelmsburg hat sich das heute richtig gelohnt. Der hat unter anderem mit den richtigen Antworten auf diese Frage den Jackpot abgeräumt. Bei Ulf und Eva in Guten Morgen Hamburg. 500 Euro. Ja, Glückwunsch, Michael. Ich habe dann nochmal mit ihm telefoniert.
2: Ja, das ist super. Danke.
0: Da
2: das
0: kann man. Mich, ja. Sie waren so mächtig aufgeregt. Stimmt das?
2: Ja, bin ich immer. Ich glaube, es geht jedem fast so, ne?
0: Ja, und war das so ein Durchmarsch oder hatten Sie bei einer Frage mal gedacht, oh, da komme ich nicht drauf? Also das.
2: Also Ulf hat mir vorher schon versichert, dass ich das alles weiß. Gut, das sagt er vielleicht immer, aber diesmal war es eigentlich recht locker. Ja. Doch, ja, muss ich sagen.
0: Also Altona, Cloaksheeter und zwei Terminals.
2: Ja, bei Altona, da habe ich ein bisschen geschwankt, aber dann ist mir das noch eingefallen. Dann, ja, doch, dann, genau. Aber alle anderen waren eigentlich locker, ja.
0: Ja, dann nochmal herzlichen Glückwunsch.
2: Ja, danke Ihnen.
0: Und einen schönen Tag noch.
2: Ja, wünsche ich Ihnen auch. Dankeschön.
0: Tschüss. Jo, ja, tschüss. Fünf Hamburg-Fragen richtig beantwortet. Dazu den Jackpot abgeräumt. Da waren 250 Euro drin. Macht zusammen 500 Euro, die Michael gewonnen hat. Glückwunsch. Morgen früh dann eine neue Runde im Jackpot. Ist nichts drin. Kann sich aber ja auch wieder schnell füllen. Auf jeden Fall gibt es aber die fünf Hamburg-Fragen, dotiert mit jeweils 50 Euro. Morgen früh geht es also um bis zu 550 Euro für Sie im Hamburg-Quiz bei Ulf Ansorge und bei Eva Tanzke hier bei uns bei NDR 90,3.

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große Lobgesang auf die Freundschaft. Wenn du einen Freund brauchst, melde dich bei mir. Will Withers, klasse einfach. Lean on me hier bei uns bei NDR 90,3. Wir haben es 13:47 Uhr.

Ja, wenn einer schon mit 5 Jahren Mozart auf dem Klavier spielt, kein Wunder, dass er dann später mal Pianoman heißt. 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Billy Joel jetzt bei uns, The River of Dreams, an ihrem Dienstag.

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1: Dazu gehört natürlich Material Girl mit Madonna. Hören wir gleich. Caro Weiß aber erstmal mit den Nachrichten für uns.
2: Hallo. Es ist 14 Uhr.
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2: Hamburger melden seit Sommer rund 1500 Fälle von überhöhten Mieten. Sachsens Ministerpräsident mahnt nach Wahlen Veränderungen an. Und Frau gesteht vor Gericht, Konto der Tante geplündert zu haben. Das Wetter sonnig und trocken heute, bis 19 Grad. In Hamburg ist Mietwucher in der Vergangenheit nur selten geahndet worden, obwohl es dafür seit 2025 ein eigenes digitales Meldeportal der Stadt gibt. Im Sommer wurde deshalb eine sogenannte Taskforce Mietwucher eingerichtet, die die Meldungen überprüfen soll. Pune Abdi.
3: Rund 1500 Fälle von überhöhten Mieten haben Hamburgerinnen und Hamburger bisher über den Mietenmelder und die Mietwucher-App gemeldet. Das geht aus einer Senatsantwort auf Anfrage der SPD hervor. Seit dem 1. Juli ist die Taskforce Mietwucher bei der Stadtentwicklungsbehörde aktiv. 6 Stellen sind dafür vorgesehen. Inzwischen sind sie fast alle besetzt. Und jetzt hat die Taskforce erste Hausbesuche gemacht. Sie überprüft damit Verdachtsfälle und verschafft sich einen Eindruck, etwa über Zustand und Größe der Wohnungen. Bisher haben 10 dieser Begehungstermine stattgefunden, 9 weitere sind vereinbart. Zuletzt hatte die Linksfraktion in der Bürgerschaft immer wieder kritisiert, dass sich trotz der vielen gemeldeten Fälle nichts tue. In den vergangenen Monaten waren zwar weniger Meldungen eingegangen, es kommen aber ständig noch neue Fälle hinzu. Wie schnell die Taskforce die vielen Meldungen abarbeiten kann, ist noch unklar.
2: Und weitere Infos dazu finden Sie in der NDR Hamburg App. Bundeskanzler Friedrich Merz steht nach den verlorenen Landtagswahlen unter Druck. Am Nachmittag kommt die Bundestagsfraktion der CDU in Berlin zusammen. Sachsens Ministerpräsident Michael Kretschmer sieht in der geplanten Abschaffung der Rente mit 63 einen Grund für die Wahlniederlage. Er fordert Gespräche mit den Betroffenen.
4: Mit Handwerkern, mit Industriearbeitern, mit den Gewerkschaften. Und nur wenn es uns gelingt, da einen fairen Ausgleich zu erzeugen, werden wir auch die Bereitschaft erzeugen können, auch den Weg bei Reformen in der Rente mitzunehmen. Und wenn die gesamten ostdeutschen Ministerpräsidenten plus einige im Westen sagen, das ist ein Thema, über das zu reden ist, ist es ein großer, großer Fehler, vor Landtagswahlen dann zu sagen, das machen wir alles nicht, wir ziehen das durch. Die Menschen haben auch über diesen Punkt abgestimmt. Und deswegen wird es bei diesem ganz konkreten Anliegen auch Veränderungen geben.
2: Soweit Sachsens Ministerpräsident. Klaus-Michael Kühne ist heute in Hamburg beerdigt worden. Am Mittag wurde die Urne auf dem Friedhof Ohlsdorf beigesetzt. Kühne war Ende August im Alter von 89 Jahren gestorben. Der Milliardär galt als einer der reichsten Deutschen. Eine Frau aus Lorup hat zwischen 2018 und 2021 heimlich das Konto ihrer pflegebedürftigen Tante leergeräumt. Seit voriger Woche ist sie dafür vor dem Hamburger Landgericht wegen gewerbsmäßiger Untreue angeklagt. Heute hat die 64-Jährige gestanden. Ecke Spanner.
5: Die Tante war davon überzeugt, dass sie sich alles leisten könne. Fahrten zum Zahnarzt, Behandlungen in der Physiotherapie. Und eigentlich stimmte das auch. Sie hatte fast 500.000 Euro auf dem Konto, als sie ins Pflegeheim kam. Doch das Geld war irgendwann weg. Ihre Nichte hatte das Konto heimlich geplündert. Die Tante sei verzweifelt gewesen, als sie das erfahren habe, sagte heute eine Pflegerin vor Gericht. Sie habe panisch ihre Taschen gepackt und gedacht, dass sie jetzt aus dem Heim ausziehen müsse. Als die Angeklagte das alles hört, rührt sie sich nicht. Die Kammer hatte ihr in Aussicht gestellt, dass sie mit Bewährung davonkommen könne, wenn sie alles gestehe und aufrichtige Reue zeige. Ein Geständnis hat sie heute Morgen dann auch abgelegt. Allerdings hat ihre Anwältin es für sie verlesen. Der Angeklagten sei es damals nicht gut gegangen, was sich auch an ihrem Konsumverhalten gezeigt habe, hieß es knapp. Die Tante ist in der Zwischenzeit gestorben.
2: Die Beschäftigten im Hamburger Einzelhandel bekommen mehr Geld. Wie die Gewerkschaft Verdi mitteilte, gibt es eine Tarifeinigung mit dem Handelsverband Nord. Die Löhne steigen demnach rückwirkend zum 1. August um 3%. Ab Mai nächsten Jahres um weitere 2%. Zudem wurde ein Mindestlohn von 14,20 Euro pro Stunde vereinbart. Auf einem Polizeiboot im Hamburger Hafen ist es heute früh zu starker Rauchbildung gekommen. Was genau den Rauch verursacht,

0: erwartet halt die Polizei nicht mit. Zu dem Zeitpunkt wurde aber wohl an der Technik gearbeitet. Das Schiff, die Bürgermeister Weichmann, kann deshalb aktuell nicht eingesetzt werden. Das Boot wurde erst vor 2 Jahren angeschafft. Es hat einen Hybridantrieb und kann streckenweise nur mit Strom fahren.
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2: Michaela hat das Wetter für uns in Hamburg.
3: Ja, und das erzähle ich richtig gerne heute. Es ist so ein schöner Tag. Blauer Himmel und Sonne satt. Das Ganze bei bis zu 19 Grad, maximal 17 haben wir schon erreicht bei Ihnen in Bahrenfeld. Damit verabschiedet sich der Sommer heute Morgen zum kalendarischen Herbstanfang. Da sind dann deutlich mehr Wolken als Sonne zu sehen am Himmel über unserer Stadt. Es bleibt aber so schön mild bei Werten um die 20 Grad.
2: Dann kümmern wir uns um den Verkehr, Straße, Blitzer und Staus auf den Straßen unserer Stadt im Verkehrszentrum Roter Baum.
3: Vorsicht bitte auf der A25, Geesthacht Richtung Hamburg zwischen Allermöhe und dem Dreieck Südost liegen Gegenstände. Dann A1 Hamburg Richtung Bremen, da stockt es zwischen der Norderelbbrücke und dem Maschener Kreuz. Da brauchen Sie 10 Minuten länger. Und A1 Hamburg Richtung Lübeck, die Ausfahrt Kreuzbagde Heide zur B404 in Richtung Kiel ist immer noch wegen Bauarbeiten gesperrt. In der Stadt haben wir 2 Stellen, an denen es ein bisschen ruckelt. Einmal Steilshofer Allee Richtung City Nord vor der U5-Baustelle brauchen Sie knapp 10 Minuten länger, genauso wie auf der Rodig-Allee stadtauswärts vor der Baustelle. Und es gibt immer noch einen Ampelausfall auf der B73 Buxtehuder Straße, Höhe Goldschmidtstraße. Ansonsten kommen Sie gut durch und auch bei Bus und Bahnen läuft alles.
2: Gute Fahrt überall wünsche ich. Wir sind Hamburg und Michael, ich stelle mir das ja vor, bei der Nationalmannschaft, die haben ja jetzt so riesen Kader. Das ist dann so, weiß ich, wie Einschulung oder wie auch die weiterführende Schule. Ja. Ne? Das muss doch richtig so spannend sein, so viele neue.
3: Man kennt sich. Kennenlernspiele.
2: Ja, genau. So zum Tanzen, das weiß ich auch noch. Habe ich mal Kindergarten, als meine Lütte mal in den Kindergarten kam, dann so auch so Tanz und dann erstmal so mit den Händen abklatschen,
3: ja, so
2: dann mit
3: den
2: Knien,
3: genau.
2: Dann mit Pushi. Ja. Ne? Ich habe noch gewartet auf Nasi, aber das kam dann nicht. Ich weiß auch nicht. Irgendwie. 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Gleich kümmern wir uns mal in Herzogenaurach um die deutsche Fußballnationalmannschaft nach Supertramp und Madonna. Ich bin Michael Wittig. Schön, dass Sie mit dabei sind. Moin Hamburg.

0: Kalenderwoche 39 oder wie es Fußballfans nennen, die XXL-Klopp-Woche. Ender 90,3 ist hier. Diese Woche ist das allererste Länderspiel der deutschen Nationalmannschaft unter Neutrainer Jürgen Klopp. Übermorgen geht's ran gegen die Niederlande und gerade ist die Mannschaft im Trainingslager in Herzogenaurach. Heute Nachmittag gibt's die allererste gemeinsame Trainingseinheit. Vorher wurden ein paar der ganz Neuen in der Mannschaft direkt vors Mikro geschickt. Philipp Treu zum Beispiel, der stand vor Klopp und dachte sich erstmal, huch.
1: Ich war schon ein Stück weit überrascht über seine Größe, dass er so groß ist. Aber natürlich, so diese, man spricht ja heutzutage von dieser Aura, die war schon gegeben, als er auch in den Raum betritt. Aber man hat auch ein Stück weit Respekt natürlich, aber das legt sich dann auch durch seine lässige Art, durch seine Art, wie er ist. Und das gibt einfach ein sehr gutes Gefühl uns allen.
0: Ja, Philipp Treu, jetzt Freiburg, kennen wir auch jahrelang. Publikumsliebling beim FC St. Pauli am Millerntor. Unser Kollege Burkhard Hupe war mittendrin. Burkhard, wie haben sich denn so alle so geschlagen, vor allem die Neuen?
2: Ja, ich glaube, man kann ohne Übertreibung sagen, dass Younes Ebnu-Talib, Philipp Treu und Max Rosenfelder immer noch unter der Überschrift laufen und plötzlich Nationalspieler. Man sieht es den Jungs an, dass sie immer noch ein bisschen überrumpelt von der Tatsache sind, dass sie jetzt auf einmal mit dabei sind, dass sie jetzt auf einmal mittendrin sind in diesem Team, das sie bis vor kurzem nur aus dem Fernsehen kannten. Auf einmal steht ja einer der besten und erfolgreichsten Trainer der Welt gegenüber und du darfst ihn auch noch duzen. Jürgen Klopp hat die ersten Ansprachen gehalten an die Mannschaft und die Spieler waren irgendwie noch ganz berauscht davon und Philipp Treu beispielsweise, der Freiburger, hat auch gesagt, da weißt du sofort, dass du für den durchs Feuer gehen willst. Also Jürgen Klopp scheint immer noch diese Gabe zu besitzen, die Leute mitzureißen, wird sich dann zeigen, ob das auf dem Platz auch gleich zu spüren ist. Auf jeden Fall kann man eines sagen, die drei neuen Nationalspieler, die heute bei den Journalisten sein mussten, nicht wollten, sondern mussten, haben ihre Feuertaufe vor dem Mikrofon richtig gut gemeistert und bei uns Journalisten kann man sagen, ist die Vorfreude auf die ersten Länderspiele nach der verkorksten Weltmeisterschaft noch mal ein bisschen gewachsen.
0: Ja, wollen wir mal sehen, wie sich die Vorfreude dann auf dem Platz entwickelt, auf das erste Spiel von Jürgen Klopp als Trainer der deutschen Fußballnationalmannschaft. Müssen Sie bis übermorgen warten, 20:45, dann das Spiel gegen die Niederlande und auf den nächsten Hit aus der Abteilung, die größten Hits aller Zeiten. Hier bei uns bei Ende 90,3 müssen Sie gar nicht warten. Hier ist er schon, Max Mutzke. 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

0: Wetter, Dane bei uns, 14.30 Uhr, halb drei. Wir schauen auf das Wetter für uns in Hamburg. Das macht Michaela Menk.
1: Ja, und das mache ich gerne. Es ist so schön. Immer noch ein strahlend blauer Himmel. Nur ein paar harmlose, lockere Wolken sind unterwegs jetzt im Laufe des Nachmittags. Dazwischen gibt es richtig schön viel Sonne satt. Bei 18 Grad jetzt in Ohlsdorf. 19 sind maximal drin heute. Morgen dann, da scheint die Sonne nur für über den Tag verteilt. 2 Stunden für uns. Dazwischen gibt es viele Wolken. Es bleibt aber trocken und auch so schön mild bei Werten um 20 Grad.
0: Ja, dann die Meldung aus dem Verkehrszentrum Roter Baum.
1: Vorsicht bitte auf der A23 Hamburg Richtung Heide zwischen Tonnisch und Elmshorn liegen Gegenstände. Ansonsten sieht es ganz gut aus auf den Autobahnen und in der Stadt haben wir die längste Verzögerung auf Finkenwerder Ostfrieslandstraße weiter Auer Hauptdeich bis Finkenwerder Straße Richtung A7 20 Minuten. Alles andere liegt deutlich drunter.
0: Falls Sie einen Blitzer oder einen Stau sehen, danke für Ihre Mit- und Zuarbeit durch Ihren kostenfreien Anruf im Verkehrszentrum Roter Baum. Nummer mal zum Abgleich. Das ist die 08000 90 3 90 3. Wonderful Life, hier ist Black bei NDR 90,3. Hallo.

0: 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Wir haben es 14.38 Uhr.
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0: Jeden Morgen graben Ulf Ansorge und Eva Tanski eine gute Nachricht aus. Heute sind sie ja so ein bisschen mit dem Oberthema Herbst fündig geworden.
2: Die Kürbisse sind wieder da und die wachsen bei richtiger Pflege ohne Ende, Eva.
3: So, und die Dicksten der Dicksten, die durften sich jetzt messen bei den Wiegemeisterschaften für Kürbisse. Ja, das gibt's in Lohmar in NRW. Da waren Züchter aus Deutschland, Belgien, Niederlanden, Luxemburg. Und wer hat den Wettbewerb gerockt? Einer aus Norddeutschland?
2: Natürlich, Kevin aus Ostfriesland hat 689 Kilo auf die Waage gebracht. Also sein Kürbis hat das gemacht. Und das ergibt eine Kürbissuppe bis ins Jahr 2035.
3: Ja, schön einfrieren, ne? Und 1000 Euro Preisgeld. Aber kostet auch so ein bisschen was, so einen Kürbis zu erhalten, ne? Ventilator im Sommer hat er bekommen, Decke in kühlen Nächten und.
2: Was die alles so bekommen, die Kürbisse. Ganz, ganz toll. Die gute Nachricht des Tages, die Kürbissaison läuft und der Preis geht in den Norden. Ganz NRW ist neidisch.
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1: Ganz entspannt mit Monty Python weiter durch ihren Dienstagnachmittag. Nicht nur mit Monty Python, auch mit den größten Hits aller Zeiten. Mit Ender 90,3. Nikolai Zech übernimmt hier gleich. Schönen Nachmittag wünsche ich. Ich bin Michael Wittig. Sag dann tschüss. Bis morgen.

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1: Ja, und gleich geht's los mit dem NR90,3 Nachmittag und natürlich den größten Hits aller Zeiten. Da haben wir zum Beispiel Mike and the Mechanics für Sie. Silent Running, jetzt aber erstmal alles, was wichtig ist, von und mit Caro Weiß.
2: Hallo, es ist 15 Uhr.
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2: 500 Soldaten werden an Großübung Red Storm Charlie teilnehmen. Taskforce gibt Hinweise nach überhöhten Mieten in Hamburg nach. Und Kanzler berät mit Unionsfraktion über Folgen der Wahlniederlagen. Das Wetter sonnig und trocken heute bis 19 Grad. Soldaten, 70 Militärfahrzeuge und 16 beteiligte Organisationen. Die Bundeswehr übt in Hamburg von übermorgen an bis Sonnabend den Krisenfall. Heute haben Innensenator Andi Grote und der Kommandeur des Landeskommandos Kurt Leonards über die Großübung Red Storm Charlie informiert. Benedikt Barthe.
4: Von Donnerstag früh an werden Teile der Hansestadt wieder zum Übungsgelände für die Bundeswehr. Die Besonderheit, auch nicht-militärische Organisationen sind beteiligt. Bei Red Storm Charlie wollen Bundeswehr, Hilfsorganisationen, Behörden und auch Unternehmen herausfinden, wie sie im Ernstfall zusammenarbeiten können. Das sei wegen der russischen Aggressionen nötig, sagte Kapitän zur See Kurt Leonards. In dem Übungsszenario wird eine Truppenverlegung an die NATO-Ostgrenze durchgespielt. Dafür sind bis zu 70 teils gepanzerte Militärfahrzeuge in der Stadt unterwegs. Man wolle die Auswirkungen für die Hamburger gering halten, sagte Übungschef Leonards. Viele Fahrten im Konvoi seien in die Nacht verlegt worden. Der eine oder andere Hubschrauber werde aber wohl zu hören sein. Friedensbewegungen sehen in Red Storm Charlie eine schleichende Militarisierung der Gesellschaft. Sie haben verschiedene Gegendemos und Störaktionen angekündigt.
2: In Hamburg ist Mietwucher in der Vergangenheit nur selten geahndet worden, obwohl es dafür seit 2025 ein eigenes digitales Meldeportal der Stadt gibt. Im Sommer wurde deshalb eine sogenannte Taskforce Mietwucher eingerichtet, die die Meldung überprüfen soll. Pune Abdi.
5: Rund 1500 Fälle von überhöhten Mieten haben Hamburgerinnen und Hamburger bisher über den Mietenmelder und die Mietwucher-App gemeldet. Das geht aus einer Senatsantwort auf Anfrage der SPD hervor. Seit dem 1. Juli ist die Taskforce Mietwucher bei der Stadtentwicklungsbehörde aktiv. 6 Stellen sind dafür vorgesehen. Inzwischen sind sie fast alle besetzt. Und jetzt hat die Taskforce erste Hausbesuche gemacht. Sie überprüft damit Verdachtsfälle und verschafft sich einen Eindruck, etwa über Zustand und Größe der Wohnungen. Bisher haben 10 dieser Begehungstermine stattgefunden, 9 weitere sind vereinbart. Zuletzt hatte die Linksfraktion in der Bürgerschaft immer wieder kritisiert, dass sich trotz der vielen gemeldeten Fälle nichts tue. In den vergangenen Monaten waren zwar weniger Meldungen eingegangen, es kommen aber ständig noch neue Fälle hinzu. Wie schnell die Taskforce die vielen Meldungen abarbeiten kann, ist noch unklar.
2: Und weitere Infos dazu finden Sie in der NDR Hamburg App. Fahrgäste im HVV müssen ab dem neuen Jahr etwas mehr zahlen. Bei Kurzstreckentickets steigt der Preis um 10 Cent. Zudem entfällt der Rabatt von 7%, wenn man sein Ticket online bucht. Die Preise für Tagestickets in den Ringen AB bleiben gleich. Bei längeren Fahrten werden sie leicht angehoben. Das Wochenticket wird wegen der Beliebtheit des Deutschlandtickets künftig nicht mehr angeboten. Die leichten Anhebungen seien notwendig, wegen steigender Energie- und Personalkosten, teilte der Verkehrsverbund mit. Eigentlich stand für heute im Kanzlerkalender ja eine Reise nach New York zu den Vereinten Nationen. Stattdessen hieß es Scherben aufkehren nach den Landtagswahlen. Friedrich Merz ist in Berlin geblieben, um mit den Abgeordneten der Unionsfraktion im Bundestag zu sprechen. Aus Berlin, Katrin Aue.
6: Dass es dabei zu einer größeren Debatte über die Personalie Merz kommt, damit rechnet die parlamentarische Geschäftsführerin der Fraktion, Katharina dos Santos-Vins, nicht. Ihrer Wahrnehmung nach habe Merz, Zitat, die volle Rückendeckung der Unionsfraktion. Zwar gäbe es durchaus Frust unter den Abgeordneten angesichts der Wahlergebnisse, aber die Parlamentarier seien sich ihrer Verantwortung bewusst, sagt die CDU-Politikerin. Es gehe nun darum, die geplanten Reformen trotz, so wörtlich, Gegenwind umzusetzen. Auch die CSU stelle den Bundeskanzler nicht in Frage, betont Landesgruppenchef Alexander Hoffmann. Darin seien sich die Abgeordneten der CSU einig. Die Partei führe keine Personaldebatte.
2: Alexander Blessin wird neuer Trainer bei Bundesligist Borussia Mönchengladbach. Der 53-Jährige hält am Niederrhein einen Vertrag bis 2028, wie der Club bestätigte. Blessin hatte zuletzt 2 Jahre lang den FC St. Pauli trainiert. Nach dem Abstieg in die zweite Liga wurde er dort entlassen. Die Borussia hat nach 4 Spieltagen noch keinen Punkt geholt und schon 16 Gegentore kassiert. Das ist der schlechteste Saisonstart der Vereinsgeschichte.
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1: Ja, und wir sind sehr froh, dass wir Sie verpflichten konnten für das Wetter hier in Hamburg, Michaela Meng.
2: Ja, ich konnte das einrichten heute und auch sehr gerne, wenn man über so schönes Wetter reden darf. Schöner blauer Himmel, kaum eine Wolke, kann nur mal nach

0: harmlose, lockere Wolke sein im Laufe dieses Nachmittags. Ansonsten Sonne satt bei herrlichen 17 Grad in Schnelsen. Morgen, da gibt es dann zum kalendarischen Herbstanfang deutlich mehr Wolken als Sonne bei immerhin weiterhin 20 Grad maximal.
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0: Ja, bisschen was los jetzt auf den Straßen. Vorsicht bitte auf der A7 Hamburg Richtung Hannover in Höhe Horster Dreieck. Da gibt es eine ungesicherte Unfallstelle. A1 Hamburg Richtung Bremen zwischen der Süderelbbrücke und dem Maschener Kreuz. Da stockt es 10 Minuten plus. A7 Flensburg Richtung Hamburg. Da hat gerade Lars angerufen, gesagt, er steht da im Stau und vermutet, dass der Elbtunnel gesperrt ist. Das ist richtig, Lars. Danke für den Anruf. Bis eben war das so nach Auslösung der Höhenkontrolle. Jetzt ist der Tunnel wieder frei. Es gibt jetzt noch Rückstau bis Volksparkstadion. In 10 Minuten sind sie da durch, beziehungsweise sollte sich das Ganze jetzt ja auflösen auf jeden Fall. A7 Hannover Richtung Hamburg zwischen Thies-Ruppe und dem Horster Dreieck. 4 Kilometer stockender Verkehr im Baustellenbereich. Eine Viertelstunde kommt da oben drauf. Gucken wir in die Stadt. Die deutlich längste Verzögerung gibt es auf Finkenwerder. Der Verlauf Ostfrieslandstraße bis Finkenwerder Straße, also Richtung A7, der ist ziemlich dicht. Da brauchen Sie 35 Minuten länger momentan. Dann Saarlandstraße statt einwärts, da wird ja gebaut, kostet Sie auch eine Viertelstunde. Wandsbeker Allee statt auswärts auch voll 10 Minuten plus. Die anderen Verzögerungen liegen drunter und bei Bussen und Bahnen, da läuft alles nach Plan.
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1: Gott, völlig verdrückt. Warte mal, das hat so eine komische Farbe gehabt. Normalerweise hat das immer dunkelblau, wo ich hier drauf drücke bei meinem Computer. Das ist aber hellblau. Warte mal, ich mach das nochmal an. Hier, wow.
0: Oh, herrlich.
1: Wir wollen sie doch singen lassen, ganz ehrlich. Apropos singen, Michaela.
0: Ja.
1: Du sollst jetzt nicht singen, nein.
0: Nee.
1: DFCSPSDNSH, wofür steht das? Ist doch ganz klar. Der FC St. Pauli sucht die neue Stadion.
0: Ach so, ja, natürlich, klar.
1: Ganz genau. Und wie Sie dabei sein können und Ihren Vorschlag abgeben können. Mehr Infos dazu, dass Sie bald zu hören sind im Millantor-Stadion. Gleich in 7 Minuten hier bei NDR 90,3 nach Sister Sledge, Lost in Music. Und Michael and the Mechanics machen den Start. Silent Running. Ich bin Nicolai Zech, hallo.

das doch mit das absolut Beste, oder nicht? Wir lieben das. Dieser Moment, wenn die Mannschaft aus dem Tunnel läuft, aufs Spielfeld, die Musik hochgeht und im ganzen Fußballstadion Gänsehaut aufkommt. Ja, genau dafür braucht es einfach eine richtig gute Stadionhymne. Sie macht aus tausenden einzelnen Stimmen eine Einheit und jeder Spieltag wird dazu und dadurch ein kleines Fußballfest. Kein Wunder, dass der FC St. Pauli sich hier jetzt genau überlegt, welcher Song das künftig leisten soll. Diese Gefühlsstürme, die haben ja gerade gar keine Hymne. Das Herz von St. Pauli, der Verein hat sich da intensiv mit der Geschichte des Liedes und seinen Texters auseinandergesetzt. Der schrieb ja nachweislich Propaganda für die Nazis und deshalb wurde das Lied jetzt rausgenommen, ja schon seit längerer Zeit und läuft da nicht mehr. Und deshalb gibt es jetzt einen Contest, wo die neue Stadionhymne gesucht wird. Und wir alle können mitmachen und Vorschläge einreichen, wenn wir möchten. Ein echter Contest fürs Millerntor. Also, bis es soweit ist, hören die Fans weiterhin an den Spieltagen im Millerntor. Das hier ist Fußball von T.S. Ullmann. Und noch ein Song hat sich ja total etabliert im Millerntor-Stadion. Genau, Rihanna mit Diamonds in the Sky soll jetzt einen festen Platz im Vorprogramm bekommen. Ja. Aber die neue Stadionhymne, die ist immer noch nicht da. Und vielleicht haben Sie ja Ideen, was sollte auf jeden Fall in so einer FC St. Pauli Stadionhymne fürs Millerntor drin sein? Welche Wörter, welche Hamburger Begriffe, welche St. Pauli, welche Kiezbegriffe müssen auf jeden Fall in so einer Stadionhymne für den FC St. Pauli vorkommen? Melden Sie sich gerne über die NDR Hamburg App.

Macht Spaß oder nicht? Bay City Rollers, bye bye, baby. Und jetzt wird's ein bisschen ruhiger hier. Ein bisschen andächtiger mit George Michael. Careless Whisper, die größten aller Zeiten, haben ein Zuhause und zwar hier bei NDR 90,3.

0: Hammer, Michaela. Wir werden gleich zum Tanzen aufgefordert.
1: Ach, wirklich?
0: David Bowie, Let's Dance gleich.
1: Ja, super, freue ich mich.
0: Die größten Hits aller Zeiten hier bei NDR 90,3 und die größten Wettermoderationen aller Zeiten gibt es auch hier, und zwar von Michaela Meng.
1: Genau, also der Sommer, der verabschiedet sich, damit wir ihn in guter Erinnerung behalten. Heute mit ganz viel Sonne, satt blauem Himmel und 18 Grad bei Ihnen in aller Möhe. Und außer Sonne gibt's auch bis zum Sonnenuntergang nachher gegen 20 nach 7 nichts anderes. Doch herrlich. Morgen starten wir dann kalendarisch in den Herbst mit ganz vielen Wolken und nur ab und zu mal kleinen Sonnenblitzern. Es bleibt aber so schön mild bei Werten um 20 Grad.
0: Du, ich will mich jetzt mal ganz weit aus dem Fenster lehnen. Und das ist kein Problem. Wir sind hier im Erdgeschoss. Ich finde, vom Wetter her ist das wirklich mit einer der schönsten Tage, die wir in diesem Jahr hatten.
1: Meinst du?
0: Finde ich, total.
1: Ja.
0: Blauer Himmel, Sonnenschein,
1: schön, ne?
0: Satt, nicht zu heiß, nicht zu kalt.
1: Ist angenehm, es ist perfekt,
0: der perfekte. So, wie perfekt es auf den Straßen aussieht, wirst du uns jetzt verraten.
1: Ja, ein bisschen was gibt's zu melden. Einmal eins, Hamburg Richtung Bremen, da stockt es zwischen Harburg und dem Maschener Kreuz, da brauchen sie eine Viertelstunde länger. A7, Flensburg Richtung Hamburg, also Richtung Süden, da war der Elbtunnel ja gesperrt wegen der Auslösung der Höhenkontrolle, ist jetzt wieder frei, es stockt aber noch zwischen Stellingen und dem Elbtunnel auf 5 Kilometern. Auch hier kommt eine Viertelstunde obendrauf. Dann A25 Hamburg Richtung Geesthacht. Da stockt es.
0: Geesthacht.
1: Ja, zwischen dem Dreieck Südost und Neu-Allermöhe West. 10 Minuten plus. Da gucken wir in die Stadt. Da haben wir einmal noch immer den stockenden Verkehr auf Finkenwerder von der Ostfrieslandstraße bis Finkenwerder Straße, also bis nach Waltershof. Da brauchen Sie eine halbe Stunde länger. Dann Wandsbeker Allee stadtauswärts 10 Minuten plus. Und auf der Bramfelder Chaussee stadtauswärts sind es auch 10 Minuten. Ansonsten liegen die Verzögerungen drunter und bei Bussen und Bahnen läuft auch alles. Wenn Sie aber noch was gesehen haben, Blitzer oder Staus, immer her damit. Freuen wir uns. Entweder Sie schicken uns eine Nachricht in der NDR Hamburg App oder Sie rufen an, natürlich kostenlos 08000 90 3 90 3.

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Empire of the Sun jetzt für Sie hier bei der 90,3.

0: Und ich sage jetzt Hallo, Michaela Meng. Nimm Info oder zwei von den Straßen für uns.
1: Ja, einmal aufpassen bitte auf der A7 Flensburg Richtung Hamburg. Im Dreieck Nordwest, da steht ein Liegenbleiber. Und Vorsicht bitte auf der A7 Flensburg Richtung Hamburg zwischen Volkspark und Bahrenfeld. Da liegen Metallteile.

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1: Und wir haben Eishaus gleich für Sie mit Hey Little Girl. Jetzt aber erstmal alles, was wichtig ist von und mit Caro Weiß.
2: Hallo. Es ist

0: gegen die Freihafen-Elbbrücke. Totalschaden mit Dauersperrung. Gleichzeitig wird die parallele Norderelbbrücke der A1 ersetzt. Wohin mit all dem Verkehr? Der grüne Verkehrssenator Agnes Tjax hat jetzt die Lösung.
1: Wir wollen westlich der jetzigen Autobrücke an der Elbe in der Mitte Hamburgs zwei neue Spuren bauen, einen neuen Radweg bauen, um besser über die Elbe zu kommen.
0: Die 300 Meter Stahlbrücke wird aus vorhandenen Teilen zusammengeschraubt, die der Bund für Notfälle bereithält.
1: Mit der Behelfsbrücke müssen Sie nicht durch ein Planfeststellungsverfahren. Das heißt, Sie können diese Brücke bereits aufbauen. Sie ist genehmigt und es ist eine Brücke, die verschraubt wird. Das heißt, sie hält auch nicht so lange, aber es ist eben auch viel schneller im Bau.
0: Sie kostet 130 Millionen Euro. Das meiste kommt vom Bund. Schon in anderthalb Jahren soll sie die Elbe überbrücken und die Sanierung ihrer maroden Schwestern ermöglichen.
2: 500 Soldaten, 70 Militärfahrzeuge und 16 beteiligte Organisationen. Die Bundeswehr übt in Hamburg von übermorgen bis Sonnabend den Krisenfall. Heute haben Innensenator Andi Grote und der Kommandeur des Landeskommandos Kurt Leonatz über die Großübung Red Storm Charlie informiert. Benedikt Barthe.
3: Von Donnerstag früh an werden Teile der Hansestadt wieder zum Übungsgelände für die Bundeswehr. Die Besonderheit, auch nicht-militärische Organisationen sind beteiligt. Bei Red Storm Charlie wollen Bundeswehr, Hilfsorganisationen, Behörden und auch Unternehmen herausfinden, wie sie im Ernstfall zusammenarbeiten können. Das sei wegen der russischen Aggressionen nötig, sagte Kapitän zur See Kurt Leonatz. In dem Übungsszenario wird eine Truppenverlegung an die NATO-Ostgrenze durchgespielt. Dafür sind bis zu 70 teils gepanzerte Militärfahrzeuge in der Stadt unterwegs. Man wolle die Auswirkungen für die Hamburger gering halten, sagte Übungschef Leonatz. Viele Fahrten im Konvoi seien in die Nacht verlegt worden. Der eine oder andere Hubschrauber werde aber wohl zu hören sein. Friedensbewegungen sehen in Red Storm Charlie eine schleichende Militarisierung der Gesellschaft. Sie haben verschiedene Gegendemos und Störaktionen angekündigt.
2: Fragen und Antworten rund um die Großübung finden Sie in der NDR Hamburg App. Der Bundeskanzler hat unsere Unterstützung. Unionsfraktionschef Thorsten Frey hat die Rückendeckung von Friedrich Merz innerhalb der CDU bekräftigt. Zur Stunde trifft sich die Bundestagsfraktion, um über die Lehren aus den schlechten Wahlergebnissen zu sprechen. Frey hat die Koalition zu einer unbeirrten Fortsetzung des Reformkurses aufgerufen, insbesondere bei der geplanten Rentenreform. Besonders umstritten ist aktuell die Abschaffung der Rente mit 63. Die SPD distanziert sich von diesem Vorhaben. Auch innerhalb der CDU gibt es kritische Stimmen. Der Prozess um die Entführung der Kinder von Christina Block zieht sich noch länger hin. Die Verteidigung hat heute neue Beweisanträge gestellt und will weitere Zeuginnen und Zeugen laden. Elke Spanner.
4: Über ein Jahr läuft der Prozess bereits. Und die Kammer hat heute die letzten Angeklagten zu ihren persönlichen und wirtschaftlichen Verhältnissen befragt. Das ist in der Regel der letzte Punkt vor den Schlussplädoyers. Nicht aber in diesem Fall. Der Anwalt von Christina Block hat zahlreiche weitere Beweisanträge eingereicht. 100 Seiten Papier insgesamt. Und auch die anderen Verteidigerinnen und Verteidiger behalten sich das weiterhin vor. Allerdings müssen sie ihre Anträge nun schriftlich stellen und nicht, wie ansonsten üblich, im Prozess verlesen. Das soll das Verfahren laut der Vorsitzenden Richterin beschleunigen. Erwartet wird, dass sie zusätzlich eine Frist setzen wird, bis wann weitere Anträge noch entgegengenommen werden. Mehrere der Angeklagten haben gestern und heute geschildert, dass sie durch den Mammutprozess mit den vielen Verhandlungstagen in finanzielle Nöte geraten sind. Der Prozess geht in einer Woche weiter.
2: 5% mehr Lohn für die Metall- und Elektroindustrie. Das fordert die IG Metall Küste in der anstehenden Tarifrunde. Darüber hinaus will die Gewerkschaft, dass Arbeitsplätze gesichert und Perspektiven für die Zukunft geschaffen werden. Dabei spielt auch die soziale Komponente eine Rolle. Die IG Metall Küste setzt sich dafür ein, dass untere Entgeltgruppen und Auszubildende besser gestellt werden.
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6: Das Wetter für uns in Hamburg hat Michaela Meng.
7: Es ist herrlich heute immer noch. Blauer Himmel, ganz viel Sonne. Was anderes passiert heute auch nicht mehr, bis die Sonne nachher untergeht um 20 nach 7. Das ist wirklich richtig schön und es ist auch schön mild. Bei 18 Grad in Eimsbüttel aktuell. Morgen, da bleibt es so schön warm, aber es ist nicht mehr ganz so schön wie heute, müssen wir schon sagen. Es gibt ganz viele Wolken, ab und zu blitzt die Sonne durch und es bleibt auf jeden Fall trocken.
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7: Vorsicht bitte auf der A7 Flensburg Richtung Hamburg zwischen Volkspark und Bahrenfeld. Da liegen Metallteile. Dann A1 Hamburg Richtung Bremen. Da stockt es zwischen Stillhorn und dem Maschner Kreuz. Da brauchen Sie eine gute Viertelstunde länger. Rüber zur A7 Flensburg Richtung Hamburg. Da haben wir auch stockenden Verkehr zwischen Stellingen und dem Elbtunnel auf 5 Kilometern. 20 Minuten kostet Sie das aktuell. A24 Hamburg Richtung Berlin. Zwischen Rheinweg und Schwarzenweg Grande. Da wird ja auch gebaut. Da brauchen Sie eine Viertelstunde Geduld. Und auf der A25 Hamburg Richtung Gestach, da stockt es auch.

0: zwischen dem Dreieck Südost. Auch da wird ja gebaut bis Neu-Allermöhe West. Da sind sie in 10 Minuten durch. Gucken wir in die Stadt. Da haben wir immer noch eine Verzögerung auf Finkenwerder im Bereich Ostfrieslandstraße bis Finkenwerder Straße. Im weiteren Verlauf dann also Richtung A7 Waltershof eine Viertelstunde plus. Dann Saarlandstraße Stadt einwärts. Da wird ja auch gebaut eine Viertelstunde plus. Auf dem Kronstieg Richtung Flughafen stockt es. Da brauchen sie auch 10 Minuten länger. Genauso wie auf der Bramfelder Chaussee Stadt auswärts. Und nebenan auf der Steilshofer Allee am Luisenhof Stadt auswärts. Da sind es auch 10 Minuten. Bei Bussen und Bahnen, da läuft alles nach Plan. Aber ich mache einen kleinen Hinweis. Sie, die Hörer von NDR 90,3, die machen natürlich immer alles korrekt. Natürlich. Aber am Donnerstag ist es besonders wichtig, dass Sie Ihr Ticket dabei haben. Denn da gibt es im gesamten HVV-Gebiet einen Prüfmarathon. Das haben die Verkehrsunternehmen angekündigt. Also überall in Bussen und Bahnen und auch an vielen Haltestellen wird da besonders intensiv kontrolliert, ob Sie Ihre Fahrkarte dabei haben.
1: Ganz genau. Für Sie also einfach Business as usual. Ne?
0: Genau, richtig.
1: Nix, was irgendwie anders. Danke dir, Michaela. Auf jeden Fall. Die Kusnitz aller Zeiten, Eagles, haben wir gleich Hotel California und jetzt Eishaus. Hey, Little Girl, ich bin Nikolai Zech. Hey.

0: So, Franz Brötchen, Hans Hummel oder die Alsterfontäne kennen wir alle und lieben wir an unserem Hamburg. Ne, aber wie gut kennen Sie eigentlich unsere Stadt?
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0: Ja, das überprüfen oder besser erspielen wir täglich. Also auch morgen früh wieder bei Ulf Ansorge und Eva Tanzki. Guten Morgen Hamburg, das NDR 90,3 Hamburg-Quiz. 5 Fragen, 5-mal Hamburg. Und wer sich auskennt oder ein bisschen Rateglück hat, dem winken 50 Euro für jede richtige Antwort. Den Jackpot müssen wir erst wieder füllen, denn der wurde heute früh von Michael aus Wilhelmsburg geknackt.
2: Wir spielen mit Michael Borsum aus Wilhelmsburg. Dann können Sie jetzt verdoppeln von 250 auf 500 Euro. Denn
3: das
2: 250
3: wäre okay, wäre nicht schlecht.
2: Ja, das wäre gut. Wir müssen weniger Heizungsteile einsortieren.
1: Die Jackpot-Frage.
2: Michael.
3: Ja.
2: Ab welchem Alter darf man bei der Bürgerschaftswahl bei uns in Hamburg wählen?
3: Ich glaube, das ist jetzt neu ab 16, ne?
2: Ja! Alles mega gelaufen. Herzlichen Glückwunsch. Sie gewinnen 500 Euro.
3: Ja? Danke, danke, danke.
0: Danke, danke, danke. Herzlichen Glückwunsch an Michael aus Wilhelmsburg. 500 Euro gehen zu ihm. Morgen früh eine neue Chance für Sie bei Ulf Ansorge und Eva Tanzki. 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Und dann sind Sie morgen vielleicht mit ein bisschen Glück dabei. Ne? 20 vor 9 läuft das Ganze. Das neue Hamburg-Quiz hier bei der 90,3.

0: in der 90,3 ist hier. 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Es wird sportlich heute mit Lars Pegelow.
1: Schönen guten Tag.
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1: Nun ist es fix. Ex-St. Pauli-Trainer Alexander Blassin hat einen neuen Job. Er übernimmt die Nachfolge des entlassenen Eugen Polanski bei Bundesliga-Schlusslicht Borussia Mönchengladbach. Blassins Vertrag am Niederrhein, der geht jetzt bis 2028. Und gegen wen bestreitet er wohl sein erstes Spiel? Natürlich am Sonnabend, 3. Oktober, in einem Test im Millantor-Stadion, ausgerechnet gegen seinen alten Verein FC St. Pauli. Bei den St. Paulianern hat das Zweitliga-Auswärtsspiel bei Energie Cottbus ein unerfreuliches Nachspiel. Dort gab es ja Beschimpfungen einiger Cottbuser Fans gegen St. Pauli-Ultras. Im Hamburger Abendblatt wurde jetzt sogar ein Energieanhänger mit dem Hitlergruß gezeigt. Der Verein Energie Cottbus hat sich vom Verhalten seiner Fans distanziert. Die neue deutsche Fußballnationalmannschaft bereitet sich auf das erste Länderspiel unter Bundestrainer Jürgen Klopp vor. Übermorgen ist das. Erstmals mit dabei der ehemalige St. Paulianer Philipp Treu, der jetzt beim SC Freiburg spielt. Er war von der ersten Begegnung mit Jürgen Klopp beeindruckt.
3: Ich war schon ein Stück weit überrascht über seine Größe, dass er so groß ist. Man spricht ja heutzutage von dieser Aura, die war schon gegeben, als er auch den Raum betritt. Man hat auch ein Stück weit Respekt natürlich, aber das legt sich dann auch durch seine lässige Art, durch seine Art, wie er ist. Und das gibt einfach ein sehr gutes Gefühl uns allen.
1: Ja, und übermorgen soll es dann auch das erste gute Ergebnis geben unter Jürgen Klopp. Zum Auftakt der Nations League in Amsterdam spielt Deutschland gegen die Niederlande. Dieses Tennisjahr, das kommt einfach nicht in Schwung für die Hamburgerin Eva Lüß. Sie verlor in der vergangenen Nacht wieder einmal in der ersten Runde eines WTA-Turniers, diesmal in Seoul in Südkorea. Und zwar gegen Elena Gabriela Ruse aus Rumänien. Eva Lüß vor ein paar Monaten noch die deutsche Nummer 1, steht nur noch auf Platz 100 in der Weltrangliste. Bei den Tennismännern wurde heute die Auslosung für die Endrunde im Davis Cup vorgenommen. Das deutsche Team um den Hamburger Alexander Zverev trifft demnach im Viertelfinale in Bologna Ende November auf Großbritannien. Und die deutsche Basketballnationalmannschaft der Frauen, die hat zuletzt bei der Heim-WM in Berlin ja begeistert, und das Team von Bundestrainer Olaf Lange erreichte den 4. Platz und ist demnächst in Hamburg zu sehen. Am 11. November trifft Deutschland in Wilhelmsburg, also dort, wo sonst die Hamburg Towers spielen, auf Ungarn. Es geht dann dort um die Qualifikation für die nächste Europameisterschaft. Tolles Highlight für die Inselparkhalle, finde ich, mit den deutschen Top-Basketballerinnen. Und ihr beide, ihr habt eben im Hintergrund geschmunzelt über Jürgen Klopp und seine Größe. Habt ihr euch beruhigt langsam? Oder?
4: Ja, das
0: der scheint ja sehr, sehr groß zu sein.
4: Sehr groß.
0: Ja, ja, sehr, sehr groß. Eine sehr, sehr große Zähne hat er auch. Nein, das ist auch ganz schön. Ich hab erste Bilder von dem Training gesehen. Ich fand das so lustig, weil die haben sich so gegenseitig hochgepackt genommen, weißt du? Die mussten so spielerisch was miteinander machen. Dann dachte ich, ist so lustig, diese Multimillionäre, die sich da gegenseitig hochgepackt nehmen und einfach nochmal kleine Kinder sein.
4: Ich finde das süß.
0: Das ist das Erfolgsrezept. Und dann noch gegen die Niederlande. Ah, ich hab ein gutes Gefühl, definitiv. Gutes Gefühl habe ich jetzt auch bei Michaela Meng, was das Wetter für uns in Hamburg angeht.
5: Ja, und Johanna, die hat auch einen Erfolg gefeiert auf ihrer geschützten Terrasse in Ammersbeek. Die hat uns nämlich ein schönes Foto geschickt davon in der NDR Hamburg App. Und da zeigt das Thermometer tatsächlich 30 Grad.
0: Hör mir auf.
5: Ja, um 16 Uhr war das, vor einer halben Stunde. Also richtig toll, Johanna. Genießen Sie die Sonne und alle anderen NDR 90,3 Hörerinnen und Hörer natürlich auch, denn es gibt heute noch mal richtig viel davon. Nehmen Sie sich alles, was Sie kriegen können. Sonne satt und 18 Grad in Tonndorf zum Beispiel gerade. Richtig herrlich. Morgen starten wir dann in den kalendarischen Herbst mit deutlich mehr Wolken als Sonne. Es bleibt aber so schön mild bei Werten um 20 Grad.
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5: Da gucken wir auf die 1, Hamburg Richtung Bremen. Da haben wir noch stockenden Verkehr zwischen dem Dreieck Norderelbe und dem Maschener Kreuz auf 5 Kilometern. In knapp 20 Minuten sind sie da durch. A24, Hamburg Richtung Berlin, da wird ja gebaut und es stockt zwischen Rheinweg und Schwarzenbeek-Grande. 10 Minuten da die Verzögerung. A25, Hamburg Richtung Geesthacht, auch da wird gebaut und es stockt zwischen dem Dreieck Südost und Nettelnburg. Auch gut 10 Minuten plus dort. Gucken wir in die Stadt, da haben wir stockenden Verkehr auf der Saarlandstraße. Stadt einwärts, eine Viertelstunde plus, eine Viertelstunde auch auf der Bramfelder Chaussee, Stadt auswärts und rund um die große U5-Baustelle in der City Nord ist es voll, besonders auf der Fuhlsbütteler Straße, Stadt ein- und auswärts und auch auf der Steilshoper Allee Richtung City Nord, jeweils auch 10 Minuten, die da oben drauf kommen. Die anderen Verzögerungen liegen drunter und bei Bussen und Bahnen, da läuft es auch.
0: Wissen wir Bescheid, danke dir Michaela. Ich bin Nikolai Zech für Stefan Heller, der ist diese Woche nicht da und deshalb spielen wir gleich. Ich hätte heller als heller. Eine Minute lang dürfen Sie nicht ja, nein, schwarz-weiß sagen. Dann gewinnen Sie einen exklusiven NDR 90,3 Thermobecher. 01371 90 3 90 3 für 14 Cent pro Anruf anrufen und gleich mitspielen um 5:45.

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0: Es ist 4:15.
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0: Ach, und ich liebe dieses Spiel. Eine Minute lang darf man nicht Ja-Nein-Schwarz-Weiß sagen. Auch so Abwandlungen wie Jo, Jip, Nee, Nö sind verboten. Weiß von Wissen ist vollkommen in Ordnung. Und einer, der schon wahnsinnig gut vorbereitet ist, weil ich habe es gerade schon rausgehört aus unserem Vorgespräch, ist Thjorven Moser aus Halstenbek. Moin, Thjorven.
2: Moin, Nikolai.
0: Hi, geht's Ihnen gut?
2: Mir geht's sehr gut, ja.
0: Ah, jetzt sagt er noch ja. Ja, aber Thjorven, gleich müssen wir uns am Riemen reißen, eine Minute lang. Jemand, der hier aufpasst, ist im Studio. Das ist Michaela Meng, unsere Schiedsrichterin heute Nachmittag.
3: Moin, Thjorven. Ich weiß, es wird Ihnen noch weiterhin gut gehen, weil Sie werden Nikolai gleich platt machen.
2: Sag mal, was ist... Oh, danke schön,
3: ja,
2: Michaela.
3: Bitte, natürlich.
0: Schlägst du dich denn ja, weil, sofort auf seine Seite? Was habe ich dir heute eigentlich getan?
3: Entschuldige, Nikolai, lass uns einfach auf das Spiel konzentrieren. Alle sind aufgeregt.
0: Thjorven, weißt du, mit solchen...
2: Die Frage ist, ja. Nikolai, die Frage ist, hätte sie das bei Stefan Heller auch gemacht?
0: Nee, bestimmt nicht. Das ist eine sehr gute Frage, Thjorven. Das werden wir gleich mal rausfinden. Eine Minute lang haben wir dafür Zeit. Thjorven, es geht um den Kultbecher, den NR90,3 Thermobecher, der eventuell bald Ihre Küche schmücken wird. Wenn Sie bereit sind, Thjorven, dann dürfen Sie jetzt noch mal ganz laut Ja sagen.
2: Ja.
0: Alles klar, dann startet die Minute jetzt. Thjorven, Halstenbek. Ah, oh, das ist ja schön, das ist bei mir direkt um die Ecke. In Halstenbek, spielen Sie da irgendeinen Sport, Fußball oder so? Es gibt ja eine gute Fußballabteilung da.
2: Ich habe mit Fußball überhaupt nichts am Hut.
0: Gar nicht?
2: Absolut kein bisschen.
0: Okay. Spielen Sie irgendeinen Sport denn?
2: Ich bin absolut unsportlich tatsächlich.
0: Warum?
2: Irgendwie...
0: Kein Zugang?
2: Kein Zugang. Ich mache, wenn überhaupt, mache ich zu Hause auf meinem privaten Stepper so ein bisschen Sport.
0: Auf dem Stepper?
2: Genau.
0: Sehr schön. Thjorven, wie können wir uns den Halstenbeker-Alltag sonst so vorstellen? Was haben Sie heute schon alles Schönes gemacht?
2: Heute war ich auf der Arbeit. Ich bin Auszubildender in einem Zeitungsverlag.
0: Okay. Und was machen Sie da Schönes?
2: Aktuell bin ich im Vertrieb.
0: Im Vertrieb.
2: Und da hat man viel mit Formularen und Tabellen zu tun tatsächlich. Oh,
0: ja, natürlich. Auf jeden Fall. Behalten Sie da immer den Überblick?
2: Das ist ein bisschen schwierig tatsächlich.
3: Juhu!
2: Leicht genug, um heller als Zech zu sein.
3: Ja, super, ich hab's gewusst. Herzlichen Glückwunsch.
2: Ja, freut mich.
0: Und weil Sie das so toll machen, wird Michaela Meng gleich losfahren und Ihnen das Ding persönlich zu Hause vorbeifahren.
3: Ich bin schon im Auto.
2: Nein, wenn du Nikolai, wenn Sie in der Nähe wohnen, kommen Sie doch vorbei.
0: Ja, ja, das genau. Kann ich natürlich auch machen, Thjorven. Das ist überhaupt gar kein Problem. Da machen wir was ab, da fahre ich Ihnen das Ding vorbei. Das ist gar kein Problem. Ich mache immer schön Tennis in Halstenbek, freue ich mich immer. Also von daher kann ich doch mal rumgucken. Dann vielleicht kann ich Sie auch noch dazu animieren, Thjorven. Dann nicht nur auf den Stepper zu Hause, sondern dann machen wir mal richtig ein bisschen Sport. Thjorven, schön. Das freut mich sehr. Der Thermobecher geht, wie gesagt, zu Ihnen. Herzlichen Glückwunsch und haben Sie noch einen schönen Dienstag. Machen Sie es gut. Ciao.
2: Gleichfalls. Tschüss.
3: Tschüss.
0: Und Sie können es auch zeigen, genauso wie Thjorven, dass Sie heller als heller sind. Machen Sie mit, bewerben Sie sich gerne jetzt schon über die 01371 90 3 für 14 Cent pro Anruf. Und Michael, wirklich, ich bin schwer enttäuscht von dir.
3: Ach, Nikolai, lass ihn doch mal jetzt
0: auf die Seite
3: von
0: den Hörern
3: schlagen. Entschuldigen, du bist trotzdem der Beste.
0: Ich muss doch zu mir halten, meine Güte.
3: Tu ich. Nikolai, du bist klasse.
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1: Und wir machen gleich weiter mit Eurythmics. There must be an angel. Jetzt aber erstmal alles, was wichtig ist. Kompakt und ausführlich von Caro Weiß.
2: Hallo, es ist 17 Uhr.
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2: Hamburg bekommt vorübergehend eine weitere Elbbrücke. 500 Soldaten üben ab Donnerstag in Hamburg den Krisenfall.

0: dem Verkehr. Der grüne Verkehrssenator Agnes Tjax hat jetzt die Lösung.
1: Wir wollen westlich der jetzigen Autobrücke an der Elbe in der Mitte Hamburgs zwei neue Spuren bauen, einen neuen Radweg bauen, um besser über die Elbe zu kommen.
0: Die 300 Meter Stahlbrücke wird aus vorhandenen Teilen zusammengeschraubt, die der Bund für Notfälle bereithält.
1: Mit der Behelfsbrücke müssen Sie nicht durch ein Planfeststellungsverfahren. Das heißt, Sie können diese Brücke bereits aufbauen. Sie ist genehmigt und es ist eine Brücke, die verschraubt wird. Das heißt, sie hält auch nicht so lange, aber es ist eben auch viel schneller im Bau.
0: Sie kostet 130 Millionen Euro. Das meiste kommt vom Bund. Schon in anderthalb Jahren soll sie die Elbe überbrücken und die Sanierung ihrer maroden Schwestern ermöglichen.
2: In Altona hat die Feuerwehr heute eine hochgiftige Substanz gesichert. Mit Schutzanzügen holten Feuerwehrleute die in Boxen gelagerte Chemikalie aus einem Keller in der Hamburger Hochstraße. Die Mordkommission der Polizei hatte diese zuvor gefunden. Die Beamten hatten Teile des Mehrfamilienhauses durchsucht, denn dort lebte eine 42-jährige Frau, gegen die wegen versuchten Mordes ermittelt wird. Sie soll Pralinen mit Betäubungsmitteln an den Sohn ihres Ex-Partners verschickt haben. Die Frau wurde vor Ort verhaftet. 500 Soldaten, 70 Militärfahrzeuge, 16 beteiligte Organisationen. Die Bundeswehr übt in Hamburg von übermorgen bis Sonnabend den Krisenfall. Heute haben Innensenator Andi Grote und der Kommandeur des Landeskommandos Kurt Leonatz über die Großübung Red Storm Charlie informiert. Benedikt Barthe.
3: Von Donnerstag früh an werden Teile der Hansestadt wieder zum Übungsgelände für die Bundeswehr. Die Besonderheit, auch nicht-militärische Organisationen sind beteiligt. Bei Red Storm Charlie wollen Bundeswehr, Hilfsorganisationen, Behörden und auch Unternehmen herausfinden, wie sie im Ernstfall zusammenarbeiten können. Das sei wegen der russischen Aggressionen nötig, sagte Kapitän zur See Kurt Leonatz. In dem Übungsszenario wird eine Truppenverlegung an die NATO-Ostgrenze durchgespielt. Dafür sind bis zu 70 teils gepanzerte Militärfahrzeuge in der Stadt unterwegs. Man wolle die Auswirkungen für die Hamburger gering halten, sagte Übungschef Leonatz. Viele Fahrten im Konvoi seien in die Nacht verlegt worden. Der eine oder andere Hubschrauber werde aber wohl zu hören sein. Friedensbewegungen sehen in Red Storm Charlie eine schleichende Militarisierung der Gesellschaft. Sie haben verschiedene Gegendemos und Störaktionen angekündigt.
2: Fragen und Antworten rund um die Großübung gibt's in der NDR Hamburg App. In der vergangenen Nacht gab es an gleich zwei Orten Schüsse in Hamburg. Ein 39-Jähriger meldete am frühen Morgen der Polizei, dass auf das Auto, in dem er als Beifahrer saß, in Albig geschossen worden sei. Die Polizei nahm nach Ermittlungen in Bilbrook einen Mann fest. In derselben Nacht schossen Unbekannte dann auf zwei Erdgeschossfenster eines Wohnhauses in Lorup. Der Prozess um die Entführung der Kinder von Christina Block zieht sich noch länger hin. Die Verteidigung hat heute neue Beweisanträge gestellt und will weitere Zeuginnen und Zeugen laden. Elke Spanner.
4: Über ein Jahr läuft der Prozess bereits und die Kammer hat heute die letzten Angeklagten zu ihren persönlichen und wirtschaftlichen Verhältnissen befragt. Das ist in der Regel der letzte Punkt vor den Schlussplädoyers, nicht aber in diesem Fall. Der Anwalt von Christina Block hat zahlreiche weitere Beweisanträge eingereicht, 100 Seiten Papier insgesamt. Und auch die anderen Verteidigerinnen und Verteidiger behalten sich das weiterhin vor. Allerdings müssen sie ihre Anträge nun schriftlich stellen und nicht, wie ansonsten üblich, im Prozess verlesen. Das soll das Verfahren laut der Vorsitzenden Richterin beschleunigen. Erwartet wird, dass sie zusätzlich eine Frist setzen wird, bis wann weitere Anträge noch entgegengenommen werden. Mehrere der Angeklagten haben gestern und heute geschildert, dass sie durch den Mammutprozess mit den vielen Verhandlungstagen in finanzielle Nöte geraten sind. Der Prozess geht in einer Woche weiter.
2: Der Hamburger Verkehrsverbund erhöht zum Jahreswechsel die Fahrpreise. Unter anderem werden die Einzeltickets Kurzstrecke um 10 Cent erhöht. Zudem entfällt der Rabatt von 7%, wenn man sein Ticket online bucht. Das Deutschlandticket für Schülerinnen und Schüler wird kostenpflichtig. Pro Jahr fällt eine Servicepauschale von 19 Euro an. Gründe für die höheren Preise sind laut HVV steigende Energie- und Personalkosten. Bundeskanzler Friedrich Merz sitzt ja gerade mit dem Bundestagsabgeordneten von CDU und CSU zusammen. Dabei dürfte es um Kritik am Kanzler gehen und um mögliche Konsequenzen aus den Landtagswahlen. Aus Berlin, Chris Berdrow.
5: Fraktionschef Thorsten Frey machte vor der Sitzung klar, dass Friedrich Merz auch nach den Landtagswahlen über den nötigen Rückhalt der Abgeordneten verfüge. Der Bundeskanzler hat unsere Unterstützung, sagte Frey wörtlich. Die parlamentarische Geschäftsführerin der Fraktion, Katharina dos Santos-Vinz, räumte ein, dass es durchaus Frust unter den Abgeordneten gebe. Diese seien sich aber ihrer Verantwortung bewusst. Aus der Sicht von Frei kann die Partei zwar nicht ohne weiteres zur Tagesordnung übergehen, es sei aber auch wichtig, nicht die falschen Konsequenzen zu ziehen und das Vereinbarte zur Disposition zu stellen. Das gelte besonders bei der Rente. SPD-Fraktionschef Matthias Miersch hatte zuvor erklärt,

0: Es dürfe nach den Wahlergebnissen kein Weiter so geben. In dem Zusammenhang erwähnte er auch die anstehende Rentenreform.
1: René Benko ist zu einer Haftstrafe von 2,5 Jahren verurteilt worden. Der österreichische Investor ist Gründer des Immobilien- und Handelsimperiums Signa, das in Hamburg unter anderem den Elbtower bauen wollte. Das Landgericht Innsbruck sah es als erwiesen an, dass Benko in einem anderen Fall seine Gläubiger geschädigt hat. Dabei ging es um einen Mietkostenvorschuss von 360.000 Euro. Das Verfahren musste zum Teil neu aufgerollt werden. Die rund 90.000 Beschäftigten im Hamburger Einzel- und Versandhandel bekommen mehr Geld. Die Gewerkschaft Verdi und der Handelsverband Nord haben sich jetzt auf einen neuen Tarifvertrag geeinigt. Ingmar Schmidt.
2: Danach bekommen die Beschäftigten rückwirkend zum 1. August 3% mehr Lohn und ab Mai 2027 weitere 2%. Verdi spricht von spürbaren Steigerungen für die 90.000 Beschäftigten im Hamburger Einzel- und Versandhandel. Vor allem die unteren Entgeltgruppen würden überproportional mehr bekommen. Für sie wurde ein tariflicher Mindestlohn von 14,20 Euro vereinbart, der im kommenden Jahr auf 14,90 Euro steigt. Der Tarifvertrag hat eine Laufzeit von gut 2 Jahren. Verdi spricht angesichts zahlreicher Streiktage von einem harten Stück Arbeit. Erst der Druck aus den Betrieben habe Bewegung in die Tarifrunde gebracht. Auch die Arbeitgeberseite zeigte sich zufrieden. Nach harten Verhandlungen in einer äußerst angespannten Wirtschaftslage gäbe es ein Ergebnis, das für die Unternehmen tragfähig bleibe.
1: Klaus-Michael Kühne ist heute in Hamburg beerdigt worden. Am Mittag wurde die Urne auf dem Friedhof Ohlsdorf beigesetzt. Kühne war Ende August im Alter von 89 Jahren gestorben. Der Milliardär galt als einer der reichsten Deutschen.
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4: Das Wetter für uns in Hamburg hat Michaela Meng.
5: 19 Grad messen wir in der Hafen City in der prallen Sonne, wo die direkt aufs Thermometer scheint und das ein geschützter Ort ist. Da kann es deutlich mehr sein. Da haben wir ja schon von Johanna gehört, die uns in der NDR Hamburg App geschrieben hat. 30 Grad bei ihr in Amersbeck auf der geschützten Terrasse. Bernie bietet noch mehr. Der hat uns geschrieben, es sind bei ihm sogar 35,7, Bernie. Da haben sie doch wirklich hier den Wettervogel abgeschossen. Richtig gut. Also der Sommer gibt noch mal alles. Der Sommer 2026 am letzten Tag hier bei uns in Hamburg. Morgen ist ja kalendarischer Herbstanfang. Da sehen wir dann deutlich mehr Sonne. Morgens kann das auch noch neblig trüb sein. Es kann neblig trüb sein. Im Tagesverlauf dann ganz viele Wolken und die Sonne kommt kaum raus zum Abend hin. Da kann es sogar auch mal einen Schauer geben. Aber es bleibt so mild, immerhin bei Werten um 20 Grad.
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5: A1 Hamburg Richtung Bremen. Zwischen dem Dreieck Norderelbe und Harburg stockt es auf 4 Kilometern. Da brauchen Sie gut 20 Minuten länger. A24 Hamburg-Berlin. Zwischen Rheinbeck und Schwarzenbeck-Rande stockt es auch eine Viertelstunde plus da. A25 Hamburg Richtung Geesthach. Da haben wir stockenden Verkehr zwischen dem Dreieck Südost und Nettelnburg auf 3 Kilometern. Auch hier kommt eine gute Viertelstunde obendrauf. In der Stadt haben wir eine größere Verzögerung in Rahlstedt auf der alten Landstraße stadtauswärts ab Hölltich Baum, also Richtung A1. Da hat es einen Unfall gegeben, brauchen Sie aktuell 40 Minuten länger. Dann auf der Saarlandstraße stadteinwärts stockt es eine Viertelstunde plus da. Auf der Bramfelder Chaussee stadtauswärts ebenfalls eine Viertelstunde. Und es stockt auch auf dem Lockstädter Weg und dann weiter der Osterfeldstraße stadtauswärts 10 Minuten plus. Genauso wie rund um die Auf- und Abfahrt Othmarschen, besonders auf der Beringstraße und der Rebentlowstraße. Jeweils 10 Minuten plus. Und dann habe ich gerade mal mit der Polizei gesprochen. Es gibt in Harburg 15 Ampeln, die da aus sind. Da gibt es nämlich einen Stromausfall. Unter anderem betroffen die Ampeln an der Eisendorfer Straße in Höhe Knobstraße und auf dem Harburger Ring in Höhe Schwarzenbergstraße und Höhe Schlossmühlendamm. Da wird mit Hochdruck dran gearbeitet, dass der Strom bald wieder da ist. Und wenn der da ist, dann werden die Ampeln auch wieder angeschaltet.
4: Ja, aber so ein Hochdruckreiniger bei Strom ist ja auch nicht so gut.
5: Ist nicht
4: wenn
5: das Richtige?
4: Da mit Hochdruck dran bist,
5: müssen wir da nochmal nachfragen.
4: Ja, danke dir, Michaela. Und jeder kennt diesen absoluten Pain, ne? Wenn man irgendwo in einer Kundenhotline anruft und dann mit so einem Computer die ganze Zeit telefonieren muss und der einen nicht versteht. Kennen auch unsere Protagonisten in Steffis Schlemmer Bistro.
6: Kundenberatung.
7: Das war keine gültige Eingabe.
6: Och, nur euch ging das. Franz, komm du mal her.
8: Er hat ja so ein Organ.
9: Kundendienst, zack, zack, hier.
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10: sag mal, bin ich hier im Irrenhaus?
8: Oh, jetzt habe ich einen dran. Mal leise.
4: Ja, herrlich, ja. Und ob sie das auch zielführend ist, hören wir uns gleich an. Die ganze Folge Frühstück bei Stefanie. Wie gewohnt um 17.17 Uhr. Gleich hier bei NDR 90,3. Ich bin Nicolette Zech. Hallo.

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1: Und das sind ihre Gäste. Herr Ahlers.
3: Ja, das tut ja nichts zu sagen.
1: Udo.
4: Ja, das kann's haben.
1: Und Opa Gerke.
5: Steffi, machst du mir Mettbrötchen?
2: Nee, muss ich erst schmieren. Milch und Zucker nimmt ihr selber, ne? Georg, du musst mir helfen.
3: Was ist denn nun los?
2: Ja, du, ich habe Probleme mit meinem Internet. Da kommt nichts an. Meine Schwester kriegt ständig E-Mails mit interessanten Angeboten von Apotheken und Wellness und Kredite und alles. 100 Stück am Tag. Und ich krieg das nicht. Du, das stimmt doch was nicht.
3: Aber sofort Hotline anrufen und beschweren. Mach ich auch immer.
2: Och, du, bist du da erst durch bist, das ist ja ein Rett.
6: Du, Steffi, gar nicht mit aufhalten. Das ist so ein Sprachcomputer. Da musst du gleich an anfangen, so laut du kannst, Kundenberater reinschreien. Dann wirst du sofort durchgestellt. Mach mal.
3: Puh, ihr habt Nerven, das will ich hören.
2: So, mal gucken.
7: Guten Tag. Herzlich willkommen.
2: Kundenberatung.
7: Das ist der Telekom.
2: Also, Udo, das geht nicht.
6: Ja, du, lass mal ran. Kundenberatung.
7: Das war keine gültige Eingabe.
6: Oh, nur euch ging das. Franz, komm du mal her.
2: Er hat ja so ein Organ.
5: Kundendienst! Zack, zack, hier!
2: Rogi, aus! Aus,
3: sag mal, bin ich hier im Irrenhaus?
7: Mein Name ist
2: Mann. Oh, jetzt habe ich einen dran. Mal leise. Lautsprecher aus. Ja, ich habe Probleme mit meinem E-Mail. 28530394. Ja? Ja?
6: Was sagt er denn?
2: Ach, das können Sie sehen. Ach so. Das ist ja günstig. Ja, dann machen wir das vielleicht erstmal. Ja?
6: Ich höre gar nichts.
2: Dann bedanke ich mich. Wiederhören.
3: Ja, und was war jetzt?
2: Ihr ahnt es nicht. Also, die war richtig nett. Also mit Internet, das kann sie gerade nicht nachgucken. Aber sie macht mir jetzt so einen Zusatz für nur 19,90 zusätzlich, dass ich jetzt rund um die Uhr zwei Nummern in Ausland anrufen kann.
6: Also allein schon.
3: Das ist doch reine Verarschung.
2: Zum Nulltarif, Georg. Und jetzt kommst du.
5: Ich? Ich brauche noch Lebkuchenunterlage mit 6 Buchstaben.
2: Teller?
5: Jawohl, passt.
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0: Ich freue mich so, Michaela Meng ist da und hat das Wetter für uns in Hamburg.
1: Ja, und das ist immer noch schön. Es gibt immer noch zu vermelden 18 Grad in Ohlsdorf. Die können sich doch sehen lassen um diese Uhrzeit.
0: Allein schon.
1: Ja, dafür ganz dazu doch ganz schön blauer Himmel und ganz viel Sonne. Heute Abend bleibt es auch noch schön. In der Nacht ist es dann erstmal gering bewölkt. Dann werden immer mehr Wolken dazukommen. Und dann gibt es auch die Möglichkeit, dass Nebel oder Hochnebel dabei ist. Es bleibt meistens trocken, aber es wird knackig kalt. Um Werte um 5 Grad kann es geben heute Nacht. Also das ist schon mal ein kleiner Einsteiger in den kalendarischen Herbstanfang morgen. Im Laufe des Tages geht das Thermometer aber wieder richtig schön hoch auf Werte bis 20 Grad. Dabei haben wir dann morgen aber sehr viel mehr Wolken als Sonne.
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1: A7 Flensburg Richtung Hamburg. Zwischen Stellingen und dem Elbtunnel stockt es noch auf 5 Kilometern. Da brauchen Sie 10 Minuten länger. A24 Hamburg Richtung Berlin. Zwischen Rheinweg und Schwarzenbeek-Grande haben wir auch noch stockenden Verkehr, eine Viertelstunde plus da. Und A25 Hamburg Richtung Geesthacht. Da stockt es zwischen dem Dreieck Südost und Nettelnburg auf 3 Kilometern. 8 Minuten da die Verzögerung. In der Stadt stockt es immer noch in Rahlstedt. Alte Landstraße stadtauswärts ab Höltigbaum. Aber abnehmende Tendenz, da hatte es ja einen Unfall gegeben. Jetzt die Verzögerung noch gut 10 Minuten. Dann auch noch voller auf der Saarlandstraße stadteinwärts, da auch gut 10 Minuten plus. Dann auf dem Kronstieg, ab Kronstiegtunnel Richtung Langhorn, auch knapp 10 Minuten, die obendrauf kommen. Dann Swebenweg bis Uhrchaussee, also nach Westen raus, knapp 10 Minuten plus. Auf der Bramfelder Chaussee stadtauswärts eine Viertelstunde plus. Und rund um die Auf- und Abfahrt Othmarschen ist auch noch ein bisschen voller, besonders auf der Beringstraße Richtung A7 sind es 10 Minuten, die oben drauf kommen. Und wir haben immer noch den Stromausfall in Harburg. Deswegen sind insgesamt 15 Ampelanlagen außer Betrieb. Und es wird daran gearbeitet, dass die bald wieder an sind.
0: Ja, und dieser Mann wird bald 85 im November nämlich und steht trotzdem noch auf der Bühne. Art Garfunkel. Und Sie können ihn live erleben am 24. Oktober in der Elfi. Die Tickets, die sichern Sie sich in dieser halben Stunde hier bei NDR 90,3.

0: Es ist gleich 20 vor 6 und was ist das denn hier?
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0: Ganz genau, das ist Ihr Weg zu den ganz großen Konzerthighlights in diesem Herbst hier bei uns in dieser Stadt. Und Sie sichern sich in den nächsten 20 Minuten, wenn Sie mögen, Tickets für Art Garfunkel. Genau, natürlich im Duo mit Paul Simon, Welthits gelandet. Seit 70 gehen Sie beiden getrennte Wege. Art Garfunkel solo unterwegs und am 24. Oktober ist er in der Elbphilharmonie. 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
1: Ganz genau, und wir schicken Sie zu Artguy Funk, Artguy Funkel, 24. Oktober in der Elbphilharmonie. Und da möchte auch Heiko Jahn aus Lockstedt hin. Moin Heiko.
2: Hallo, grüß dich.
1: Geht's Ihnen gut, Heiko?
2: Ja, danke, sehr gut.
1: Ja, sehr schön. Was verbinden Sie denn mit Artguy Funkel?
2: Naja, ich bin mit Simon & Garfunkel sozusagen groß geworden. Das ist ja die Musik, die uns in unserer Jugend und Kindheit begleitet hat. Mhm. Also insofern großer Fan.
1: Ja, total.
2: Wenn
1: Sie jemanden beeindrucken wollten, haben Sie zu Hause eine Platte aufgelegt von Simon & Garfunkel.
2: Genau, genau.
1: Perfekt. Seit den 70ern ist Artguy Funkel schon solo unterwegs, jetzt am 24. Oktober in der Elbphilharmonie. Das ist ja immer ein Setting, das ist sagenhaft. Waren Sie schon mal in der Elbphilharmonie?
2: Ja, ich war schon mal dort. Ja, oder schon mehrfach, ja.
1: Kann man nicht häufig genug hin, ne? Ich wollte nur sagen, Heiko aus Lockstedt, Sie haben sich die Tickets gesichert. Glückwunsch.
2: Ja, vielen Dank. Das ist super. Ich freue mich.
1: Ja, perfekt. Ganz viel Spaß am 24. Oktober in der Elbphilharmonie bei Artguy Funkel. Und natürlich jetzt für Heiko Jahn aus Lockstedt und für alle anderen Simon & Garfunkel-Fans einer der größten Hits hier bei NDR 90,3. Mrs. Robinson. Die größten Hits aller Zeiten, die gibt's hier bei uns.

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1: Und wir haben die Boys Town Gang gleich für Sie. Can't take my eyes off you. Jetzt erstmal die Frau, die weiß, was in den Nachrichten abgeht. Caro Weiß.
2: Hallo, guten Abend. Es ist 18 Uhr.
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2: Hamburg bekommt vorübergehend eine weitere Elbbrücke. Polizei findet giftige Substanz in Altona Altstadt. Und Beschäftigte im Hamburger Einzelhandel bekommen mehr Geld. Das Wetter morgen zunächst trocken bis 19 Grad. Die Hamburger Verkehrsbehörde will in anderthalb Jahren eine Behelfsbrücke über die Norderelbe schlagen. Sie soll einen Bypass bilden für die blockierte Freihafen-Elbbrücke und die Sanierung der Norderelbbrücke. Reinhard Postelt.
4: Vor 11 Monaten prallte ein Binnenschiff gegen die Freihafen-Elbbrücke. Totalschaden mit Dauersperrung. Gleichzeitig wird die parallele Norderelbbrücke der A1 ersetzt. Wohin?

0: in der NDR Hamburg-App. In einem Keller in Altona Altstadt hat die Feuerwehr heute eine giftige Chemikalie gesichert. Zuvor hatte die Mordkommission der Polizei das Gebäude durchsucht und die Substanz gefunden. Sebastian Vesper.
1: Wegen vergifteter Pralinen ist die Mordkommission heute Mittag zur Hamburger Hochstraße ausgerückt. Mit dabei ein Durchsuchungsbeschluss und ein Haftbefehl. Dieser richtet sich gegen eine 42-Jährige. Die Polizei glaubt, dass sie dem Sohn ihres Ex-Freundes Pralinen geschickt hat. Süßigkeiten, versetzt mit einer mutmaßlich lebensgefährlichen Dosis Betäubungsmittel. Dem 20-Jährigen kam das Paket verdächtig vor. Er alarmierte die Polizei. Das war bereits im Juni. Heute hat die Polizei die 42-jährige Tatverdächtige nun verhaftet. Dabei durchsuchten die Beamten auch die Wohnung und den Keller. Dort fanden sie eine giftige Substanz. Deswegen wurde die Feuerwehr gerufen. In orangenen Schutzanzügen sicherten die Einsatzkräfte die Chemikalie. Anwohner konnten stundenlang nicht in ihre Wohnungen in dem Mehrfamilienhaus.
0: In der vergangenen Nacht gab es an gleich zwei Orten Schüsse in Hamburg. Ein 39-Jähriger meldete am frühen Morgen der Polizei, dass auf das Auto, in dem er als Beifahrer saß, in Albig geschossen worden sei. Die Polizei nahm nach Ermittlungen in Bilbrook einen Mann fest. In derselben Nacht schossen Unbekannte auf zwei Erdgeschossfenster eines Wohnhauses in Lorup. Der Prozess um die Entführung der Kinder von Christina Block zieht sich noch länger hin. Die Verteidigung hat heute neue Beweisanträge gestellt und will weitere Zeuginnen und Zeugen laden. Elke Spanner.
2: Über ein Jahr läuft der Prozess bereits. Und die Kammer hat heute die letzten Angeklagten zu ihren persönlichen und wirtschaftlichen Verhältnissen befragt. Das ist in der Regel der letzte Punkt vor den Schlussplädoyers. Nicht aber in diesem Fall. Der Anwalt von Christina Block hat zahlreiche weitere Beweisanträge eingereicht. 100 Seiten Papier insgesamt. Und auch die anderen Verteidigerinnen und Verteidiger behalten sich das weiterhin vor. Allerdings müssen sie ihre Anträge nun schriftlich stellen und nicht, wie ansonsten üblich, im Prozess verlesen. Das soll das Verfahren laut der Vorsitzenden Richterin beschleunigen. Erwartet wird, dass sie zusätzlich eine Frist setzen wird, bis wann weitere Anträge noch entgegengenommen werden. Mehrere der Angeklagten haben gestern und heute geschildert, dass sie durch den Mammutprozess mit den vielen Verhandlungstagen in finanzielle Nöte geraten sind. Der Prozess geht in einer Woche weiter.
0: Die rund 90.000 Beschäftigten im Hamburger Einzel- und Versandhandel bekommen mehr Geld. Die Gewerkschaft Verdi und der Handelsverband Nord haben sich jetzt auf einen neuen Tarifvertrag geeinigt. Ingmar Schmidt.
3: Danach bekommen die Beschäftigten rückwirkend zum 1. August 3% mehr Lohn und ab Mai 2027 weitere 2%. Verdi spricht von spürbaren Steigerungen für die 90.000 Beschäftigten im Hamburger Einzel- und Versandhandel. Vor allem die unteren Entgeltgruppen würden überproportional mehr bekommen. Für sie wurde ein tariflicher Mindestlohn von 14,20 Euro vereinbart, der im kommenden Jahr auf 14,90 Euro steigt. Der Tarifvertrag hat eine Laufzeit von gut 2 Jahren. Verdi spricht angesichts zahlreicher Streiktage von einem harten Stück Arbeit. Erst der Druck aus den Betrieben habe Bewegung in die Tarifrunde gebracht. Auch die Arbeitgeberseite zeigte sich zufrieden. Nach harten Verhandlungen in einer äußerst angespannten Wirtschaftslage gäbe es ein Ergebnis, das für die Unternehmen tragfähig bleibe.
0: UN-Generalsekretär Antonio Guterres hat in New York für mehr globale Zusammenarbeit geworben. Die Risse in der Welt würden tiefer, beklagte er zum Auftakt der Generalversammlung der Vereinten Nationen. Militärische Stärke allein sichere keinen Frieden, das müssten die Supermächte erkennen. Währenddessen drohte US-Präsident Donald Trump dem Iran in seiner Rede mit der Vernichtung der Islamischen Republik. Zudem forderte er die anderen Nationen zum Austritt aus dem Internationalen Strafgerichtshof auf und Trump kündigte 2 neue US-Militär Stützpunkte in Grönland an. Bundeskanzler Friedrich Merz sitzt ja noch mit den Bundestagsabgeordneten von CDU und CSU zusammen. Dabei dürfte es um Kritik am Kanzler gehen und um mögliche Konsequenzen aus den Landtagswahlen. Aus Berlin Chris Bertrow.
4: Fraktionschef Thorsten Frey machte vor der Sitzung klar, dass Friedrich Merz auch nach den Landtagswahlen über den nötigen Rückhalt der Abgeordneten verfüge. Der Bundeskanzler hat unsere Unterstützung, sagte Frey wörtlich. Die parlamentarische Geschäftsführerin der Fraktion Katharina dos Santos-Vinz räumte ein, dass es durchaus Frust unter den Abgeordneten gebe. Diese seien sich aber ihrer Verantwortung bewusst. Aus der Sicht von Frey kann die Partei zwar nicht ohne weiteres zur Tagesordnung übergehen, es sei aber auch wichtig, nicht die falschen Konsequenzen zu ziehen und das Vereinbarte zur Disposition zu stellen. Das gelte besonders bei der Rente. SPD-Fraktionschef Matthias Miersch hatte zuvor erklärt, es dürfe nach den Wahlergebnissen kein Weiter-so geben. In dem Zusammenhang

0: erwähnte er auch die anstehende Rentenreform.
1: 5% mehr Lohn für die Metall- und Elektroindustrie, das fordert die IG Metall Küste in der anstehenden Tarifrunde. Darüber hinaus will die Gewerkschaft, dass Arbeitsplätze gesichert und Perspektiven für die Zukunft geschaffen werden. Dabei spielt auch die soziale Komponente eine Rolle. Die IG Metall Küste setzt sich dafür ein, dass untere Entgeltgruppen und Auszubildende besser gestellt werden. Alexander Plessin wird neuer Trainer bei Bundesligist Borussia Mönchengladbach. Der 53-Jährige erhält am Niederrhein einen Vertrag bis 2028, wie der Club heute bestätigte. Plessin hatte zuletzt 2 Jahre lang den FC St. Pauli trainiert. Nach dem Abstieg in die zweite Liga wurde er dort entlassen. Die Borussia hat nach 4 Spieltagen noch keinen Punkt geholt und schon 16 Gegentore kassiert. Das ist der schlechteste Saisonstart der Vereinsgeschichte.
2: Schönen Feierabend dir, Caro.
1: Danke.
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2: Wir ziehen noch ein bisschen durch, Michaela Menge und ich. Du hast das Wetter für uns in Hamburg.
4: Ja, und die Sonne, die zieht auch noch eine gute Stunde durch. Um 19.18 Uhr ist heute Sonnenuntergang. Die hat sich den Feierabend genauso verdient wie Caro, würde ich mal sagen. Weil die hat doch heute wirklich alles gegeben, oder?
2: Also sowas von sensationell. Also Caro jetzt.
4: Also oder ja, die Sonne. Also beide. Sie ist ja quasi auch wie die Sonne hier bei uns im Studio. Es ist wahnsinnig schön. Immer noch toller blauer Himmel und milde Temperaturen. 18 Grad bei Ihnen in Schnelsen. Heute Abend bleibt es auch erstmal gering bewölkt. Dann später im Laufe der Nacht, da wird es wolkiger, da kann es dann auch ein bisschen neblig werden, bleibt aber meistens trocken. Aber es wird ordentlich frisch. Werte zwischen 7 und 5 Grad sind die Tiefstwerte in dieser Nacht. Morgen geht es dann erstmal ein bisschen trüb und auch teilweise neblig los zum Beginn des kalendarischen Herbstes. Im Tagesverlauf, da bleibt es dann aber meistens trocken. Aber es sind viele Wolken unterwegs. Die Sonne sehen wir nur selten, bei Werten wieder um 20 Grad.
2: 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Blitzer und Staus jetzt aus dem Verkehrszentrum Roter Baum.
4: Vorsicht bitte auf der A7 Flensburg Richtung Hamburg. Da gibt es eine ungesicherte Unfallstelle zwischen Kaltenkirchen und Hennstedt-Ulzburg. A7 Flensburg Richtung Hamburg, immer noch ein bisschen stockender Verkehr zwischen Stellingen und dem Elbtunnel. Da brauchen Sie so knapp 10 Minütchen länger, aber der Verkehr rollt. A24 Hamburg Richtung Berlin, stockender Verkehr zwischen Rheinbeck und Schwarzenbeck-Grande. Da brauchen Sie gut 10 Minuten länger. Ein paar Verzögerungen haben wir noch in der Stadt auf der Bramfelder Chaussee stadtauswärts. Da ist es noch 1/4 Stunde. Und rund um die große U5-Baustelle in der City Nord brauchen Sie auch noch ein paar Minütchen länger. Die meisten Verzögerungen liegen jetzt aber nur noch um 5 Minuten. Aber in Harburg, da beschäftigen uns immer noch die Ampelausfälle. Die Ampeln sind ausgefallen an der Eisendorfer Straße in Höhe Knobstraße und auf dem Harburger Ring in Höhe Schwarzenbergstraße und in Höhe Schlossmühlendamm. Aber bei Bus und Bahn, da läuft alles.
2: Das sind auch mal gute Nachrichten. Danke dir, Michaela. Es ist Dienstagabend. Hier ist NDR 90,3 mit den größten aller Zeiten. Die Bee Gees gleich. Too Much Heaven, Boys Town Gang, Can't Take My Eyes Off You. So starten wir. Ich bin Nicolette Zech. Hallo.

0: 90,3 ist hier um 13 Minuten nach 6 am Dienstagabend und ich bin nicht allein im Studio, freue ich mich. Der Harriet von Waldenfels hat vorbeigeschaut oder ist vorbeigekommen vor ihrer Sendung. Hallo Harriet.
1: Hallo Nikola.
0: Erstmal sortieren im Kopf. Du moderierst heute Abend mal wieder das Hamburg-Journal im NDR Fernsehen. Was habt ihr denn da für uns heute?
1: Wir schauen einmal auf den Sparzwang im Bildungsbereich und zwar genauer diesmal auf den Bereich offene Kinder- und Jugendarbeit, die ja wirklich ganz, ganz tolle Sachen machen und ein tolles, kostenloses Angebot für Jugendliche haben. Mhm. Aber die stehen eben auch unter finanziellem Druck. Und wir haben ein Projekt in St. Pauli besucht, ein Jugendhaus, das jetzt als Folge dieses finanziellen Drucks tatsächlich nach fast 50 Jahren leider schließen muss.
0: Das ist Mist. Und ihr seid nochmal in der Holzenstraße, richtig?
1: Genau. Und zwar haben unsere Kollegen von Panorama, die Reporter, eine ganz, ganz tolle Recherche gemacht, haben dann nochmal gedreht und mit ehemaligen Mietern gesprochen. Die Bilder von diesem Abrisshaus in der Holzenstraße haben wir alle noch im Kopf, wie die Mieter da sehr kurzfristig raus mussten und noch Minuten hatten zum Überlegen, was sie mitnehmen. Und heute geht es dann um die große Frage im Raum, wer ist eigentlich schuld daran?
0: Alles klar, wissen wir Bescheid. Also, Harriet von Waldenfels, heute Abend im Hamburg-Journal, wie gewohnt, 19:30 im NDR Fernsehen. Und hier im Radio geht es jetzt weiter, gleich mit Marlon Rodette und das hier sind die Bee Gees mit Too Much Heaven um gleich 17:45. Moin Hamburg.

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0: der 90,3 ist hier. Es ist gleich auf die Sekunde genau 18:30 und auf diese Frau ist Verlass. Pünktlich erscheint sie vor Mikrofon Michaela Beng mit dem herrlichen Wetter für uns in Hamburg.
1: Ja, der Himmel wird jetzt etwas dunkelblauer, aber immer noch ist er sehr schön. Nach diesem sonnigen Dienstag, den wir nochmal genießen durften, am letzten offiziellen Sommertag 2026. Und es ist noch immer angenehm mild, 17 Grad in Bergedorf. Im Laufe des Abends, da wird es natürlich ein bisschen kühler und in der Nacht sogar richtig ordentlich frisch, zwischen 7 und 5 Grad die Tiefsttemperaturen. Dazu ist es erst nur gering bewölkt, dann kommt immer mehr Wolken dazu und es kann auch Nebel oder Hochnebel geben. Es bleibt aber meistens trocken. Morgen starten wir dann erstmal in den ersten Tag des kalendarischen Herbstes mit einem neblig-trüben Wetter. Dann im Laufe des Tages kommt ab und an die Sonne auch mal durch. Aber meistens ist es bewölkt morgen, aber bis zum Abend immerhin trocken. Das Ganze bei Werten wieder um 20 Grad.
0: In der 90,3 Blitzer und Staus aus dem Verkehrszentrum Roter Baum.
1: A24 Hamburg Richtung Berlin. Da stockt es immer noch zwischen Rheinbeck und Schwarzenbeck. Grande auf 3 Kilometern. Da brauchen Sie 10 Minuten länger. In der Stadt jetzt eine weitgehend entspannte Verkehrslage. Es gibt noch ein paar Stellen, wo es ein bisschen voller ist. Auf der Saarlandstraße stadteinwärts und auf der Bramfelder Chaussee stadtauswärts. Da sind es noch 10 Minütchen plus. Ansonsten hier und da noch mal 4 bis 5 Minuten. Ansonsten kommen Sie gut durch. Bei Bussen und Bahn läuft auch alles. Aber es gibt immer noch die Ampelausfälle in Harburg. Einmal an der Eisendorfer Straße in Höhe Knobstraße und auf dem Harburger Ring in Höhe Schwarzenbeckstraße und in Höhe Schlossmühlendamm. Und wie du eben schon durch diesen Ton angekündigt hast, hat Ilva auch noch Blitzer gesehen.
2: Erdkampfweg, Höhe Haus Nummer 80, stadtauswärts ist der graue Kasten.
1: Dankeschön, Ilva.
0: Danke auf jeden Fall.
1: Oh, guck mal, jetzt kommt gerade noch eine Meldung rein.
0: Ach, hör mir auf. Na komm, die nehmen wir noch.
1: Die sage ich noch schnell. Aufpassen bitte. A7 Hamburg Richtung Flensburg. Es gibt einen Liegenbleiber im Elbtunnel.
0: Wissen wir Bescheid. Danke dir, Michaela, an dieser Stelle. Und kennst du dieses Spiel Hitstar?
1: Ja, ich habe das noch nie gespielt. Ich will das unbedingt spielen, weil ich glaube, das macht so Spaß.
0: Ja, wir dürfen nicht zu werblich werden, aber dann kann man ja irgendwie Songs erraten und muss manchmal auch irgendwie wissen, in welchem Jahr oder so.
1: Hast du das schon mal gespielt?
0: Nee, noch gar nicht, aber alle wollen immer mit mir spielen, weil sie denken, ich kenne mich unbeschreiblich gut mit Musik aus. Das stimmt natürlich nicht, das ist unsere NDR 90,3 Musikredaktion. So, aber der Florian hat uns geschrieben, über die NDR Hamburg App. Von wegen, könnt ihr nicht vielleicht in den Titellisten, die man auch hat in der App, wo man sehen kann, welche Musik wir gespielt haben, auch das Erscheinungsjahr des Songs aufnehmen, dann lässt sich besser für Hits da lernen.
1: Ach so, das also ist so ein kleine Trainings-App dann.
0: Lieber Florian, hier, David F. A. jetzt für Sie mit Words, erschienen 1982. Dass Sie sich das aufschreiben. Ich bin

0: In der 90,3 ist hier um 18:39 perfektes Wetter da draußen. Blauer Himmel, untergehende Sonne für einen Flug mit dem Heißluftballon. Gerade auch einen Anruf vom Kollegen Lars bekommen. Da sind auch einige Heißluftballons am Hamburger Himmel unterwegs. Also wenn Sie das wussten, dass Sie an so einem tollen Tag Heißluftballon fliegen, dann ist das auf jeden Fall Ihre gute Nachricht des Tages gewesen. Und noch eine haben wir jetzt für Sie.
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0: Besser gesagt, Ulf Ansorge und Eva Tanski aus dem NDR 90,3. Morgen haben die Nachricht für Sie.
2: Die Kürbisse sind wieder da und die wachsen bei richtiger Pflege ohne Ende, Eva.
3: So, und die Dicksten der Dicksten, die durften sich jetzt messen bei den Wiegemeisterschaften für Kürbisse. Ja, das gibt's in Lohmar in NRW. Da waren Züchter aus Deutschland, Belgien, Niederlanden, Luxemburg. Und wer hat den Wettbewerb gerockt? Einer aus Norddeutschland?
2: Natürlich, Kevin aus Ostfriesland hat 689 Kilo auf die Waage gebracht. Also sein Kürbis hat Klar. Das gemacht. Und das ergibt eine Kürbissuppe bis ins Jahr 2035.
3: Ja, schön einfrieren, ne? Und 1000 Euro Preisgeld. Aber kostet auch so ein bisschen was, so einen Kürbis zu erhalten, ne? Ventilator im Sommer hat er bekommen, Decke in kühlen Nächten und.
2: Was die alles so bekommen, die Kürbisse. Ganz, ganz toll. Die gute Nachricht des Tages, die Kürbissaison läuft und der Preis geht in den Norden. Ganz NRW ist neidisch.
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der 90,3 ist hier. Ich sag nur schnell Tschüss. 2 Meter Luftlinie von mir entfernt steht sie schon bereit für Sie. Steffi Banowski übernimmt gleich mit dem Kulturjournal um 7:15 hier bei ihrem Lieblingssender. NDR 90,3. Wir sind Hamburg. Moin.

0: Roxette. Da hört man direkt ein bisschen sentimental am Dienstagabend. Zugleich das Kulturjournal nach den Nachrichten. Und dann hören Sie den Hit von Ray Parker Jr. hier bei NDR 90,3 Ghostbusters.
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2: Um 19 Uhr mit Konstanze Simidey. Nach den Landtagswahlen in Mecklenburg-Vorpommern und Berlin ist Bundeskanzler Merz mit den Abgeordneten von CDU und CSU zusammengekommen. In der Fraktionssitzung dürfte es um Kritik am Kanzler und mögliche Konsequenzen aus den Wahlergebnissen gehen. Aus Berlin, Chris Berdrow.
3: Fraktionschef Thorsten Frey machte vor der Sitzung klar, dass Friedrich Merz auch nach den Landtagswahlen über den nötigen Rückhalt der Abgeordneten verfüge. Aus der Sicht von Frey kann die Partei zwar nicht ohne weiteres zur Tagesordnung übergehen, es sei aber auch wichtig, nicht die falschen Konsequenzen zu ziehen und das Vereinbarte zur Disposition zu stellen. Das gelte besonders bei der Rente. SPD-Fraktionschef Matthias Miersch hatte zuvor erklärt, es dürfe nach den Wahlergebnissen kein Weiter-so geben, in dem Zusammenhang erwähnte er auch die anstehende Rentenreform.
2: In der Nähe des Bundeswehrflieger Horst Wunsdorf in Niedersachsen ist vor rund einer Woche eine Drohne entdeckt worden. Nach Recherchen von NDR, WDR und Süddeutscher Zeitung stellten die Ermittler jetzt in der Nähe auch eine verdächtige Substanz fest. Aus Hamburg, Anna Klüspies.
4: Ermittler gehen derzeit davon aus, dass die Drohne mit Sprengstoff bestückt gewesen sein könnte. Die kriminaltechnischen Untersuchungen der Substanz sind allerdings noch nicht abgeschlossen. Der Fund beschäftigt inzwischen den Generalbundesanwalt und das Bundeskriminalamt. Es wird geprüft, ob es einen Zusammenhang zum gescheiterten Drohnenanschlag am Flughafen Halle-Leipzig gibt. Die Drohne in Wunsdorf soll ähnlich konstruiert sein. Nach der Analyse der Drohne nehmen Ermittler zudem an, dass sie möglicherweise bereits 2 Jahre lang in der Nähe des Bundeswehrstandorts gelegen haben könnte.
2: US-Präsident Trump will die Militärpräsenz der Vereinigten Staaten auf Grönland deutlich ausbauen. Trump erklärte vor der UN-Vollversammlung, die USA würden 2 sehr große Militärstützpunkte bauen. Im Anschluss an seine Rede unterzeichnete er mit

0: veranstalten zu wollen. Berlin hatte sich bereits frühzeitig für Rostock-Warnemünde als Partner für die Bewerbung entschieden. Das waren die Nachrichten.
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2: Das Wetter für uns in Hamburg, das ist heute wirklich der Premium-Abend der Woche. Immer noch 17 Grad in Nienstedten und noch ein ganz klein bisschen Sonne. Die Nacht wird kalt bis 5 Grad, also das merkt man jetzt schon so langsam durchs gekippte Fenster. Und morgen früh hängt dann wahrscheinlich am Stadtrand so ein bisschen Nebel über den Wiesen und den Brücken. Danach wird es aber überall sonnig. Im Tagesverlauf ziehen morgen Wolken auf und abends regnet es. Aber die Temperaturen, die raffen sich nochmal richtig auf und wir bekommen morgen bis 19 Grad. Blitzer und Staus aus dem Verkehrszentrum Roter Baum. A7 Hamburg Richtung Flensburg zwischen der Raststätte Holmoor Ost und Quickborn. Da liegt was auf der Autobahn. Und A24 Hamburg Richtung Berlin zwischen Rheinweg und Schwarzenweg Grande. 3 Kilometer Stau. Und die Uwe-Seeler-Allee, die ist zwischen Hellgrundweg und Schnackenburg-Allee bis 23 Uhr gesperrt. Denn da steht heute der Rapper Jazik auf der Bühne.
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2: Was braucht eine Stadionhymne? Also zum einen Lokalkolorit, muss ans Herz gehen und man muss so eine Hymne natürlich auch ohne Talent mitsingen können und auch wenn man schon das eine oder andere Bier im Kopf hat, wenn man so ein paar Atü auf dem Kessel, das muss immer noch laufen. Genau sowas braucht der FC St. Pauli. Der Verein ist auf der Suche nach einer neuen Stadionhymne und alle können mitmachen. Die Details hören Sie gleich nach Musik von Ray Parker Jr. Das ist Ghostbusters. Ich bin Steffi Banowski. Schönen Dienstag.
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0: Guten Abend. NR90,3 ist hier mit einer aktuellen Warnmeldung aus dem Verkehrszentrum Roter Baum. Betrifft die A26 Stade Richtung Hamburg. Zwischen York und Buxtehude, da sind Fußgänger auf der Autobahn. Hier ist das Kulturjournal. Ja, bei der Borussia in Dortmund, da singen sie You'll Never Walk Alone. Bochum von Herbert Grönemeyer, das ist die Hymne. Na gut, ich glaube, das ergibt sich von selbst. Der Volkspark, der liegt sich zu Mein Hamburg, lieb ich sehr in den Armen. Also eine Stadionhymne ist einfach was sehr Emotionales. Da wird man sentimental, da fasst man sich an. Und beim FC St. Pauli fehlt genau dieser Moment schon seit über einem Jahr. Das Herz von St. Pauli, das ist die ehemalige Stadionhymne, aber die ist Geschichte, denn der Texter hat den Nationalsozialismus unterstützt. Also dieser wichtige Punkt im Stadionablauf, also diese Hymne, die fehlt. Und wird jetzt langsam mal Zeit für Ersatz. Und deshalb macht sich der FC St. Pauli jetzt auf die Suche per St. Pauli Song Contest, was verdächtig nach ESC klingt. Und inwieweit es da wirklich Parallelen gibt, das weiß wohl Jörg Naroska, denn er ist unser NDR 90,3 FC St. Pauli Reporter. Was hat der Verein vor?
1: Der FC St. Pauli sucht die perfekte Stadionhymne für das Millerntor. Sehr viele Fans sagen, ihnen fehlt dieser eine besondere Moment vor dem Spiel. Martin Drost ist beim Verein zuständig für den Song Contest. Und was genau da gesucht wird, das erklärt er so.
2: Es sollte schon immer ein Lied sein, was die Leute berührt. Das muss nicht aufpeitschend sein, finde ich, aber was sie irgendwie emotional mitnimmt, im positiven Sinne auf ein Spiel einstimmt und schon eine Zusammengehörigkeit tatsächlich irgendwie herstellt.
1: Das Herz von St. Pauli hat genau das geschafft, kommt aber aus den bekannten Gründen nicht mehr in Frage. In einer Umfrage des Vereins haben 86% der Stadionbesucher gesagt, dass sie genau so eine Hymne vermissen. Wie schwierig es ist, ein passendes Lied zu finden, das haben die letzten Monate gezeigt. St. Pauli hat viele bestehende Lieder über den Verein und über Fußball als Hymne im Stadion ausprobiert. Richtig funktioniert hat nichts davon.
0: Das soll jetzt beim St. Pauli Song Contest anders werden. Wie genau geht das denn? Wie läuft der Wettbewerb denn ab?
1: Bis zum 15. Oktober können jetzt Lieder über ein Online-Formular beim FC St. Pauli als Hymne vorgeschlagen werden.
2: Also wir wollen das Ganze ja so offen wie möglich gestalten und auch möglichst viele Menschen irgendwie daran teilhaben lassen. Was wir uns wünschen ist, dass zumindest der Text schon klar ist und dass man irgendwie das auch als Lied erkennen kann. Also es sind auch Skizzen oder Demos oder so, das ist schon möglich, aber natürlich auch bestehende Songs.
1: Ausgeschlossen ist nur die alte Hymne, das Herz von St. Pauli. Martin Drost erwartet bis zu 500 Vorschläge. Nach einer ersten Abstimmungsrunde unter regelmäßigen Stadionbesuchern werden dann die besten 25 Lieder erstmal überprüft. Sind die Urheberrechte geklärt, wird das Lied vielleicht schon woanders als Stadionhymne benutzt. Und wenn da alles passt, dann geht es in weitere Abstimmungsrunden. Bis zur Mitgliederversammlung des Vereins Mitte November soll es dann ein Ergebnis geben.
0: Ich will nicht schwarz malen, aber was passiert denn, wenn gar nicht so richtig funzt?
1: Ja, die Möglichkeit besteht natürlich. Selbst wenn ein Lied mit großer Mehrheit zur neuen Hymne gewählt wird, dann könnte es ja sein, dass man danach feststellt, im Stadion funktioniert das trotzdem nicht so gut. Vielleicht wird aber auch alles ganz anders.
2: Es kann ja auch mehr als ein Lied geben am Ende. Ne? Also es gibt ja einige Stadien, die mehrere Lieder haben, die gesungen werden. Ob es jetzt Köln ist oder bei Werder Bremen oder ähnliches. Das kann sich hier ja auch entsprechend finden.
1: Der Wettbewerb soll vor allem Spaß machen, sagt Martin Drost. Dazu hätte natürlich auch eine Live-Show mit Punktevergabe wie beim ESC hervorragend gepasst. Abgestimmt wird aber trotzdem nur online. Aus logistischen Gründen und weil man ja auch gar nicht weiß, ob alle Interpreten überhaupt zu so einer Show hätten kommen können. Am Millerntor könnte die neue Stadionhymne dann zum ersten Mal am 21. November gegen Bochum zu hören sein.
0: Was ja, ich guck mal auf meine Uhr, schon relativ zackig ist. Ich habe direkt an Jan Delay und St. Pauli gedacht, aber der ist ja Werder Bremen-Fan. Dabei hat Werder Bremen ja eine Fanfreundschaft. Das ginge dann wieder.
1: Da gibt's keine festgelegten Regeln am Ende.
0: Ich will mich nicht zum Löffel machen, wenn ich da mitmache. Verstehst du? Da steht mein Name nachher. Muss mich schämen.
1: Nein, das geht alles. Es gibt ja die Abstimmung. Und wenn die Fans von St. Pauli, die Stadionbesucher, sagen, das ist die beste Hymne, die wir hier haben, und das wird akzeptiert, ja, dann wird's gespielt. Es muss halt ein Lied über St. Pauli sein.
0: Ja, dann bleibe ich doch direkt bei Jan Delay und St. Pauli. Der singt da schlechte Zähne, gute Laune. Da fühlt man sich doch gesehen. Wenn Sie Lust haben mitzumachen, reichen Sie ein, was immer Sie wollen. Und zwar Ihr Vorschlag auf der Startseite des FC St. Pauli. Da bekommen Sie alle Infos, die Ihnen noch fehlen.

0: im Kulturjournal bei NDR 90,3. Und immer, wenn man im Fernsehen einen Franzosen braucht, da klingelt das Telefon bei Alphonse. Das ist so mein Eindruck. Dabei hat Alphonse mittlerweile die deutsche Staatsbürgerschaft, das will ich mal sagen. Und die Figur des Alphonse, die hat ja noch ein bisschen mehr zu bieten als so einen süßen Akzent und dieses Mikrofon, das aussieht wie ein Rosettenmeerschweinchen am Stiel. Die Rolle des Alphonse ist so neugierig und so gespielt naiv und so zerpflückt er so Selbstverständlichkeiten in ihre Einzelteile und auf einmal denkt man, hä? Was ist denn das für Mist? Das ist mir gar nicht aufgefallen. Gestern ist Alphonse im St. Pauli Theater aufgetreten mit seinem Programm Klasse und der Abend hat einen Nerv getroffen, zumindest den von Peter Helling, der war nämlich da.
1: Typisch Alphonse. Er verpackt bissige politische Satire so, dass es nicht wehtut und trotzdem ins Schwarze trifft.
2: In Deutschland, Rechtsextremismus kommt aus Österreich oder hat seinen Wohnsitz in der Schweiz. Das ist, die Deutschen, ihr habt so viel Humor. Ihr holt eure Nationalisten aus dem Ausland.
1: Alphonse hat eine Mission. Mindestens Deutschland retten vor den Extremisten. Das Land ein Stück weit besser machen. Dieser Ritter in etwas trauriger Gestalt mit seiner berühmten orangenen Trainingsjacke, mit diesem Trauerkloßblick und dann wieder diesem strahlenden Lächeln, macht sich Sorgen um die deutsche Demokratie. Und vor allem Sorgen um junge Menschen.
2: Ich frage mich, wo soll das hinführen, wenn wir uns nur noch beschimpfen, anpöbeln?
1: Sein Befund? Jugendliche fühlen sich zu oft alleingelassen.
2: Ich habe mich gefragt, hören wir unsere Jugendliche tatsächlich zu wenig zu?
1: Prompt kam nach einer Show die Einladung in eine Schulklasse von Lehrerin Sabine. Alphonse als neuer Promi-Klassenlehrer vor einer Mauer aus Desinteresse und Ablehnung.
2: Das ist Erkan, der begonnen hat. Wie sieht aus? Wie sieht der aus, der Typ? Guck mal, die Jacke ist ein Müllmann oder was?
1: Und so beginnt ein Abend, der witzig, auch zum Heulen ist, der die Geduld herausfordert. Alphonse belehrt nicht, erklärt auf, erzählt, wie er Schulstunde für Schulstunde den Schülerinnen und Schülern näher kommt, als wäre die Schulklasse das ganze Land.
2: Ich suche nach dem Gegengift und ich suche nicht allein, sondern ich suche nach dem Gegengift mit euch natürlich, liebe Jugendliche.
3: Also wir haben uns gerade unterhalten über die Distanz zwischen den Generationen auch. Deswegen ist es total wichtig, den Kontakt herzustellen und die Werte weiterzugeben.
4: Alphonse, der bringt das so gut verständlich rüber, mit viel Witz. Ne?
5: Ganz schöne Brücke geschlagen, ja, politisch, trotzdem lustig dabei, also hat mich tief berührt.
1: Alphonse erzählt, wieso eine Schülerin Gendern gut findet. Und langsam passierte ein kleines Wunder, erinnert er sich. Langsam fasst die Schulklasse Vertrauen, beginnt sich zu öffnen. Und dann erzählt er von seiner Großmutter, einer Auschwitz-Überlebenden, die ihm als Kind die Höhenangst auf dem Eiffelturm nahm, indem sie einfach seine Hand hielt. Der Abend trifft ins Herz, ist manchmal eine Spur zu lang und manchen sogar zu politisch.
6: Jein, ein bisschen mehr Witz hätte dabei sein können. Ich fand das sehr politisch.
7: Es waren schon Sachen dabei, wo man tatsächlich auch mal nachdenken sollte.
1: Alphonse sucht und findet das Gegengift gegen die Extremisten von links und rechts, die Miesepeter und Schlechtredner.
2: Eigentlich Gegengift, das ist, dass man etwas tut.
8: Ich kannte ihn aus dem Fernsehen, Talkshow so ein bisschen, aber mega. Und gezeigt, wie einfach es sein kann. Man muss nur reden, ne? Und machen. Und machen.
1: Die Jugendlichen haben ihm am Ende mit auf den Weg gegeben.
2: Wir sind die Klasse 11a. Wir sind ein Teil des Gegengifts. Wow.
0: Oh, geht richtig tief, bleibt nicht an der Oberfläche, Alphonse. Und er hatte sogar eine Stiftung gegründet, die Grand Mère Stiftung, um dieses Schulprojekt fortzusetzen und noch mehr daraus zu machen. Heute in einer Woche ist er mit seinem Programm Jetzt noch Deutscherer übrigens bei Alma Hoppe. Und am 8. November steht er genau da wieder mit Klasse auf der Bühne. Das Kulturjournal bei NDR 90,3. Hier ist Boy George.

0: 93,3 ist hier das Kulturjournal. Einen schönen guten Abend. Der Markisenmann von Jan Weiler, das ist ein Buch, das hat mich durch einen wirklich schönen Sommerurlaub begleitet. Ich glaube, das war 2022, denke ich. Jan Weiler ist ein Mann, der schreibt Bestseller. Maria, ihm schmeckt's nicht oder das Pubertier. Und manchmal schreckt das Prädikat Bestseller ja ab. Aber die von Jan Weiler, das sind die von der guten Sorte. Also nicht platt, nicht peinlich, unterhaltsam, genau die richtige Tiefe. Der hat so einen guten Blick für so Kleinigkeiten im Alltag, die man selber übersieht. Aber wenn die dann jemand beschreibt, also beim Namen nennt, dann fühlt man sich richtig zu Hause. Ich bin ja kein Experte auf dem Gebiet, das war nur meine Meinung. Und die teilen noch ein paar Leute mehr, denn es waren eine Menge da. Im kleinen Saal der Elbphilharmonie im Rahmen des Haberfront Literaturfestivals hat Jan Weiler aus seinem neuen Roman gelesen, Das Vogelhaus. Da geht es um einen Mann, der eher unfreiwillig in seine Heimat zurückkehrt, in eine ländliche Gegend. Und da erinnert er sich an seine Zeit als Zivildienstleistender. Danny Marquez-Marsalo hat sich in der Elfi in die Geschichte reinziehen lassen und es war so ein bisschen eine Mitmachlesung.
1: Jan Weiler spannt das Publikum mit ein.
2: Vielen Dank, das ist wahnsinnig nett von Ihnen, weil wenn Sie klatschen, kann ich trinken, ohne dass eine Pause zwischen uns entsteht.
1: Jan Weiler wirkt ziemlich entspannt, man könnte sogar lässig sagen auf der Bühne. Turnschuhe, weites dunkelgrünes Hemd. Er ist allein. Geschmeidig wechselt er zwischen den erklärenden Passagen und den Lesepassagen hin und her, fließend. Hier kehrt Held Leonard nach längerer Abwesenheit ins Elternhaus zurück. Die Begrüßung mit dem Vater steif.
2: Und wie bist du vom Bahnhof gekommen? Mit dem Taxi? Man gönnt sich ja sonst nichts, sagt Herr Maus. Den Spruch hat Leonard ganz lange nicht mehr gehört. Für seinen Vater ist er der Gipfel der Schlagfertigkeit.
1: Jan Weiler trägt die Textpassagen aus Das Vogelhaus auf wunderbar lebendige Art vor. Im Buch ist es so, dass Leonard sich durch die Konfrontation mit seiner Jugend an seine Zeit als Zivildienstleistender erinnert. Er hat Wohnungen von Senioren gereinigt und dabei so manche schräge Begegnung gemacht.
2: Die Augen des Mannes lagen in tiefen Höhlen und die Wangenknochen schienen jeden Moment durch die papierne Haut zu platzen.
3: Hast du der in die Hosen geschissen?
2: Nein, guten Tag. Ich bin der Leonard, Ihr neuer Zivi.
3: Da war schon mal einer da, der sich eingeschissen hat. Aber nicht gleich am ersten Tag.
1: Fast 90 Minuten ist es eine One-Man-Jan-Weiler-Show, der das Ganze mit vielen verschiedenen Stimmen vorträgt. Das Vogelhaus ist warmherzig lustig, aber Jan Weiler hat auch ein Anliegen damit.
2: Er ist tatsächlich einer der letzten Bundeswehr-Zivildienstleistenden überhaupt. Er wollte es nicht machen. Und er hat aber sehr davon profitiert. Und ich glaube, das ist nicht die allerwichtigste Botschaft, ich bin nicht so ein Botschafter-Typ, aber einer hat das Buch doch. Es wäre ganz gut, wenn man das wieder machen würde. Ja. Vielleicht so als Dienstpflicht für alle. Ein Jahr.
1: Das Ende des launigen Abends ist fast ernst. Die Frage nach den fehlenden Begegnungen unterschiedlicher Menschen ist derzeit eine gesellschaftliche Frage. Und so klingt auch die letzte Lesepassage nach so vielen Gags eher nachdenklich.
2: Aber nun war er froh, weil er das Gefühl hatte, reich geworden zu sein. Er hatte in das Leben völlig fremder Menschen geschaut. Erst wurde ihnen die Kreditkarte weggenommen, dann der Führerschein und dann die Würde. Wenn irgendjemand darüber bestimmte, was sie zu essen und wann sie zu schlafen hatten und ob sie noch rauchen durften. Und sie waren egal, besaßen keine Stimme mehr, keinen Einfluss, keine Macht, nur Millionen von Geschichten aus alten Zeiten, nach denen niemand mehr fragte.
0: Das Vogelhaus von Jan Weiler, das erscheint bei Heine, hat 352 Seiten und kostet 24 Euro. Schönen guten Abend, hier ist NDR 90,3, das Kulturjournal.

0: Guten Abend, hier ist das Kulturjournal bei NDR 90,3. Eine Frage noch.
1: Wollen Sie zur gleichgeschlechtlichen Partnerschaftsberatung oder zur Männergruppe?
2: Kripo Köln.
0: Schenk und Ballauf. Seit fast 100 Folgen ermittelt das Kölner Tatortpärchen oder steht da in dieser Wurstbräterei am Kölner Rheinauhafen. Aber das Ende dieses Power-Couples ist absehbar. Klaus J. Behrendt, Kommissar Ballauf, hört auf. 100 Folgen Tatort hatte er sich vorgenommen und die sind fast alle im Kasten. Wobei, also sich 100 Folgen vornehmen, das ist ja zu Beginn auch ganz schön optimistisch, aber es hat ja geklappt. Dass das so ein Erfolgsduo wird, das konnte man ja auch nicht ahnen, als 1997 die erste Folge lief. Willkommen in Köln hieß die und ich muss sagen, es war gar keine erste Liebe auf den Blick zwischen Schenk und Ballauf.
3: Das Ministerium hat unseren neuen Chef benannt.
4: Ja, das Köln steht auch schon kalt in der Kantine.
3: Der neue heißt Ballauf.
5: Als ich den Rohschnitt von unserem ersten Fall Willkommen in Köln gesehen habe, da tat mir der Ballauf fast ein bisschen leid.
6: Ich möchte bloß wissen, wer auf die Idee gekommen ist, Sie statt Schenk zum Hauptkommissar zu machen.
2: Was meinten wir damit?
3: Schenk war praktisch schon Hauptkommissar. Und dann haben sie dich plötzlich aus dem Hut gezaubert.
0: Und jetzt hört Ballauf auf. Mit 66 hat sich nämlich Klaus J. Behrendt gesagt, Privatleben ist, glaube ich, auch schön. Und da wird er sich zukünftig reinstürzen. Kommissar Schenk, also Dietmar Bär, macht übrigens noch weiter und es wird auch noch ein paar gemeinsame Folgen geben. Übrigens auch der aktuelle Tatort, Die letzten Menschen von Köln heißt der. Das ist ein Ballauf- und Schenk-Fall und falls Sie den noch nicht gesehen haben, können Sie ja jederzeit nachholen in der ARD-Mediathek.

0: Zum Schluss hin drehen die Pet Shop Boys immer richtig auf, hier bei NDR 90,3 im Kulturjournal. Es ist tatsächlich schon 27 Jahre her, dass Wolfgang Petri zum letzten Mal aufgetreten ist. Und es ist doch immer noch so, sobald man jemanden sieht, der mehr als zwei Freundschaftsbändchen am Handgelenk trägt, reflexhaft denkt man Hölle, Hölle, Hölle und an die längste Single der Welt, oder? Herr Wolfgang Petri, das war eine richtige Marke. Diese Haare, dieser Schnurrbart, diese ganzen Bänder, wie gesagt, am Arm. Heute sieht jeder zweite Typ auf der Schanze aus wie Wolfgang Petri. Und nach mehr als einem Vierteljahrhundert Bühnenpause hatte Wolfgang Petri im letzten Jahr so ein ganz kleines Mini-Comeback. Vielleicht erinnern Sie sich, mit der Frauen-DFB-Elf hat er gesungen. Wahnsinn war ja der Kabinenhit der Fußballfrauen. Und heute wird Wolfgang Petri 75. Tore Fründ gratuliert.
1: Schulterlange Haare, Rotzbremse, Karohemd. Wolfgang Petri ist einer dieser wenigen Deutschen, die man allein an ihrer Silhouette erkennt oder halt an den Hits.
2: Ja, nochmal, diese Melodie kennt natürlich jeder, ne?
3: Hölle, Hölle, Hölle.
4: Honks, Silber und Gold habe ich nie gewollt.
1: Auch wenn man manchmal Schwierigkeiten hat, die Songnamen zu behalten.
5: Es gibt so viele, ne? Und keiner fällt einem ein.
1: Nee. Weiß der Geier, ne?
5: Ja, zum Beispiel.
1: Die Person wie die Songs. Gut gelaunt, optimistisch, mit Kölner Schalk im Nacken und ein wandelndes Klischee. Auch in Hamburg bekannt.
6: Seine Haare. Für mich hat er immer so eine Art so Lockenpracht gehabt.
7: Na ja, hängen geblieben sind die Armbänder, ne? Das ging ja wohl die beiden Arme hoch sozusagen.
1: Naja, eigentlich nur an seinem linken Arm. Geknüpft von seinen Fans, er trug sie, bis er bei der Verleihung der Goldenen Stimmgabel 2002 dieses Zeichen der Verbundenheit abrupfte und zugunsten von Flutopfern versteigern ließ.
8: Das heißt, du trittst nie wieder mit Bändern auf?
9: Ich kann es mir nicht vorstellen, aber ich weiß, es ist eine gute Sache. Es kann nicht schlecht sein.
1: Ein Kölner Junge. Er machte zunächst eine Feinmechanikerlehre, spielte Gitarre und Klavier. Seinen Durchbruch hatte er bei der ZDF-Hitparade. So erinnert er sich vor Jahren zurück.
10: Ich kannte die Sendung damals gar nicht. Und ich war dann zu Hause bei meiner Mutter und hab dann gefragt, Mama, ich habe ZDF-Hitparade. Und sie sagt zu mir, Junge, ehrlich, diese ZDF-Sendung... Ja, sag ich, ist das was? Ja, ja, das macht der Dieter Thomas Heck.
11: Das ist Wolfgang Petri. Der Titel Sommer in der Stadt Stadtnummer 11.
12: Die Sonne sagt, the city good.
1: Eine beeindruckende Karriere startet ab da für ihn, aber die hat auch ihren Preis. Er gerät in einen Zwiespalt zwischen Familie und Karriere. 1999 spielt er sein letztes großes Konzert. Weitgehend zurückgezogen lebt er heute bei Köln mit Ehefrau Rosi, seit über 50 Jahren verheiratet. Sein Sohn Achim, längst selbst Schlagersänger. Gerade letzten Monat hat er selbst auch eine neue Single herausgebracht, Morgengold.
13: Gestern war Bronze.
1: Und auch aus den Köpfen der Menschen ist er trotz seiner langen Pause nicht verschwunden.
14: Wenn wir Partys haben, ich komme wohl nun auch ein bisschen dörflich, da läuft natürlich immer solche Musik. Insofern verbindet man das absolut noch damit und es ist auch noch sehr präsent.
15: Wenn ich Menschen dabei beobachte, wie sie das hören, lächeln die unentwegt. Und das scheint ja, dann scheint das irgendwie genau seine Wirkung zu entfalten.
1: Immer noch gibt er seinen Fans gute Laune und Leichtigkeit. Und es sieht nicht so aus, als würde er in den nächsten Jahren damit aufhören. Eben ganz oder gar nicht.
0: 75 Jahre Wolfgang und 50 Jahre Bühne, wenn Sie mitfeiern wollen. Am 31. Oktober kommt Wahnsinn, die Show, zurück nach Hamburg. Es ist eine Bühnenshow zu seinem Leben und natürlich gibt es ganz, ganz viele von Wolfgang Petris Hits. Ja, das passt jetzt nicht so ganz in die Kategorie Stimmungshit, ist aber auch gut. Eric Clapton, Layla bei NDR 90,3.

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1: Das Kulturjournal ist hier bei NDR 90,3. Einen schönen guten Abend. Ödin von Horváths Jugend ohne Gott, das gehört zu den Romanen, die sehr oft auf der Literaturliste für Deutsch in der Oberstufe stehen. Diese Tatsache macht aber ein Buch nicht unbedingt attraktiver. Also alles, was gelesen werden musste in der Schule, das hat man dann auch wirklich nur gelesen, wenn es sich gar nicht vermeiden ließ. Rückblickend war das nicht immer die beste Entscheidung, gebe ich zu. Weil Jugend ohne Gott zum Beispiel ist fast 90 Jahre alt, aber wirklich top aktuell. Es geht um Verrohung im Klassenzimmer, angetrieben und legitimiert von der totalitären Energie der Nationalsozialisten in den 30er Jahren des letzten Jahrhunderts. Und das junge Schauspielhaus bringt Horváths Stück jetzt auf die Bühne. Larissa Dudek hat zugeguckt.
2: Der Bühnenraum komplett schwarz, fast komplett leer. Nur ein langer Holztisch mit einem etwas zu kleinen Drehstuhl davor stehen vor dem Publikum.
3: Ich unterrichte Geografie und Geschichte. Ich darf die Gestalt der Welt erklären und die Geschichte deuten. Zum Beispiel musste meine Klasse gestern in der Geografiestunde einen Aufsatz schreiben. Das von der Aufsichtsbehörde vorgegebene Thema der Aufsätze lautet: Warum müssen wir wieder Kolonien haben? Aber ich werde mich hüten, als städtischer Beamter auch nur die leiseste Kritik zu äußern.
2: Hermann Boog betritt allein die Bühne als namenloser Lehrer zu Beginn der NS-Zeit. Er spricht direkt zum Publikum, als ob es seine Schulklasse wäre.
3: Aber was der Emder Verächtliches über die Menschen in den Kolonien schreibt, das ist zu dumm. Das streiche ich durch. Sinnlose Übertreibung will ich an den Rand schreiben. Doch habe ich diesen Satz nicht schon einmal gehört, den der Emder geschrieben hat? Ich lasse den Satz also stehen. Denn was der Führer im Radio redet, das darf kein Lehrer im Schulheft streichen.
2: Sofort ist man gebannt und drin in der Geschichte von Jugend ohne Gott, die Ödin von Horváth 1938 im Exil veröffentlichte. Der namenlose Lehrer sieht sich jeden Tag mehr konfrontiert mit der Verrohung der Jugend seiner eigenen Schüler, die Verrohung ihrer Sprache und ihrer Taten. Und wie er darauf reagieren soll.
4: Ich glaube, man sollte sich immer wieder hinterfragen, welche Werte man vertritt und was einem wichtig ist. Dass es nicht in jeder Situation einfach ist, wird ganz deutlich anhand von einem kleinen Beispiel, was aber auch einen großen Effekt haben kann.
5: Und ist es ein einzelner Schauspieler, sich so in die Rollen reinversetzt und dann die Problematik so pointiert, auch überzeugend rüberbringt, also habe ich auch lange nicht gesehen.
2: Das Stück, inszeniert von Intendant Klaus Schumacher, ist ab 14 Jahren empfohlen. Auf der Webseite und beim Einlass wird ausdrücklich erwähnt, dass es Themen wie Gewalt und Suizid behandelt. Im Publikum sitzen an diesem Abend mehrere Jugendliche, aber auch Zuschauer jeden Alters.
3: Am Nachmittag kommt der R zu mir gelaufen. Herr Lehrer, der M und der Q, die raufen in einem fort. Ich möchte in einem anderen Zelt schlafen. Der Q? Ja, aber anhören tut immer noch der M. Schick mir die beiden nochmal her.
6: Ich fand es vor allem beeindruckend, dass so von einer Person komplett gespielt wurde. Man konnte es irgendwie, finde ich, auch ins heutige Alter irgendwie ein bisschen übertragen. Von daher sehr beeindruckend, ganz toll.
2: Eine Stunde 20 lang schlüpft Hermann Boog in verschiedene Rollen, bittet mehrere Reihen aus dem Publikum, sich auf die Bühne zu setzen oder ihm beim Verstellen des schweren Tisches zu helfen. Das macht die Inszenierung nahbar und auch als bloßer Zuschauer kann sich wohl keiner den Gefühlen des Lehrers entziehen. Machtlosigkeit, Angst und dem Wunsch, endlich die Wahrheit zu sagen.
3: Ich habe das Kästchen geöffnet und den Brief gelesen. Ich habe es getan und nichts gesagt.
2: Wie eigentlich immer gelingt es auch mit dieser Inszenierung. Das junge Schauspielhaus schafft es, schwierige Themen runterzubrechen, ohne sie dabei zu banalisieren oder ihnen die Intensität zu nehmen. Hier werden Kinder und Jugendliche ernst genommen. Das Stück sollte sich jeder anschauen, auch Erwachsene.
1: Das junge Schauspielhaus spielt Jugend ohne Gott. Die nächsten Termine sind ausverkauft, aber für Dezember gibt's wieder Karten fürs Studio am Wiesentheim. Dionne Warwick bei NDR 90,3 im Kulturjournal. Schönen Abend.

0: Abend. NDR 90,3 ist hier und die Kulturjournalzeit ist im Begriff abzulaufen. Aber morgen, da geht's ja weiter und da prüfen wir zum Beispiel die Vitalfunktion des Ensemble Resonanz, das ja dann in die neue Saison startet. Wir gucken aufs Filmfestprogramm, das ist ja auch bald, und Sascha Stanicic ist auf dem Haberfront Literaturfestival. Und diese Sendung, die geht jetzt ins Netz. Das Kulturjournal gibt's auch auf ndr.de/kultur aus Hamburg. Jetzt gibt's noch Musik von Stoppock. Eine liebe Bitte, sich nicht ständig zu jedem Thema hochzufahren. Irgendwann ist das Erregungsmagazin ja auch leergeschossen, ne? Sagt sich so leicht. Kommt mal alle wieder runter. Stoppock. Ich bin Steffi Banowski. Wünsche Ihnen einen schönen Abend.
1: Kommt mal.

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1: Um 20 Uhr mit Constanze Semidey. Nach den Landtagswahlen in Mecklenburg-Vorpommern und Berlin berät sich Bundeskanzler Merz zur Stunde mit den Abgeordneten von CDU und CSU. In der Fraktionssitzung dürfte es um Kritik am Kanzler und mögliche Konsequenzen aus den Wahlergebnissen gehen. Aus Berlin, Chris Bertrow.
2: Fraktionschef Thorsten Frey machte vor der Sitzung klar, dass Friedrich Merz auch nach den Landtagswahlen über den nötigen Rückhalt der Abgeordneten verfüge. Aus der Sicht von Frey kann die Partei zwar nicht ohne weiteres zur Tagesordnung übergehen, es sei aber auch wichtig, nicht die falschen Konsequenzen zu ziehen und das Vereinbarte zur Disposition zu stellen. Das gelte besonders bei der Rente. SPD-Fraktionschef Matthias Miersch hatte zuvor erklärt, es dürfe nach den Wahlergebnissen kein Weiter-so geben, in dem Zusammenhang erwähnte er auch die anstehende Rentenreform.
1: In der Nähe des Bundeswehrfliegerhorsts Wunsdorf in Niedersachsen ist vor rund einer Woche eine Drohne entdeckt worden. Nach Recherchen von NDR, WDR und Süddeutscher Zeitung stellten die Ermittler jetzt in der Nähe auch eine verdächtige Substanz fest. Aus Hamburg, Anna Klüspies.
3: Ermittler gehen derzeit davon aus, dass die Drohne mit Sprengstoff bestückt gewesen sein könnte. Die kriminaltechnischen Untersuchungen der Substanz sind allerdings noch nicht abgeschlossen. Der Fund beschäftigt inzwischen den Generalbundesanwalt und das Bundeskriminalamt. Es wird geprüft, ob es einen Zusammenhang zum gescheiterten Drohnenanschlag am Flughafen Halle Leipzig gibt. Die Drohne in Wunsdorf soll ähnlich konstruiert sein. Nach der Analyse der Drohne nehmen Ermittler zudem an, dass sie möglicherweise bereits 2 Jahre lang in der Nähe des Bundeswehrstandorts gelegen haben könnte.
1: US-Präsident Trump will die Militärpräsenz der Vereinigten Staaten auf Grönland deutlich ausbauen. Trump erklärte vor der UN-Vollversammlung, die USA würden 2 sehr große Militärstützpunkte bauen. Im Anschluss an seine Rede unterzeichnete er mit Vertretern Dänemarks und Grönlands ein Sicherheitsabkommen. Darauf hatten sich alle Seiten in der vergangenen Woche geeinigt. Die Region Köln-Rhein-Ruhr geht mit Warnemünde als Segelstandort in den Endspurt der nationalen Bewerbungsphase für die Olympischen Spiele. Das geht aus einer Mitteilung des Deutschen Olympischen Sportbundes hervor. Am Samstag entscheidet sich, wer als deutscher Kandidat für die Sommerspiele 2036, 2040 und 2044 ins Rennen geht. Neben der Region Rhein-Ruhr

0: Süd und Hildesheim. Da gibt es 5 Kilometer stockenden Verkehr. Die A28 und die A1 Oldenburg Richtung Bremen ist zwischen Delmenhorster Dreieck und Bremen-Brinkum nach einem Unfall gesperrt. Die A29 Oldenburg Richtung Wilhelmshaven ist zwischen Oldenburg-Ohmstede und Kreuz Oldenburg-Nord wegen einer Nachtbaustelle bis 5 Uhr morgen früh gesperrt. Das waren unsere Meldungen. Ich wünsche Ihnen gute Fahrt. Kommen Sie gut an.
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1: Um 21 Uhr mit Constanze Semidey. Nach den CDU-Niederlagen bei den drei Landtagswahlen im September hat die Unionsfraktion im Bundestag über Konsequenzen beraten. Die Abgeordneten sprachen sich in der mehrstündigen Sitzung dafür aus, das Reformpaket der schwarz-roten Koalition schnell umzusetzen. Ein möglicher Aufstand gegen Kanzler Merz ist nach den Worten unseres Berlin-Korrespondenten Markus Preis ausgeblieben.
2: Es gab Kritik an ihm, auch scharfe, die hat er auch angenommen, eine Mitverantwortung auch für das schlechte Ergebnis mit eingeräumt. Aber es gab eben auch die anderen Stimmen, unter anderem von Carsten Wildberger, dem Digitalminister. Der hat ja selber meine Firma geleitet und der hat den Abgeordneten gesagt, was macht man, wenn es einer Firma schlecht geht? Dann redet man nicht die Firma noch schlechter, sondern man überlegt sich, was ist zu tun. Und Friedrich Merz hofft wahrscheinlich, dass die Abgeordneten diesen Spirit mitnehmen. Jetzt sind 6 Monate Zeit bis zu den nächsten Landtagswahlen im April. Im Saarland, in Schleswig-Holstein und in Nordrhein-Westfalen.
1: Die USA, Dänemark und Grönland haben am Rande der UN-Vollversammlung in New York ein Sicherheitsabkommen unterzeichnet. Der grönländische Regierungschef Nielsen sprach von einer fantastischen Vereinbarung. Aus Stockholm, Mats Nicholson.
3: Die dänische Ministerpräsidentin Frederiksen betonte auf der gemeinsamen Pressekonferenz mit Nielsen, dass die Souveränität des Königreichs Dänemark mit dem neuen Abkommen gesichert werde. Die USA werden laut Abkommen 2 neue Militärstützpunkte auf Grönland errichten und große Bewegungsfreiheit auf der Insel bekommen. Dabei erkennen sie die territoriale Integrität des Königreichs Dänemark und das Selbstbestimmungsrecht der Grönländer an. Investitionen von Nicht-NATO- oder EU-Staaten sind in Zukunft nur begrenzt möglich.
1: In der Europäischen Union sind im vergangenen Jahr so viele E-Autos zugelassen worden wie nie zuvor. Gut jeder 6. neu zugelassene Pkw hatte nach Angaben des Statistischen Bundesamtes einen reinen Elektroantrieb. Der Anteil ist damit in den vergangenen 10 Jahren deutlich gestiegen, von 0,4 auf 17,3%. Deutschland liegt bei den Neuzulassungen von E-Autos leicht über dem EU-Schnitt. Spitzenreiter ist Dänemark. Dort hatten im vergangenen Jahr 67% der neu zugelassenen Pkw einen reinen Elektroantrieb. Die Region Köln-Rhein-Ruhr geht mit Warnemünde als Segelstandort in den Endspurt der nationalen Bewerbungsphase für die Olympischen Spiele. Das geht aus einer Mitteilung des Deutschen Olympischen Sportbundes hervor. Am Samstag entscheidet sich, wer als deutscher Kandidat für die Sommerspiele 2036, 2040 und 2044 ins Rennen geht. Neben der Region Rhein-Ruhr bewerben sich auch München und Berlin. Das waren die Nachrichten. Das Wetter in Norddeutschland: in der Nacht vereinzelt Regen und gebietsweise Nebel, 13 bis 4 Grad. Morgen mal Sonne, mal Wolken. Abends kommt von der Nordsee her Regen, teils ist er auch gewittrig, bei 17 bis 20 Grad. Und am Donnerstag ist es oft bewölkt, teilweise gibt es auch Regen, bei 15 bis 18 Grad. Es ist 21 Uhr und 3.
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0: Richtung Wedding ist zwischen Innsbrucker Platz und Hohenzollerndamm wegen Wartungsarbeiten bis ca. 5 Uhr in der Früh gesperrt. Soweit die Meldung. Weiter gute Fahrt durch den Abend und kommen Sie gut an Ihr Ziel.
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0: Ich bin Frank-Michael Bauer. Hallo aus Dresden. Hier ist das MDR Sachsenradio mit dem ARD-Abend. Und hier sind die Bengals. Manic Monday.

im ARD-Abend Cloud und ihr großer Erfolg Save Me. Und jetzt kommen wir zu John Waite. Mit seinem Welted Missing You stürmte der Brite im Spätsommer 84 die Spitze der internationalen Charts und stieß damals sogar Pop-Ikone Tina Turner vom Thron. Ja, genau am 22. September 1984 ist der Song die neue Nummer 1 in Amerika, Missing You. Der emotionale Text wirkt fast wie ein klassisches Liebeslied, entsprang aber in Wahrheit jedoch einer tiefen inneren Zerrissenheit und war gleichzeitig von drei verschiedenen Frauen in Waites Leben inspiriert, seiner damaligen Ehefrau sowie zwei Bekanntschaften aus New York, und das führte doch zu einigen emotionalen Verwicklungen. Wer den mittlerweile 73-jährigen Musiker vielleicht nochmal live erleben möchte, hat dort so auch die Chance. Er ist weiterhin im Studio und auf Bühnen unterwegs, vorrangig in den Vereinigten Staaten von Amerika in den kommenden Monaten. Und dann gibt's garantiert auch diesen Song.

Und noch ein Tässchen Kaffee, another cup of coffee mit Michael the Mechanics hier bei uns im ARD-Abend. Fast jeder Tag ist ja irgendetwas gewidmet. Da sind aber auch immer mal ganz nette Dinge dabei. Der heutige 22. September ist zum Beispiel der Liebes-Tagebuch-Tag. Ja, das klassische Tagebuchschreiben soll ja keineswegs altmodisch sein, sondern erlebt unter dem modernen Begriff Journaling gerade ein riesiges Comeback, obwohl Journaling sage ich nicht. Dann doch eher Tagebuchschreiben. Wird auch ein bisschen auch wieder als Lifestyle-Trend gefeiert, wie dem auch sei. Hat mir mal Spaß gemacht, zumindest während meiner Armeezeit habe ich das gemacht zum Zeitvertreib und habe dann auch manchmal die Briefe, die ich bekommen habe, damit eingeklebt. Und wenn ich heute drin rumblättere, aha, so war das damals, so hast du gedacht und ist nicht so schlecht. Auch meine Kinder und Enkel finden das ganz interessant, wenn die da mal drin rumstöbern und lesen können und lachen sich über Dinge kaputt, die damals so in waren, beziehungsweise unter denen sie sich gar nichts vorstellen können, wie zum Beispiel, was ist denn eine Wählscheibe? Hat das was mit Wählen zu tun? Hat mich neulich mein allerjüngstes Enkelkind gefragt, nee, gezeigt, was das eigentlich ist. Ein Telefon mit so einer Scheibe, kennt es natürlich nicht mehr. Ja, schreiben Sie noch ein Tagebuch oder blättern Sie noch gelegentlich in denen, die Sie aufgehoben haben, drin rum? Können Sie mir ja mal erzählen, 0800 80 80 110 und vielleicht haben Sie da auch was Nettes ja neulich mal wieder entdeckt. Kostenfrei 0800 80 80 110 oder das Schreiben geht natürlich auch über ard-abend@mdr.de. Unsere E-Mail-Adresse zu uns hier ins Studio nach Dresden, ard-abend@mdr.de. So, und jetzt haben wir Zeit für Ingrid.

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3: 21.32 Uhr, hier ist der Verkehrsservice für den ARD-Abend. Die A1 Lübeck Richtung Heiligenhafen ist zwischen Rathekau und Parnsdorf nach einem Unfall gesperrt. A2 Richtung Berlin, am Kreuz Hannover Ost ist die Überfahrt zur A7 Richtung Kassel wegen eines Schwertransports gesperrt. Die empfohlene Umleitung führt über die A2 bis Abfahrt Lehrte. Die A4 Dresden-Görlitz ist zwischen Niederseifersdorf und Kuddersdorf in beiden Richtungen wegen Wartungsarbeiten im Tunnel Königshainer Berge bis morgen früh 5 Uhr gesperrt. Die empfohlenen Umleitungen führen Sie über die U4 und die U5. Die A4 Olpe Richtung Köln ist zwischen Krombach und Wenden wegen Bergungsarbeiten gesperrt. Die A28 A1 Oldenburg Richtung Bremen ist zwischen Delmenhorster Dreieck und Bremen-Brinkum nach einem Unfall gesperrt. Die A40 Essen Richtung Dortmund ist zwischen Dreieck Bochum West und Bochum Zentrum wegen Bauarbeiten bis Freitag gesperrt. Die A100 Neukölln Richtung Wedding ist zwischen Innsbrucker Platz und Hohenzollern-Damm wegen Wartungsarbeiten bis ca. 5 Uhr morgen früh gesperrt. Und damit weiter gute Fahrt durch den Abend und kommen Sie gut an Ihr Ziel.
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3: Aus Dresden mit Frank Michael Bauer. Ich grüße Sie.

0: Das war Musik mit Double, The Captain of Her Heart. Heute ist Tagebuchtag. Hier ist der ARD-Abend. Und Markus aus Göttingen hat auch ein Tagebuch geführt. Und zwar ein ganz besonderes in Form eines Comic-Heftes. Er hat Ereignisse und Gedanken in Zeichnungen festgehalten. Tja, wer kann, der kann. Das könnte ich zum Beispiel nicht. Deswegen habe ich Tagebuch textlich geschrieben. Aber er mit Bildern und dann auch mit den Sprechblasen dazu mitunter. Und hat so seine Gedanken festgehalten. Später hat er übrigens bemerkt, hat er uns geschrieben, dass das Wetter oft eine Rolle bei ihm gespielt hat. Und sein Hobby hat auch die Mädchen begeistert. Ja, und das hat ihn auch wieder begeistert. Er hat auf Wunsch übrigens auch Zeichnungen für andere angefertigt. Und dann immer zu Anlässen, Hochzeiten, runden Geburtstagen und Richtfesten zum Beispiel. Und darüber wiederum auch in seinem Zeichenbuch, in seinem Comic geschrieben oder gemalt. Ja, vielen herzlichen Dank für Ihre Nachricht unter ad-abend@mdr.de 0800 80 80 110. Die Nummer geht auch und da kommt dann auch mal so ein Anruf rein.
1: Ja, hier ist Andreas und ich melde mich aus Kleve am Niederrhein. Und ich freue mich, dass ich jetzt hier an der holländischen Grenze ja, MDR Sachsen höre,
0: ja.
1: Aus Dresden, was fast an der polnischen Grenze ist. Und das wollte ich euch einfach nur mal eben sagen, dass ich mich sehr darüber freue, weil ich liebe das Land Sachsen und ich liebe auch Dresden. Ich kann leider nicht zum Thema Tagebuch da beitragen, da ich nie eins geschrieben habe. Euch noch einen schönen Abend, ihr macht ein tolles Programm. Danke, tschüss.
0: Super, wir grüßen alle, die unterwegs sind und jetzt gerade den ARD-Abend hören. Und jetzt gibt's bei uns Taylor Swift.

Matthias hat uns geschrieben zum Thema Tagebuch. Ja, er führt ein Tagebuch und das seit über 40 Jahren. Und am Anfang hat er eine ganze Menge reingeschrieben, aber hat gemerkt, weil dann manchmal die Lust auch weggegangen ist, dass er, wenn er weniger schreibt, mehr mitteilt. Und er blättert in seinen Büchern unheimlich gern herum und gibt es auch anderen zum Lesen. Und es ist auch eine schöne Zeitreise, immer wieder auch schöne Erinnerungen nochmal in die Gegenwart zu holen. Heute am Tag des Tagebuches. Und Martin Kranz hat uns geschrieben, er hat über seine Freundin ein Tagebuch geführt, was auch immer das heißen mag. Und er hat es ihnen auch zum Lesen gegeben. Und sie haben sich sehr doll darüber gefreut, wie positiv er alles gesehen hat. Und das hält bis heute an. Davon hat er gelernt. So, am Tag des Tagebuches. Vielen Dank für Ihre Nachrichten unter ard-abend@mdr.de. Da ist noch eine ganze Menge eingetrudelt. Jetzt gratulieren wir erstmal Joan Jett ganz herzlich zum Geburtstag. Es ist heute der 68. Joan Mary Larkin heißt sie bürgerlich. Joan Jett und die Blackhearts, I Love Rock'n'Roll im ARD-Abend.

0: Nachrichten.
1: Um 22 Uhr mit Constanze Semidey. Nach den CDU-Niederlagen bei den drei Landtagswahlen im September hat die Unionsfraktion im Bundestag über Konsequenzen beraten. Die Abgeordneten sprachen sich in der mehrstündigen Sitzung dafür aus, das Reformpaket der schwarz-roten Koalition schnell umzusetzen. Ein möglicher Aufstand gegen Bundeskanzler Merz ist nach den Worten unseres Berlin-Korrespondenten Markus Preis ausgeblieben.
2: Es gab Kritik an ihm, auch scharfe, die hat er auch angenommen, eine Mitverantwortung auch für das schlechte Ergebnis mit eingeräumt. Aber es gab eben auch die anderen Stimmen, unter anderem von Carsten Wildberger, dem Digitalminister. Der hat ja selber meine Firma geleitet und der hat den Abgeordneten gesagt, was macht man, wenn es einer Firma schlecht geht? Dann redet man nicht die Firma noch schlechter, sondern man überlegt sich, was ist zu tun. Und Friedrich Merz hofft wahrscheinlich, dass die Abgeordneten diesen Spirit mitnehmen. Jetzt sind 6 Monate Zeit bis zu den nächsten Landtagswahlen im April. Im Saarland, in Schleswig-Holstein und in Nordrhein-Westfalen.
1: Die USA, Dänemark und Grönland haben am Rande der UN-Vollversammlung in New York ein Sicherheitsabkommen unterzeichnet. Der grönländische Regierungschef Nielsen sprach von einer fantastischen Vereinbarung. Aus Stockholm, Mats Nicholson.
3: Die dänische Ministerpräsidentin Frederiksen betonte auf der gemeinsamen Pressekonferenz mit Nielsen, dass die Souveränität des Königreichs Dänemark mit dem neuen Abkommen gesichert werde. Die USA werden laut Abkommen 2 neue Militärstützpunkte auf Grönland errichten und große Bewegungsfreiheit auf der Insel bekommen. Dabei erkennen sie die territoriale Integrität des Königreichs Dänemark und das Selbstbestimmungsrecht der Grönländer an. Investitionen von Nicht-NATO- oder EU-Staaten sind in Zukunft nur begrenzt möglich.
1: US-Präsident Trump hat sich für einen Diesel-Exportstopp ausgesprochen. Grund sind die massiv gestiegenen Treibstoffpreise in den Vereinigten Staaten. Nach Angaben von Finanzminister Bessent prüft die US-Regierung die Maßnahme. Zuletzt hatten die USA während der Ölkrise der 1970er Jahre ihre Ausfuhren von Rohöl weitgehend gestoppt. Vor den Kongresswahlen am 3. November suchen Trumps Republikaner ebenfalls händeringend nach Wegen, um die hohen Treibstoffpreise zu senken. In der Europäischen Union sind im vergangenen Jahr so viele E-Autos zugelassen worden wie nie zuvor. Gut jeder 6. neu zugelassene Pkw hatte nach Angaben des Statistischen Bundesamtes einen reinen Elektroantrieb. Der Anteil ist damit in den vergangenen 10 Jahren deutlich gestiegen, von 0,4 auf 17,3%. Deutschland liegt bei den Neuzulassungen von E-Autos leicht über dem EU-Schnitt. Das waren die Nachrichten. Das Wetter in Deutschland in der kommenden Nacht im äußersten Nordwesten bewölkt, an der Nordsee Regen. Sonst nur wenige Wolken, Tiefstwerte 13 bis 0 Grad, am kältesten im Südosten. Morgen oft heiter, im Nordwesten bewölkt und gegen Abend von der Nordsee und Ems her Regen bei 17 bis 24 Grad. Am Donnerstag wechselhaft, im Südwesten freundlicher, 14 bis 23 Grad. Es ist 22.03 Uhr.
4: Hier ist der Verkehrsservice für den ARD Abend. Die A1 Lübeck Richtung Heiligenhafen ist zwischen Rathekau und Pahnsdorf nach einem Unfall gesperrt. A2 Richtung Berlin am Kreuz Hannover Ost ist die Überfahrt zur A7 Richtung Kassel wegen eines Schwertransports gesperrt. Die empfohlene Umleitung führt sie über die A2 bis Abfahrt Lehrte. Die A4 Dresden-Görlitz ist zwischen Niederseifersdorf und Kodersdorf in beiden Richtungen wegen Wartungsarbeiten im Tunnel Königshainer Berge bis morgen früh 5 Uhr gesperrt. Die empfohlenen Umleitungen führen über die U4 und die U5. Die A4 Olpe Richtung Köln ist zwischen Krombach und Wenden wegen Bergungsarbeiten gesperrt. Die A28 A1 Oldenburg Richtung Bremen.

You Believe Sascha hier bei uns im ARD-Abend. Heute ist Tag des Tagebuchs und da hat uns auch die Serie angerufen. Sie hat 30 Jahre später ihr eigenes Tagebuch gelesen. So lange lag es dann und musste feststellen, dass sie als 15-Jährige damals vielem hinterhergetrauert hat. Und das hat sie jetzt sozusagen mit dem Abstand erst gemerkt beim Lesen der Zeilen. Und auch eine Freundin hat dazu mal einen Eintrag gemacht in ihrem Tagebuch, das hat sie gelesen. Und bei der Gelegenheit ist ihr auch wieder eingefallen, 6 Mädchen waren in ein und denselben Jungen verliebt damals. Und die Freundin von Desiree auch. Aber sie meinte, dass sie ihr den Jungen nicht wegnehmen würde. Und sie dachte auch immer, die Freundin passt viel besser zu den Jungen. Oh, das ist aber edel. Vielen, vielen Dank für ihre Nachrichten. Und jetzt haben wir Rod Stewart mit Maggie May.

0: Patience, take that im ARD-Abend. Heute ist Tag des Tagebuchs und da hat uns auch Konstanze wissen lassen, Tagebuch habe ich nie geschrieben. Meine Schandtaten der Jugend sollten der Nachwelt lieber nicht erhalten bleiben. Ja, so kann man das auch sehen. Und von Gerhard haben wir auch eine Mail bekommen. Ja, früher in meiner Schulzeit, über 50 Jahre her, da habe ich Tagebuch geschrieben. Ab und zu blättere ich auch mal durch und es kommen fast schon nostalgische Gefühle hoch, was man früher so als Teenager erlebt hat, aber es ist auch eine Erinnerung eben, die immer dadurch lebendig bleibt. Und ich habe mal unsere Studentin Lara, die am Telefonservice war, gefragt, Lara, so ein klassisches Tagebuch hast du nicht geschrieben?
1: Also ich selber schreibe eigentlich kein Tagebuch, aber vor Jahren haben meine zwei besten Freundinnen und ich aus der Abi-Zeit haben uns gegenseitig ein Buch geschenkt und seitdem tragen wir alle paar Monate in dieses Buch ein, wie es uns gerade geht und dann wird das zu der nächsten, egal wo sie gerade in Deutschland wohnt oder ist, weitergesendet und dann schreibt sie das rein. Also dann schreibt sie rein, wie es ihr geht, in welcher Lebenssituation sie gerade ist und dann wird das so weitergemacht, bis das Buch voll ist und dann schenkt die Nächste der Nächsten das Buch und so haben wir jetzt schon 4 oder 5 Bücher voll gemacht mit Tagebucheinträgen und können da auch immer schön drin blättern
0: lassen. Wunderbar, das ist ja eine tolle Geschichte. Dankeschön, Lara. Und jetzt haben wir Yasuo mit Nobody's Diary.

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7: 22.32 Uhr gleich. Hier ist der Verkehrsservice für den ARD-Abend. Die A1 Lübeck Richtung Heiligenhafen ist zwischen Ratekau und Parnsdorf nach einem Unfall gesperrt. A2 Richtung Berlin am Kreuz Hannover Ost ist die Überfahrt zur A7 Richtung Kassel wegen eines Schwertransports gesperrt. Die empfohlene Umleitung führt sie über die A2 bis Abfahrt Lehrte. Die A4 Dresden-Görlitz ist zwischen Niederseifersdorf und Kudersdorf in beiden Richtungen wegen Wartungsarbeiten im Tunnel Künisheiner Berge bis morgen früh 5 Uhr gesperrt. Die empfohlenen Umleitungen führen über die U4 und die U5. Die A4 Olpe Richtung Köln ist zwischen Krombach und Wenden wegen Bergungsarbeiten gesperrt. Die A28 A1 Oldenburg Richtung Bremen ist zwischen Delmenhorster Dreieck und Bremen-Brinkum nach einem Unfall gesperrt. Die A40 Essen Richtung Dortmund ist zwischen Dreieck Bochum West und Bochum Zentrum wegen Bauarbeiten bis Freitag gesperrt. Die A100 Neukölln Richtung Wedding ist zwischen Innsbrucker Platz und Hohenzollerndamm wegen Wartungsarbeiten bis ca. 5 Uhr in der Früh gesperrt. Die A620 Saarlouis Richtung Saarbrücken ist zwischen Völklingen Ost und Saarbrücken Klarental wegen Bauarbeiten gesperrt und zwar bis morgen früh 5 Uhr etwa. Soweit die Meldungen. Weiterhin gute Fahrt durch den Abend und kommen Sie gut an Ihr Ziel.
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7: Aus Dresden und jetzt geht's in die Ferne nach Australien. Down Under, Man at Work.

0: Heute ist Tag des Tagebuchs und da hat uns Jörg auch geschrieben, er hat nicht direkt ein Tagebuch geführt, sondern die hatten einen wilden Nachbarn in ihrem Haus und mussten dann immer so ein bisschen aufschreiben, was der böse Junge wieder getan hat, damit die Polizei ihn mitnimmt sozusagen, damit man etwas vorzulegen hat. Und das war nicht so eine schöne Zeit, aber wenn man jetzt so drin liest und sowas, da ist ganz schön bei dem Jungen was zusammengekommen. Das war sozusagen ein Tagebuch über den bösen Buben in der Art von Max und Moritz. So. Und jetzt sind drei Herren an der Reihe, die sind nicht böse, die sollen uns zum Lachen bringen.
1: 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Heute zum Thema
2: der Titel von Johanns Autobiografie.
3: Also der Titel meiner Autobiografie wäre Erst zahlen, dann kaufen.
4: Erst zahlen, dann kaufen. Erst kaufen, dann lesen.
3: Nee, ich meinte erst zahlen, dann lesen.
4: Ja, aus dem Gag war kaum weniger rauszuholen.
5: Das muss man sagen.
3: Habe ich erst zahlen, dann kaufen gesagt?
6: Ja. Und wir haben alle hier gesessen und dachten, ja.
4: Wird schon stimmen.
6: Ja, Motto von Penny auch. Kann man machen.
4: Scheiße. Könnte ich mir die Rechte erwerben an diesem Titel? Was würdest du dafür haben wollen?
3: Dass du mal mein Bein anfasst. Bei meiner Biografie stelle ich mir vor, man sieht so einen Teil von meinen Haaren und die heißt dann One Shade of Grey.
6: One Shade of Grey?
4: One Shade of Grey, was heißt das auf Deutsch?
3: Ein Schatten auf Grau.
4: Und was heißt dann 50 Shades of Grey?
3: 50 graue Schatten.
4: Aber dann würde ich doch mehr Schatten nehmen als die. Mach doch 51 Shades of Grey.
6: Ich finde, sind die Schatten schon ganz ordentlich verteilt. Findet ihr nicht, dass heute, hatte so viele schöne emotionale Momente, Da ich finde, wir sollten zum Ende hin mal aufstehen und uns in den Arm nehmen.
3: Wir uns alle?
4: Nein, nur ich.
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0: Das war Chesney Hawks, The One and Only, sein großer Erfolg von 1990. Und der Mann hat heute Geburtstag gefeiert, seinen 55. Geburtstag. Herzlichen Glückwunsch am Tag des Tagebuches. Papa Tim hat uns geschrieben, er ist Trennungsvater und kann seine Tochter nicht sehen, führt aber ein Tagebuch, damit sie ihn später auf diese Weise kennenlernen kann. Und ein besonderes Tagebuch führt auch Frau Weihnachtsmann, richtig gehört. Hiltraut Dietrich ist nämlich die Frau Weihnachtsmann seit 1982 und schreibt als solche jedes Jahr auf, was zu Weihnachten passiert, Heiligabend, 44 Jahre lang. Das zählt doch auch als Tagebuch, na auf jeden Fall. Und Carsten hat auch eins.
1: Nein, im Studio, ich bin Carsten aus Herzleben. Ich führe ab und zu mal auch Tagebuch, stichwortweise, so was Arbeitssachen betrifft oder welche Dinge so, die mir wichtig erscheinen. Jeden Tag nicht, aber mache ich schon noch und drin stöbern, so mache ich dann auch. Wobei ich sagen muss, mit meinen Tagebüchern, das erste halbe Jahr führe ich die dann ein bisschen konsequenter und den Rest des Jahres lasse ich das dann oft schleifen.
0: Ja.
1: Dann kommen dann tatsächlich wirklich nur noch so wichtige Dinge rein. Ne? Außergewöhnliches halt.
0: Das hat bei meinen Tagebüchern auch gemerkt, so ein bisschen schleifen lassen. Irgendwie fehlte dann wiederum die Motivation. Und Johannes hat noch geschrieben, er hat in sein Tagebuch auch Sachen vermerkt, die hätte man lieber nicht vermerken sollen. So erfahren seine Kinder, was er für ein schlimmer Finger manchmal als Teenager gewesen ist. Tja, ja, nicht gut für die Erziehung.

1987 einen Kreis in den Sand malen. So kann man sich die Zeit dann am Strand auch vertreiben. Circle of the Sand, Belinda Carlyle. Das war der ARD-Abend aus Dresden. Ich bin Frank-Michael Bauer, übergebe gern jetzt nach Erfurt zu MDR Thüringen. Und Klaus Schöner-Grau ist dann für Sie in der Nacht da mit der ARD-Hitnacht. Viel Spaß. Und hier noch Procol Harum von 67. A Wider Shade of Pale.

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1: Um 23 Uhr mit Constanze Semidey. Nach den CDU-Niederlagen bei den drei Landtagswahlen im September hat die Unionsfraktion im Bundestag über Konsequenzen beraten. Die Abgeordneten sprachen sich in der mehrstündigen Sitzung dafür aus, das Reformpaket der schwarz-roten Koalition schnell umzusetzen. Ein möglicher Aufstand gegen Bundeskanzler Merz ist nach den Worten unseres Berlin-Korrespondenten Markus Preis ausgeblieben.
2: Es gab Kritik an ihm, auch scharfe, die hat er auch angenommen, eine Mitverantwortung auch für das schlechte Ergebnis mit eingeräumt. Aber es gab eben auch die anderen Stimmen, unter anderem von Carsten Wildberger, dem Digitalminister. Der hat ja selber meine Firma geleitet und der hat den Abgeordneten gesagt, was macht man, wenn es einer Firma schlecht geht? Dann redet man nicht die Firma noch schlechter, sondern man überlegt sich, was ist zu tun. Und Friedrich Merz hofft wahrscheinlich, dass die Abgeordneten diesen Spirit mitnehmen. Jetzt sind 6 Monate Zeit bis zu den nächsten Landtagswahlen im April. Im Saarland, in Schleswig-Holstein und in Nordrhein-Westfalen.
1: Die USA, Dänemark und Grönland haben am Rande der UN-Vollversammlung in New York ein Sicherheitsabkommen unterzeichnet. Der grönländische Regierungschef Nielsen sprach von einer fantastischen Vereinbarung. Aus Stockholm, Mats Nicholson.
3: Die dänische Ministerpräsidentin Frederiksen betonte auf der gemeinsamen Pressekonferenz mit Nielsen, dass die Souveränität des Königreichs Dänemark mit dem neuen Abkommen gesichert werde. Die USA werden laut Abkommen 2 neue Militärstützpunkte auf Grönland errichten und große Bewegungsfreiheit auf der Insel bekommen. Dabei erkennen sie die territoriale Integrität des Königreichs Dänemark und das Selbstbestimmungsrecht der Grönländer an. Investitionen von Nicht-NATO- oder EU-Staaten sind in Zukunft nur begrenzt möglich.
1: US-Präsident Trump hat sich für einen Diesel-Exportstopp ausgesprochen. Grund sind die massiv gestiegenen Treibstoffpreise in den Vereinigten Staaten. Nach Angaben von Finanzminister Bessent prüft die US-Regierung die Maßnahme. Zuletzt hatten die USA während der Ölkrise der 1970er Jahre ihre Ausfuhren von Rohöl weitgehend gestoppt. Vor den Kongresswahlen am 3. November suchen Trumps Republikaner ebenfalls händeringend nach Wegen, um die hohen Treibstoffpreise zu senken. In Rheinland-Pfalz ist ein US-Militärflugzeug abgestürzt. Nach Angaben der US-Luftwaffe handelt es sich um einen F-16-Kampfjet. Der Pilot habe sich per Schleudersitz gerettet und werde jetzt medizinisch versorgt. Weitere Personen wurden offenbar nicht verletzt. Der Absturz ereignete sich am Nachmittag auf dem Vorfeld der US-Airbase Spangdahlem in der Eifel. Die Ursache wird noch untersucht. Das waren die Nachrichten. Das Wetter in Deutschland in der kommenden Nacht im äußersten Nordwesten bewölkt und an der Nordsee Regen möglich. Sonst nur wenige Wolken bei Tiefstwerten von 13 bis 0 Grad. Am kältesten wird es im Südosten. Morgen oft heiter, nur im Nordwesten bewölkt und gegen Abend dann von der Nordsee und Ems her Regen 17 bis 24 Grad. Am Donnerstag wechselhaft, im Südwesten freundlicher 14 bis 23 Grad. Es ist 23.03 Uhr.
4: Hallo auf die Straßen. Die A3 Linz Richtung Passau ist zwischen Bocking und Passau Süd wegen Bergungsarbeiten noch etwa eine halbe Stunde gesperrt, dadurch Stau. Die A4 Dresden-Görlitz ist zwischen Niederseifersdorf und Kodersdorf in beiden Richtungen bis 5 Uhr gesperrt. Die A7 Würzburg Richtung Fulda ist zwischen Bad Brückenau-Wildflecken und Volkers wegen Bauarbeiten gesperrt. Die A28, A1 Oldenburg nach Bremen ist zwischen dem Delmenhorster Dreieck und Bremen-Brinkum nach einem Unfall gesperrt. Die A29 Oldenburg nach Wilhelmshaven ist zwischen Oldenburg-Ohmstede und dem Kreuz Oldenburg-Nord bis 5 Uhr gesperrt. Die A40 Ruhrschnellweg Essen Richtung Dortmund ist zwischen dem Dreieck Bochum-West und Bochum-Zentrum gesperrt wegen Bauarbeiten. Die A100 haben wir noch, Stadtring Berlin-Neukölln Richtung Wedding ist zwischen dem Innsbrucker Platz und dem Hohenzollern-Damm bis 5 Uhr gesperrt. Und die B96 Berlin-Moabit ist zwischen Heidestraße und dem Reichpietsch-Ufer in beiden Richtungen bis 5.30 Uhr gesperrt. Und dann haben wir noch was reinbekommen von der B312 Stuttgart Richtung Metzingen. Die Bundesstraße

0: Shakira.
1: Ja, die Gute ist im Moment auf Welttournee und das nicht erst seit gestern, sondern schon seit knapp anderthalb Jahren. Über 20 Länder hat sie schon durch, über 120 Shows hat sie schon gespielt. Im Moment ist sie in Spanien, in Madrid und gibt allein dort ein Dutzend Konzerte. Und enden soll das Ganze dann der Tourmarathon Ende November in diesem Jahr vor den Pyramiden von Gizeh in Ägypten. Und damit noch einmal herzlich willkommen zur ARD Hitnacht von Dienstag auf Mittwoch. Wir senden ja in den Herbst, in den kalendarischen. Und das machen wir mit sehr, sehr viel Musik aus den vergangenen Jahrzehnten. Jetzt gleich mit einer Nummer, die in den 70er Jahren ihren Anfang genommen hat. Genau gesagt im August 1974. Da hatte Harry Chapin einen Hit mit Cats in the Cradle. Und das war eine Nummer 1 in Amerika. Und ein paar Jahre später, 1993, da hat es eine Coverversion gegeben von Ugly Kid Joe. Hat zwar in den USA nicht für den Spitzenplatz gereicht, dafür aber in Australien und auch in vielen, vielen anderen Ländern ging das Ding in die Top 10. Jetzt gibt's das Ding hier bei uns, Cats in the Cradle.

Musik aus den 70ern von Smokey. Und jetzt gehen wir ein Jahrzehnt weiter ins Jahr 1988. Ja, und die Künstlerin, um die es jetzt geht, die hatte zu diesem Zeitpunkt noch ein recht knackiges Alter. Anfang 30 war sie da, Toni Charles. Und vor einigen Jahren hat sie die australische Staatsbürgerschaft angenommen. Und dort gibt es ja auch im kommenden Monat noch einige Konzerte. Ja, und die Nummer hier, Stop Your Fussin', war ihr allergrößter Hit. Auch hier in Europa, in Deutschland. Toni Charles.

0: Der Mann mit den abenteuerlichen Choreografien, das war DJ Bobo. 23.32 Uhr, wir schauen auf die Straßen in der ARD-Hitnacht. Die A3 Linz Richtung Passau ist zwischen Pocking und Passau Süd wegen Bergungsarbeiten weiterhin gesperrt, dadurch Stau. Die A4 Dresden-Görlitz ist zwischen Niederseifersdorf und Kudersdorf in beiden Richtungen wegen Wartungsarbeiten im Tunnel Königshainer Berge bis 5 Uhr gesperrt. Die 7 Würzburg Richtung Fulda ist zwischen Bad Brückenau-Wildflecken und Volkers wegen Bauarbeiten gesperrt. Dann die A28 A1 Oldenburg nach Bremen ist zwischen dem Delmenhorster Dreieck und Bremen-Brinkum nach einem Unfall gesperrt. Die A29 Oldenburg Richtung Wilhelmshaven ist zwischen Oldenburg-Umstede und dem Kreuz Oldenburg-Nord bis 5 Uhr dicht. Die A40 Essen Richtung Dortmund ist zwischen dem Dreieck Bochum-West und Bochum-Zentrum wegen Bauarbeiten weiterhin gesperrt. Die A100 Stadtring Berlin-Neukölln Richtung Wedding ist zwischen Innsbrucker Platz und Hohenzollern-Damm bis 5 Uhr gesperrt. Und noch die B96 Berlin-Moabit. Der Tiergartentunnel ist zwischen Heidestraße und Reichbeach-Ufer bis 5.30 Uhr gesperrt. Und das in beiden Richtungen. Das waren die Verkehrsmeldungen. Wir wünschen Ihnen eine gute Fahrt.
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0: Mit Klaus Schräder-Grau. Hallo.

Charts in der ARD Hitnacht. Heute war ja der Tag der Eistüte und auch der letzte Tag des Sommers. Wir funkeln ja fröhlich in den Herbst hinein und kurz nach 2 Uhr ist es dann soweit. Dann beginnt auch kalendarisch die dritte Jahreszeit in diesem Jahr. Und da wäre doch heute am letzten Sommertag vielleicht mal eine Eistüte drin gewesen. Und wenn nicht heute, dann vielleicht in den nächsten Tagen. Denn es soll ja nochmal angenehm warm werden. Und seit 1904 gibt es übrigens die essbare Waffeltüte. Sie wurde damals auf der Weltausstellung in St. Louis vorgestellt. Dort gab es die an vielen Ständen und seitdem, sage ich mal, hat sie sich durchgesetzt und etabliert, die Eistüte. Im Sommer esse ich ja auch gerne mal ein Eis. Die kauft man dann erstmal so als Hörnchen im Supermarkt. Dann isst man genüsslich das Eis und den Rest unten von der Tüte, von der Waffel, die gebe ich dann gerne meinem Hund mal zu fressen, weil der mag das natürlich auch. Aber das hört sich dann immer so lustig an. Also wenn der die Eistüte da... Wahnsinn. Naja, die haben ja auch kein Gebiss, die haben ja ein ganzes Esszimmer, die Hunde. Von daher gibt das immer lustige Geräusche. Können Sie mal ausprobieren. Gleich die Kings bei uns in der ARD-Hitnacht zuvor. Roxette.

Reggae aus der Feinkostabteilung von Bob Marley und The Buffalo Soldier. In 10 Minuten gibt's unsere Nachrichten in der ARD-Hitnacht. Und bis dahin noch Musik von Sabrina und von Echt. Du trägst keine Liebe in dir. Und in der kommenden Stunde, da schauen wir auf unseren prominenten Geburtstagskalender. Und da gratulieren wir einem Mitglied der Band Silbermond zum Geburtstag.

0: Um 0 Uhr mit Milat Kupay. Nach den CDU-Niederlagen bei den drei Landtagswahlen im September hat die Unionsfraktion im Bundestag über Konsequenzen beraten. Die Abgeordneten sprachen sich in der mehrstündigen Sitzung dafür aus, das Reformpaket der schwarz-roten Koalition schnell umzusetzen. Ein möglicher Aufstand gegen Kanzler Merz ist nach den Worten unseres Berlin-Korrespondenten Markus Preis ausgeblieben.
1: Es gab Kritik an ihm, auch scharfe, die hat er auch angenommen, eine Mitverantwortung auch für das schlechte Ergebnis mit eingeräumt. Aber es gab eben auch die anderen Stimmen, unter anderem von Carsten Wildberger, dem Digitalminister, der hat ja selber meine Firma geleitet und der hat den Abgeordneten gesagt, was macht man, wenn es einer Firma schlecht geht, dann redet man nicht die Firma noch schlechter, sondern man überlegt sich, was ist zu tun. Und Friedrich Merz hofft wahrscheinlich, dass die Abgeordneten diesen Spirit mitnehmen. Jetzt sind 6 Monate Zeit bis zu den nächsten Landtagswahlen im April. Im Saarland, in Schleswig-Holstein und in Nordrhein-Westfalen.
0: Die USA, Dänemark und Grönland haben am Rande der UN-Vollversammlung in New York ein Sicherheitsabkommen unterzeichnet. Der grönländische Regierungschef Nielsen sprach von einer fantastischen Vereinbarung. Aus Stockholm, Mats Nicholsen.
2: Die dänische Ministerpräsidentin Frederiksen betonte auf der gemeinsamen Pressekonferenz mit Nielsen, dass die Souveränität des Königreichs Dänemark mit dem neuen Abkommen gesichert werde. Die USA werden laut Abkommen 2 neue Militärstützpunkte auf Grönland errichten und große Bewegungsfreiheit auf der Insel bekommen. Dabei erkennen sie die territoriale Integrität des Königreichs Dänemark und das Selbstbestimmungsrecht der Grönländer an. Investitionen von Nicht-NATO- oder EU-Staaten sind in Zukunft nur begrenzt möglich.
0: US-Präsident Trump hat sich für einen Diesel-Exportstopp ausgesprochen. Grund sind die massiv gestiegenen Treibstoffpreise in den Vereinigten Staaten. Nach Angaben von Finanzminister Bessent prüft die US-Regierung diese Maßnahme. Zuletzt hatten die USA während der Ölkrise der 1970er Jahre ihre Ausfuhren von Rohöl weitgehend gestoppt. Vor den Kongresswahlen am 3. November suchen Trumps Republikaner ebenfalls händeringend nach Wegen, um die hohen Treibstoffpreise zu senken. In Rheinland-Pfalz ist ein US-Militärflugzeug abgestürzt. Nach Angaben der US-Luftwaffe handelt es sich um einen F-16 Kampfjet. Der Pilot habe sich per Schleudersitz gerettet und werde jetzt medizinisch versorgt. Weitere Personen wurden offenbar nicht verletzt. Der Absturz ereignete sich am Nachmittag auf dem Vorfeld der US Airbase Sprangdahlem in der Eifel. Die Ursache wird noch untersucht. Das waren die Nachrichten. Und das Wetter in Deutschland, im Nordwesten bewölkt und an der Nordsee Regen möglich, sonst nur wenige Wolken, Tiefstwerte 13 bis 0 Grad. Tagsüber oft heiter, nur im Nordwesten bewölkt und Regen und von der Nordsee her die Höchstwerte 17 bis 27 Grad. Es ist 0:03 Uhr.
3: Hallo auf die Straßen. Die A3 Linz Richtung Passau ist zwischen Pocking und Passau Süd wegen Bergungsarbeiten weiterhin gesperrt, dadurch Stau. Die A4 Dresden-Görlitz ist zwischen Niederseifersdorf und Kudersdorf in beiden Richtungen wegen Wartungsarbeiten gesperrt. Die A6 Heilbronn Richtung Nürnberg zwischen Ansbach und Lichtenau Sperrung nach einem Unfall. Die A7 Würzburg Richtung Fulda ist zwischen Bad Brückenau-Wildflecken und Volkers wegen Bauarbeiten gesperrt. Die A23 Heide nach Hamburg ist zwischen Horst-Elmshorn und Elmshorn wegen Reinigungsarbeiten bis ca. 2 Uhr gesperrt. Die A28 A1 Oldenburg nach Bremen ist zwischen dem Delmenhorster Dreieck und Bremen-Brinkum nach einem Unfall gesperrt. Die A29 Oldenburg Richtung Wilhelmshaven ist zwischen Oldenburg-Ohmstede und dem Kreuz Oldenburg-Nord bis 5 Uhr gesperrt. Die 40 Essen nach Dortmund ist zwischen dem Dreieck Bochum-West und Bochum-Zentrum wegen Bauarbeiten gesperrt. Die A100 Stadtring Berlin-Neukölln Richtung Wedding ist zwischen Innsbrucker Platz und Hohenzollern-Damm bis 5 Uhr gesperrt. Und die B96 Berlin-Moabit, der Tiergartentunnel, ist zwischen Heidestraße und Reichpietsch-Ufer in beiden Richtungen bis 5.30 Uhr gesperrt. Und das waren unsere Verkehrsmeldungen. Wir wünschen Ihnen eine gute Fahrt.
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3: Von MDR Thüringen in dieser Nacht mit Klaus Schrädergrau. Ich grüße Sie. Los geht's mit The Beautiful Thing.

Joel My Life. Ja, und das geht auch fröhlich weiter. Billy hatte sich ja einer Gehirnoperation unterziehen müssen. Er hat Altershirndruck und da sagte er, meine Balance war nicht so gut. Ich hatte immer das Gefühl, auf einem Boot zu sein. Und jetzt hatten ihm Ärzte geraten, einen Shunt im Gehirn legen zu lassen, um Flüssigkeit abzuleiten. Erst wollte er nicht, aber dann hat er sich eingelesen und meinte, ja, komm, mach mal lieber. Und seitdem geht's ihm auch besser. Und der 77-Jährige ist jetzt wieder etwas fröhlicher und fitter unterwegs. Die ARD-Hitnacht live aus Erfurt, 11 Minuten nach Mitternacht. Gleich die Jungs von den Pet Shop Boys. It's a Sin und zuvor noch Marvin Gaye.

0: Oasis in die Pet Shop Boys. Heute ist Mittwoch, der 23. September. Es ist Zeit für unsere prominente Geburtstagsliste. Und wir beginnen mit einer deutschen Country-Lady, Linda Feller. Sie wird heute runde 60 Jahre alt. Und dann zwei Schauspielerinnen, die durch die Schwarzwaldklinik in den 80ern im ZDF bekannt und berühmt wurden. Zum einen Ilona Grübel. Sie spielte ja die Ehefrau von Sascha Hehn, von Dr. Udo Brinkmann. Sie wird heute 76. Und Gabi Dohm. Sie spielte ja die Frau von Professor Brinkmann. Gabi Dohm wird heute 83 Jahre alt und das gleiche Alter erreicht auch der spanische Schmusesänger Julio Iglesias. Auch er wird heute 83 und The Boss Bruce Springsteen feiert heute seinen 77. Ja, und dann noch der Mann, der an der Seite von Stefanie Kloss steht. Der Silbermond-Gitarrist Thomas Stolle. Er feiert heute seinen 43. Geburtstag. Ja, und Stefanie hat uns mal zu dem Titel, den wir jetzt zu diesem Anlass spielen, eine kleine Geschichte erzählt. Nämlich der Song Das Beste wird ja auch oft als Hochzeitslied eingesetzt.
1: Das Schönste für einen Musiker ist ja, wenn er gehört wird. Wenn die Leute sich berührt von dem fühlen, was wir machen. Deswegen ist das für uns ganz, ganz ehrlich ein Riesenkompliment, wenn die Leute sagen, dass wir Teil ihres Lebens sind. Der einzige Haken an der Sache ist, wo wir uns manchmal ein bisschen Sorgen machen, ist, wenn die sich dann scheiden lassen, ja, und unser Lied, ja, ist ihr Hochzeitslied, dann sind wir vielleicht dann noch schuld, wenn sie das Lied dann hören und dann nicht mehr so happy sind irgendwann. Das hoffen wir natürlich nicht, ne?
0: Ja, die Chance stehen 50-50, würde ich sagen. Und die Nummer spielen wir jetzt natürlich auch hier in der ARD Hitnacht. Das Beste von Silbermond und das wünschen wir auch dem Thomas heute zum Geburtstag. Wir gratulieren.

Und wir haben einen Falschfahrer vor sich, bitte, auf der A61 Speyer Richtung Hockenheim. Im Dreieck Hockenheim in der Überleitung zur A6 Richtung Mannheim ist der Falschfahrer unterwegs. Fahren Sie bitte äußerst rechts, überholen Sie nicht. Falschfahrer auf der A61 Speyer Richtung Hockenheim. Im Dreieck Hockenheim in der Überleitung zur A6 Richtung Mannheim ist ein Falschfahrer unterwegs. Bitte hier besonders gut aufpassen.

Und wir haben noch einen Falschfahrer. Auf der A6, Vorsicht bitte. A6 Mannheim-Kaiserslautern. Zwischen dem Kreuz Frankenthal und Grünstadt ist ein Falschfahrer unterwegs. Äußerst rechts fahren, nicht überholen. Falschfahrer auf der A6 Mannheim-Kaiserslautern. Zwischen dem Kreuz Frankenthal und

0: 0:32 Uhr. Guten Abend auf die Straßen. Wir haben weiterhin noch die Falschfahrer. Zum einen auf der A6 Mannheim-Kaiserslautern zwischen dem Kreuz Frankenthal und Grünstadt und auch auf der A61 Hockenheim Richtung Ludwigshafen zwischen dem Dreieck Hockenheim und dem Kreuz Speyer. In beiden Fällen äußerst rechts fahren, nicht überholen. Wir melden, wenn die Gefahr vorüber ist. Die A4 Dresden-Görlitz ist zwischen Niederseifersdorf und Kodersdorf in beiden Richtungen wegen Wartungsarbeiten bis 5 Uhr gesperrt. Die A6 Heilbronn Richtung Nürnberg zwischen Ansbach und Lichtenau, Sperrung nach einem Unfall. Die A7 Würzburg nach Fulda zwischen Bad Brückenau-Wildflecken und Volkers Bauarbeiten, daher Sperrung. Die A23 Heide nach Hamburg ist zwischen Horst-Elmshorn und Elmshorn wegen Reinigungsarbeiten bis 2 Uhr gesperrt. Die A28 A1 Oldenburg nach Bremen ist zwischen dem Delmenhorster Dreieck und Bremen-Brinkum nach einem Unfall gesperrt. Die 29 Oldenburg Richtung Wilhelmshaven ist zwischen Oldenburg-Umstede und dem Kreuz Oldenburg-Nord bis 5 Uhr dicht. Die A40 Essen-Dortmund ist zwischen dem Dreieck Bochum-West und Bochum-Zentrum gesperrt. Die A100 Stadtring Berlin-Neukölln Richtung Wedding ist zwischen dem Innsbrucker Platz und dem Hohenzollern-Damm bis 5 Uhr wegen Wartungsarbeiten gesperrt. Das waren unsere Verkehrsmeldungen. Wir wünschen eine gute Fahrt.
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0: Und das Ganze am frühen Mittwoch mit Klaus Schredergau live aus Erfurt, jetzt mit Tina Turner.

Und hier sind die Entwarnungen für die A6. Zunächst Mannheim-Kaiserslautern, kein Falschfahrer mehr zwischen dem Kreuz Frankenthal und Grünstadt. Und auch kein Falschfahrer mehr auf der A61 Hockenheim-Ludwigshafen zwischen dem Dreieck Hockenheim und dem Kreuz Speyer.

Weiterer Falschfahrer auf der A6 erneut, diesmal Mannheim-Heilbronn und zwar zwischen dem Kreuz Mannheim und Schwetzingen. Äußerst rechts fahren, nicht überholen, Falschfahrer auf der A6 Mannheim-Heilbronn zwischen dem Kreuz Mannheim und Schwetzingen.

0: wunderbare Ballade der Backstreet Boys. Ja, und die US-Schauspielerin Hayden Panettiere haben viele gekannt aus den Serien Heroes und Nashville. Und außerdem hatte sie ja eine Tochter mit dem Ex-Box-Star Wladimir Klitschko, weshalb sie ja auch immer wieder in den Schlagzeilen war. Am 16. August, da ist die 36-Jährige in den USA gestorben. Und die zuständige Gerichtsmedizin hat jetzt bekannt gegeben, dass die Todesursache ein Drogencocktail war. Gabi Biesinger ist unsere ARD-Korrespondentin in Los Angeles. Gabi, was weiß man denn bisher über den Fall?
1: Ja, die Gerichtsmedizin spricht von einer versehentlichen Überdosis mehrerer Substanzen. Und im Körper der Schauspielerin, da wurde eine Kombination gefunden aus unter anderem dem starken Schmerzmittel Fentanyl, dem angstlösenden Medikament Alprazolam und Psychopharmaka. Als Hayden Panettiere im August nach einem Notruf bewusstlos in ihrer Wohnung gefunden wurde, da hatten Sanitäter ja noch 40 Minuten lang versucht, sie wiederzubeleben, was leider nicht gelungen ist. Schon damals hatte die Polizei mit Blick auf die Todesursache erklärt, es habe keine Hinweise auf äußere Gewalteinwirkung gegeben. Das heißt jetzt aber nicht, dass die Untersuchungen abgeschlossen sind. Die Polizei ermittelt weiter und eine Sprecherin der Familie hat gegenüber Medien erklärt, der Fall sei komplex. Mhm. Dabei dürfte es jetzt darum gehen, wo Panettiere diese Medikamente her hatte, wer sie ihr verschrieben hat, ob sie aus dubiosen Quellen stammten und wie es zu dieser Überdosis gekommen ist. Als sie gefunden wurde, da waren ja auch ihr zeitweiliger Lebensgefährte Brian Hickerson und dessen Bruder in der Wohnung. Ja, und dass Hayden Panettiere psychisch labil war, darüber hat sie offen geredet. Sie hat über ihre Alkoholsucht gesprochen und die Wochenbettdepression, die sie 2014 nach der Geburt ihrer Tochter Kaya hatte. Das ist ja die Tochter aus der Beziehung mit dem ukrainischen Boxer Wladimir Klitschko, dem sie dann das vollständige Sorgerecht für die gemeinsame Tochter eingeräumt hat. Und erst im Mai, da waren Hayden Panettieres Memoiren erschienen und darin beschreibt sie die lebenslangen Spuren, die der frühe Ruhm als Kinderstar bei ihr hinterlassen hat. Und auch persönliche Schicksalsschläge hatte sie zu tragen. Ihr jüngerer Bruder Jensen, auch Schauspieler, der war mit nur 28 Jahren an einer Herzkrankheit gestorben.
0: Und das war zugeschaltet aus Los Angeles unsere Korrespondentin Gabi Biesinger zur Todesursache der Schauspielerin Hayden Panettiere. Vielen Dank.
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die Dire Straits, The Walk of Life. Wir haben ein Update zu dem Falschfahrer auf der A6. Die Autobahn, die A6 Mannheim Richtung Heilbronn, ist nun zwischen dem Kreuz Mannheim und Schwetzingen nach einem Unfall gesperrt. 10:10 die ARD-Hitnacht, gleich die Nachrichten und bis dahin noch der gute alte Gilbert O'Sullivan und Musik von Bell, Book and Candle mit ihrem Hit Rescue Me in der ARD-Hitnacht.

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1: Um 1 Uhr mit Milat Kupay. Unionsfraktionschef Frei hat betont, dass die schwarz-rote Bundesregierung bei der geplanten Rentenreform Kurs halten wolle. Änderungen seien höchstens bei einzelnen Fragen denkbar, so Frei in der ARD.
2: Naja, das hat ja sowohl, haben das sowohl der Bundeskanzler als auch die Arbeitsministerin, aber auch der ganze Koalitionsausschuss hat es bestätigt. Und da sind natürlich auch noch einzelne Fragen offen, die ausformuliert werden müssen, wie zum Beispiel eine soziale Schutzrente aussehen kann, wie man den Vertrauensschutz regeln kann. Das sind natürlich Themen, die muss man in einem Referentenentwurf eines Gesetzes ausbuchstabieren. Und das machen wir auf der Grundlage der Verständigung, dass wir dieses Paket jedenfalls im Ganzen umsetzen möchten.
1: Der Chef der Unionsfraktion Frei. Die Europäische Union streicht die beiden Oligarchen Usmanow und Friedmann von ihrer Russland-Sanktionsliste. Darauf haben sich die EU-Botschafter im Rahmen eines Kompromisses geeinigt, wie aus Diplomatenkreisen verlautete. Im Gegenzug werden die Strafmaßnahmen gegen rund 3000 andere Personen und Einrichtungen um gleich 3 Jahre verlängert. Bislang mussten die Sanktionen alle 6 Monate erneuert werden. Dem Beschluss waren ungewöhnlich schwierige Verhandlungen vorausgegangen. Die Frist für die Verlängerung der Strafmaßnahmen wäre um Mitternacht ausgelaufen. Die USA, Dänemark und Grönland haben ein Sicherheitsabkommen geschlossen. Das Papier wurde am Rande der UN-Generalversammlung in New York unterzeichnet. Alle 3 Seiten hatten sich in der vergangenen Woche darauf geeinigt. Das Abkommen erlaubt den USA, ihre Militärpräsenz auf der Arktisinsel auszubauen. Die USA könne demnach 2 neue Militärstützpunkte auf Grönland bauen. Trump hatte monatelang immer wieder Anspruch auf die Insel erhoben. Auftakt der Champions League-Saison fürs Frauenteam des FC Bayern und der lief nicht nach Plan. Gegen Manchester City gab es nur ein 2:2 Unentschieden. Wegen des Spielverlaufs waren die Bayern-Frauen entsprechend enttäuscht. Taufik Halil.
3: Sie haben 2:0 geführt. Sie hatten das Spiel über 70 Minuten komplett unter Kontrolle. Doch irgendwie wollte dann am Ende Manchester City viel mehr. Die Bayern-Frauen spielten so ein bisschen, ja, auf Zeit und deswegen ging es am Ende dann schief. Nächste Woche geht es schon zu Benfica Lissabon im 2. Spiel in der Champions League. Da musst du jetzt unbedingt gewinnen, denn die Bayernfrauen wollen am Ende unter die ersten 4 und direkt ins Viertelfinale.
1: Das waren die Nachrichten. Das Wetter in Deutschland, im äußersten Nordwesten bewölkt, an der Nordsee Regen möglich, sonst nur wenige Wolken, Tiefstwerte 13 bis 0 Grad. Tagsüber oft heiter, nur im Nordwesten bewölkt und gegen Abend von der Nordsee und Ems her Regen. Höchstwerte 17 bis 24 Grad und am Donnerstag wechselhaft bis 23 Grad. Die Zeit, es ist 1.03 Uhr.
4: Hallo unterwegs. Die A4 Dresden-Görlitz ist zwischen Niederseifersdorf und Kudersdorf in beiden Richtungen wegen Wartungsarbeiten bis 5 Uhr gesperrt. Die A6 Heilbronn nach Nürnberg zwischen Ansbach und Lichtenau. Dort ist ein Unfall passiert, daher Sperrung. Die A7 Würzburg Richtung Fulda ist zwischen Bad Brückenau-Wildflecken und Volkers wegen Bauarbeiten gesperrt. Die 23 Heide nach Hamburg ist zwischen Horst-Elmshorn und Elmshorn wegen Reinigungsarbeiten bis 2 Uhr gesperrt. Die A28 A1 Oldenburg Richtung Bremen ist zwischen dem Delmenhorster Dreieck und Bremen-Brinkum nach einem Unfall gesperrt. Die A29 Oldenburg Richtung Wilhelmshaven ist zwischen Oldenburg-Umstede und dem Kreuz Oldenburg-Nord bis 5 Uhr gesperrt. Die A40 Essen nach Dortmund ist zwischen dem Dreieck Bochum-West und Bochum-Zentrum wegen Bauarbeiten gesperrt. Und die A100 Stadtring Berlin Neukölln Richtung Wedding ist zwischen Innsbrucker Platz und Hohenzollerndamm bis 5 Uhr gesperrt. Und das waren die Verkehrsmeldungen. Wir wünschen Ihnen eine gute Fahrt.
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4: MDR Thüringen mit Klaus Schredder-Grau, gleich mit dem Hit von Barry Manilow und seiner Mandy. Zuvor The Road to Hell, Chris Rea.

0: einem Interview hat er mal gesagt, wenn so eine Single, wenn so ein Erfolg in die Top Ten geht, in die Hitparade, das ist wie ein Mondspaziergang, sagte Barry Manilow.
1: I wanted to check in and share some good news. Our latest single, Once Before I Go, just entered the top 10 on the pop chart. How do you like that? I'm 100 years old with a top 10 single on the pop charts. Top 10. Like my grandmother once said, next thing you know, they'll be walking on the moon.

Richie. Ja, den 77-Jährigen geht's jetzt im Moment auch nicht allzu dolle. Sein Sprecher sagte, er musste sich am Herzen operieren lassen. Er habe sich kürzlich einem Routineeingriff wegen Vorhofflimmerns unterzogen. Aber sein Arzt sagt, alles perfekt verlaufen. Ja, und jetzt muss Lionel ein bisschen Pause machen und er will sich erholen, aber auch so bald wie möglich wieder auf der Bühne stehen, sagte sein Sprecher. Die ARD-Hitnacht um 6 Minuten vor 13:30, jetzt mit Simon & Garfunkel.

0: kurz nach halb zwei. Und hier ist der Verkehrsservice in der ARD-Hitnacht. Die A4 Dresden-Görlitz ist zwischen Niederseifersdorf und Kudersdorf in beiden Richtungen bis 5 Uhr gesperrt. Die A6 Heilbronn Richtung Nürnberg ist zwischen Ansbach und Lichtenau nach einem Unfall gesperrt. Die A7 Würzburg Richtung Fulda ist zwischen Bad Brückenau-Wildflecken und Volkers wegen Bauarbeiten gesperrt. Dann haben wir die 23 Heide nach Hamburg. Die Autobahn ist zwischen Horst-Elmshorn und Elmshorn noch bis 2 Uhr gesperrt. Die A28 A1 Oldenburg Richtung Bremen ist zwischen dem Delmenhorster Dreieck und Bremen-Brinkum nach einem tödlichen Unfall gesperrt. Die A29 Oldenburg Richtung Wilhelmshaven ist zwischen Oldenburg-Ohmstede und dem Kreuz Oldenburg-Nord bis 5 Uhr dicht. Die A40 Essen nach Dortmund ist zwischen dem Dreieck Bochum West und Bochum Zentrum gesperrt. Und die A100, der Stadtring Berlin-Neukölln Richtung Wedding, ist zwischen dem Innsbrucker Platz und dem Hohenzollern-Damm bis 5 Uhr gesperrt. Und das waren unsere Verkehrsmeldungen. Wir wünschen Ihnen eine gute Fahrt.
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0: Mit Klaus Schräder-Grau, ich grüße Sie und jetzt dieser wunderbare Titel von Matu, You Never Walk Alone. Ja, und diesen Titel hat er seinen drei Söhnen gewidmet. Und wie die heißen, das hören Sie direkt in der ersten Strophe.

0: einer der wenigen Songs von Nena, der es damals nicht in die Top 10 der Charts geschafft hat. Und auch nur 4 Wochen sich dort aufgehalten hat, in der Hitparade in der Deutschen damals. Und das war für damalige Verhältnisse schon ziemlich schlapp. 1.40 Uhr haben wir es und jetzt geht es um einen Schauspieler, der seit Jahrzehnten in Fernsehfilmen und Serien quasi Dauergast ist. Dirk Galuber. Ich habe ihn in Erinnerung stets als Bösewicht in den damaligen ZDF-Krimis bei Derek und der Alte. Und beim Derek trat er zum ersten Mal auf am 5. Mai 1976 und da mimte er einen Autoschieber.
1: Was ist, Liebler? 150 SE. Farbe?
2: Die Farbe ist, wie ist denn die Farbe?
3: Als ob das so wichtig ist, dieser Arsch. Mensch, ihr habt vielleicht Sorgen. Seht lieber zu, dass ich gleich rein kann. Das letzte Mal habe ich 5 Minuten draußen gestanden.
2: Komm, reg dich nicht auf. Du bist ein bisschen nervös.
1: Ja, das merke ich und das gefällt mir nicht. Sag ihm, er soll sich zusammennehmen oder er kann wieder stempeln gehen.
0: Ja, am Ende hat er das, glaube ich, auch gemacht in der Serie. Und Dirk Galuber hat nun mitgeteilt, dass er auch aus der Daily Soap Sturm der Liebe im ersten aussteigen wird. Seinen letzten Auftritt hat er im Oktober. Und er ist quasi ein Urgestein dieser ARD-Serie. 21 Jahre lang war Dirk Galuber das Gesicht des Fürstenhofs. Als Werner Saalfeld war er seit der allerersten Folge im Jahre 2005 Bestandteil der ARD-Telenovela. Und nun ist seine Zeit in dieser Serie vorbei. Ja, mit 86 darf man auch mal in Serienrente gehen.

Mr. Michael Jackson und sein Earth Song in der ARD Hit nach 2:09 haben wir's. Und unsere Kollegen aus der Nachrichtenredaktion bringen Sie gleich wieder auf den neuesten Stand. Ja, und 2:05 ist offiziell Herbst. Anfangen. Wir wollen uns ein bisschen mit Sommer und Herbst beschäftigen, auch in der kommenden Stunde, nach dem Motto, was war denn Ihr größtes Erlebnis im Sommer und worauf freuen Sie sich beim Herbst oder im Herbst? Da haben wir ein paar Umfragen gemacht, dürfen sich drauf freuen. Jetzt gleich Alan Parsons und sein Project mit seinem Hit Don't Answer Me.

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1: Um 2 Uhr mit Milat Kupay. Kanzleramtschefin Wagen hat bekräftigt, dass die Bundesregierung die geplanten Sozialreformen bei Pflege, Krankenversicherung und Rente umsetzen will. Das sagte sie am Abend vor Wirtschaftsvertretern in Berlin. Aus der Nachrichtenredaktion Christoph Tietz.
2: Vor den Wirtschaftsverbandsbossen versprach Wagen in ihrer Rede mehr Tempo und sagte, die Koalition müsse nun Knoten lösen. Der Reformkurs müsse den Menschen aber auch besser erklärt werden. Wünschen der SPD nach Änderungen an der Rentenreform nach den jüngsten Landtagswahlen erteilte die Kanzleramtschefin indirekt eine Absage. Die von der Rentenkommission vorgeschlagene Reform sei ein Gesamtkunstwerk, das sehe sie genauso wie der Kanzler und auch SPD-Arbeitsministerin Baas. DIHK-Präsident Adrian kritisierte, den Firmen im Land fehle das Vertrauen in die Bundesregierung. Berlin müsse die Reformen nun endlich in Gang setzen, um schneller zu einer wachstumsorientierten Wirtschaftspolitik zu kommen.
1: Die Europäische Union streicht die beiden Oligarchen Usmanow und Friedmann von ihrer Russland-Sanktionsliste. Darauf haben sich die EU-Botschafter im Rahmen eines